0: Amedin Demirovic.
1: Und jetzt das Wetter für das Emsland und die Grafschaft Bentheim.
2: In der Nacht ist es meist wechselnd bis stark bewölkt bei Tiefstwerten von 9 bis 11 Grad. Mit einzelnen Auflockerungen geht es dann in den Donnerstag. Wenn auch immer mal wieder dichte Wolken da durchzischen, ist es überwiegend trocken. Die Temperaturen erreichen maximal 18 bis 20 Grad und am Freitag, da sieht es dann recht ähnlich aus.
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1: Ich bin Katrin Müller. Beim bundesweiten Warntag werden am Vormittag um 11 Uhr wieder Alarmsysteme für den Kriegs- und Katastrophenfall getestet. Um diese Zeit sollen Handys schrillen und Sirenen heulen. Eine Dreiviertelstunde später folgt die Entwarnung. Der Warntag findet einmal jährlich statt, um zu testen, ob die Behörden die Menschen in Deutschland im Notfall erreichen können. Nach einer Serie von Sabotageangriffen auf das Stromnetz in mehreren Bundesländern kommt der tatverdächtige 48-Jährige in Haft. Es wurde Haftbefehl gegen den Mann erlassen. Die Staatsanwaltschaft wirft ihm unter anderem das Herbeiführen einer Sprengstoffexplosion, die Störung öffentlicher Betriebe und die Zerstörung wichtiger Arbeitsmittel vor.
2: Der Verdächtige soll an mehreren Orten in Nordrhein-Westfalen, Brandenburg und Sachsen versucht haben, Stromleitungen in der Nähe von Kohlekraftwerken zu sabotieren. In einigen Fällen ist ihm das gelungen. Mit selbstgebauten Raketen soll er einen Draht über Hochspannungsleitungen geschossen haben. Mindestens zweimal kam es dadurch zu Kurzschlüssen und einzelne Blöcke von Kraftwerken wurden lahmgelegt. Der 48-Jährige soll Bekennerschreiben in seinem Namen verfasst haben. Sein Motiv: Umweltschutz, der Kampf gegen fossile Energieträger wie eben Kohlekraftwerke. Tine Klimach, Nachrichtenredaktion.
1: Fahnen auf Halbmast nicht nur in Norwegen. Mit einem Trauerzug durch Oslo ist Norwegens verstorbener König Harald V. an seine letzte Ruhestätte geleitet worden. Der Abschied des vom Volk geliebten Monarchen verlief tränenreich.
3: Zehntausende Zuschauer verfolgten den Trauerzug vom Schloss zur Domkirche in Oslo. Andächtige Stille herrschte, als der Sarg von König Harald von einem Auto im Schritttempo durch die Stadt gezogen wurde. Hinter ihm gingen neben der Königsfamilie ein großer Teil des europäischen Hochadels. In der Kirche wurde es emotional. Sowohl Königin Mette-Marit als auch Kronprinzessin Ingrid Alexandra verdrückten Tränen. Aus Oslo, Julia Weschenbach.
1: Zum Fußball. Der VfB Stuttgart hat zum Auftakt der Champions League einen Heimsieg gefeiert. Dank eines Dreierpacks von Ermedin Demirovic gewann Stuttgart gegen Norwegens Meister Viking Stavanger mit 3:1. Der Stürmer erzielte seine Treffer schon vor der Pause in der 20., 26. und 32. Minute.
4: Und jetzt das Wetter für das Emsland und die Grafschaft Bentheim.
5: In der Nacht ist es meist wechselnd bis stark bewölkt bei Tiefstwerten von 9 bis 11 Grad. Mit einzelnen Auflockerungen geht es dann in den Donnerstag. Wenn auch immer mal wieder dichte Wolken da durchzischen, ist es überwiegend trocken. Die Temperaturen erreichen maximal 18 bis 20 Grad und am Freitag, da sieht es dann recht ähnlich aus.
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0: 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Es ist 3 Uhr und 3 Minuten.

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1: Ich bin Katrin Müller. RWE-Chef Markus Kreber fordert nach einer Serie von Sabotageangriffen auf das Stromnetz in mehreren Bundesländern einen besseren Schutz kritischer Infrastruktur. Wir müssen aus den Erfahrungen auch die Lehren ziehen, und zwar schnell, so Kreber. Die Bedrohungslage der Gesellschaft und der lebensnotwendigen kritischen Infrastruktur durch hybride Angriffe könne nicht mehr mit Regeln und bürokratischen Prozessen aus Friedenszeiten bewältigt werden. Nach der Serie von Sabotageangriffen auf das Stromnetz hatte die Polizei einen verdächtigen 48-Jährigen festgenommen. Heute Vormittag gibt es wieder einen deutschlandweiten Probealarm. Dabei soll getestet werden, ob Handys, Apps und Sirenen wie vorgesehen funktionieren. Und es geht um die richtige Vorbereitung für mögliche Katastrophen.
2: Selbst ohne eine Warn-App und auch wenn das Smartphone auf stumm geschaltet ist, ertönt ein schriller Ton, sobald der Alarm ausgelöst wird und alles funktioniert. Neu ist beim Warntag diesmal, dass über Cell Broadcasting auch eine Endwarnung gesendet werden soll. Über dieses System können alle eingeschalteten und halbwegs modernen Handys erreicht werden, wenn nötig auch nur in bestimmten Funkzellen. In den vergangenen Jahren hat nicht alles reibungslos funktioniert. Beim Probealarm heute soll es besser laufen. Jan-Henner Reitz zur Nachrichtenredaktion.
1: Apple hat am Abend unserer Zeit wieder neue Produkte vorgestellt. Der Konzern steigt ins Geschäft mit aufklappbaren Smartphones ein. Es gibt ein neues aufklappbares iPhone Duo und noch so einige andere Neuheiten.
3: Das neue iPhone Duo ist ungefähr so groß wie ein Reisepass, auf- und zugeklappt, und es hat Displays innen und außen. Mit knapp 2.300 Euro ist es das bisher teuerste iPhone-Modell. Auch das neue iPhone 18 Pro ist jetzt auf dem Markt. Es macht bessere Bilder, die nicht manipuliert werden können. In Zeiten von KI-Fakes besonders wichtig. Auch das iPhone 18 Pro ist deutlich teurer als das Vorgängermodell. Die iPhone 18 Standard-Version kommt erst im Frühjahr auf den Markt. Aus den USA, Tina Eck.
1: Zum Fußball. Der VfB Stuttgart ist erfolgreich in die Champions-League-Saison gestartet. Die Schwaben setzen sich gegen den norwegischen Verein Viking Stavanger mit 3:1 durch. Alle drei Treffer für Stuttgart erzielte Ermedin Demirovic.
4: Und jetzt das Wetter für das Emsland und die Grafschaft Bentheim.
5: Und da geht's heute weiter. Überwiegend trocken mit einem Mix aus Sonne und Wolken und Höchstwerten von 18 bis 20 Grad. Am Freitag dann viele dichte Wolken, wieder nicht ganz so viele Auflockerungen bei ähnlichen Temperaturen. Am Samstag dafür wieder etwas mehr Sonne und auch etwas wärmer mit bis zu 22 Grad.
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1: Ich bin Katrin Müller. Beim bundesweiten Warntag werden am Vormittag um 11 Uhr wieder Alarmsysteme für den Kriegs- und Katastrophenfall getestet. Um diese Zeit sollen Handys schrillen und Sirenen heulen. Eine Dreiviertelstunde später folgt die Entwarnung. Der Warntag findet einmal jährlich statt, um zu testen, ob die Behörden die Menschen in Deutschland im Notfall erreichen können. Was vor der Wahl galt, gilt in diesem Punkt auch nach der Wahl. CDU, SPD, Grüne und Linke lehnen eine Zusammenarbeit mit der AfD in Sachsen-Anhalt weiterhin ab. Vertreter der vier Parteien haben Gesprächsangebote über eine Regierungsbildung ausgeschlagen.
2: Nach wie vor ist also offen, wie es politisch in Sachsen-Anhalt weitergeht. Wenn es keine Überläufer von anderen Fraktionen gibt, könnte die AfD wohl nur auf das BSW als möglichen Partner hoffen. Man sei grundsätzlich bereit, mit allen Parteien zu sprechen, sagte BSW-Spitzenkandidat Thomas Schulze zuletzt. Und er kritisierte die anderen Parteien, dass sie nicht dazu bereit sind. Die AfD gewann 39 der insgesamt 83 Mandate. Damit fehlen ihr für eine absolute Mehrheit 3 Stimmen. Tine Klimach, Nachrichtenredaktion.
1: Mit dem kommenden Jahr gibt's den Perso für alle, die wollen, auch digital. Am 2. Januar soll die DU-App für Smartphones scharf geschaltet werden. Bundesdigitalminister Carsten Wildberger hat sie in Berlin vorgestellt.
3: Grün-blau ist die App gehalten, mit einem schwarz-rot-goldenen Streifen an der Seite. Damit können sich deutsche Bürger quasi ihren Personalausweis-Zwilling aufs Handy laden. Perspektivisch dann auch andere Papiere, wie etwa den Führerschein. Der große Vorteil: Es wird einfacher, sich online auszuweisen, ohne komplizierte Identverfahren. Direkt am 2. Januar geht es los mit 40 Anbietern, wie der Post, verschiedenen Banken und einigen Strom- und Telefonanbietern oder auch Hochschulen, Kommunen und Bundesländern. Tanja Wagner, Nachrichtenredaktion.
1: Zum Fußball. Der VfB Stuttgart hat zum Auftakt der Champions League einen Heimsieg gefeiert. Dank eines Dreierpacks von Ermedin Demirovic gewann Stuttgart gegen Norwegens Meister Viking Stavanger mit 3:1. Der Stürmer erzielte seine Treffer schon vor der Pause in der 20., 26. und 32. Minute.
4: Und jetzt das Wetter für das Emsland und die Grafschaft Bentheim.
5: Und da geht's heute weiter. Überwiegend trocken mit einem Mix aus Sonne und Wolken und Höchstwerten von 18 bis 20 Grad. Am Freitag dann viele dichte Wolken, wieder nicht ganz so viele Auflockerungen bei ähnlichen Temperaturen. Am Samstag dafür wieder etwas mehr Sonne und auch etwas wärmer mit bis zu 22 Grad.
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1: Ich bin David Riemer. Heute Vormittag gibt es wieder einen deutschlandweiten Probealarm. Dabei soll getestet werden, ob Handys, Apps und Sirenen wie vorgesehen funktionieren.
2: Selbst ohne eine Warn-App und auch wenn das Smartphone auf stumm geschaltet ist, ertönt ein schriller Ton, sobald der Alarm ausgelöst wird und alles funktioniert. Neu ist beim Warntag diesmal, dass über Cell Broadcasting auch eine Endwarnung gesendet werden soll. Über dieses System können alle eingeschalteten und halbwegs modernen Handys erreicht werden, wenn nötig auch nur in bestimmten Funkzellen. In den vergangenen Jahren hat nicht alles reibungslos funktioniert. Beim Probealarm heute soll es besser laufen. Jan-Henner Reitz zur Nachrichtenredaktion.
1: Der vergangene Monat ist der weltweit wärmste August seit Beginn der Aufzeichnungen gewesen. Mit einer globalen durchschnittlichen Lufttemperatur von rund 17 Grad Celsius war er außerdem der wärmste jemals gemessene Monat. Gleichauf mit dem Juli 2013 teilte der Klimawandeldienst des EU-Programms Copernicus mit. Im August erreichten zudem die Weltmeere einen Wärmerekord. Die Meeresoberflächentemperatur lag im Monatsschnitt bei rund 21 Grad. Damit wurde der bisherige Höchstwert für August aus dem Jahr 2023 übertroffen. Apple hat am Abend unserer Zeit wieder neue Produkte vorgestellt. Der Konzern steigt ins Geschäft mit aufklappbaren Smartphones ein. Es gibt ein neues aufklappbares iPhone Duo und noch einige andere Neuheiten.
3: Das neue iPhone Duo ist ungefähr so groß wie ein Reisepass, auf- und zugeklappt, und es hat Displays innen und außen. Mit knapp 2.300 Euro ist es das bisher teuerste iPhone-Modell. Auch das neue iPhone 18 Pro ist jetzt auf dem Markt. Es macht bessere Bilder, die nicht manipuliert werden können, in Zeiten von KI-Fakes besonders wichtig. Auch das iPhone 18 Pro ist deutlich teurer als das Vorgängermodell. Die iPhone 18 Standardversion kommt erst im Frühjahr auf den Markt. Aus den USA, Tina Eck.
1: Zum Fußball. Der VfB Stuttgart hat zum Auftakt der Champions League einen Heimsieg gefeiert. Dank eines Dreierpacks von Ermedin Demirovic gewann der VfB gegen Norwegens Meister Viking Stavanger mit 3:1. Heute Abend trifft RB Leipzig auf den italienischen Club Como und der FC Bayern München spielt gegen den norwegischen Club Bodo Glimt.
4: Und jetzt das Wetter für das Emsland und die Grafschaft Bentheim.
5: Und da geht's heute weiter. Überwiegend trocken mit einem Mix aus Sonne und Wolken und Höchstwerten von 18 bis 20 Grad. Am Freitag dann viele dichte Wolken, wieder nicht ganz so viele Auflockerungen bei ähnlichen Temperaturen. Am Samstag dafür wieder etwas mehr Sonne und auch etwas wärmer mit bis zu 22 Grad.
0: 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Es ist 6 Uhr und 3 Minuten.

0: Der Täter soll etwa 1,80 Meter groß sein und einen trainierten Körperbau sowie auffällig große Ohren haben. Er hat schwarze gelockte Haare, einen schwarzen Kinnbart sowie einen Cut in der linken Augenbraue. Der Mann trug eine blau-türkise Jacke der Marke Adidas, eine graue Hose mit vielen Löchern und weiße Schuhe der Marke Nike. Wer Hinweise zur Identität des Unbekannten geben kann oder die Tat beobachtet hat, sollte sich bei der Polizei melden. Das Phantombild des Mannes findet ihr unter emsfechtewelle.de. Martin Gehrenkamp, der Kreiswahlleiter im Landkreis Emsland, ruft im Zusammenhang mit der Kommunalwahl am Sonntag zur Stimmabgabe auf. Von diesem demokratischen Recht sollte unbedingt Gebrauch gemacht werden, so Gehrenkamp in einer Pressemitteilung des Kreises. Die Kommunalwahlen würden eine enorme Möglichkeit bieten, unmittelbaren Einfluss auf die konkreten Lebensbedingungen im Emsland auszuüben. Gewählt werden der Kreistag sowie die Stadt, Samtgemeinde, Gemeinde und Ortsräte für die kommenden 5 Jahre. Zudem wird über das Landratsamt sowie in 17 kreisangehörigen Städten, Samtgemeinden und Gemeinden auch über das Bürgermeisteramt entschieden. Diese Posten werden jeweils für 8 Jahre neu besetzt. 272.334 Personen können ihre Stimmen zwischen 8 und 18 Uhr in einem der insgesamt 328 Wahllokale abgeben. Das Amtsgericht Meppen hat einen 31-Jährigen wegen des unerlaubten Handeltreibens mit Betäubungsmitteln in nicht geringer Menge zu einer Freiheitsstrafe von 2 Jahren verurteilt. Die Strafe wird nach Angaben des Gerichts zur Bewährung ausgesetzt. Ferner wurde der Mann wegen Widerstandes gegen Vollstreckungsbeamte sowie wegen vorsätzlicher Straßenverkehrsgefährdung zu einer Geldstrafe von 450 Euro verurteilt. Der Mann hatte in Meppen mit Drogen gehandelt. Bei einer Durchsuchung wurden im März neben verschiedenen Betäubungsmitteln, unter anderem eine kleine Axt und ein Einhandmesser bei ihm gefunden. Der 31-Jährige leistete dabei Widerstand. Ebenfalls im März hatte der Mann unter dem Einfluss von THC und Kokain am Straßenverkehr teilgenommen. Einbrecher sind am Dienstag zwischen Mitternacht und 7 Uhr morgens in ein Wohnhaus in Meppen gelangt. Die Unbekannten verschafften sich nach Polizeiangaben mit Gewalt Zugang zu dem Gebäude an der Straße Am Wall. Sie durchsuchten die Räumlichkeiten und stahlen einen Schlüsselbund. Es entstand ein Schaden von mehreren 100 €. Die Polizei hat Ermittlungen aufgenommen und bittet um Zeugenhinweise.
1: Und jetzt das Wetter für das Emsland und die Grafschaft Bentheim.
2: Und da geht's heute weiter. Überwiegend trocken mit einem Mix aus Sonne und Wolken und Höchstwerten von 18 bis 20 Grad. Am Freitag dann viele dichte Wolken, wieder nicht ganz so viele Auflockerungen bei ähnlichen Temperaturen. Am Samstag dafür wieder etwas mehr Sonne und auch etwas wärmer mit bis zu 22 Grad.
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1: Ich bin David Riemer. Beim bundesweiten Warntag werden am Vormittag um 11 Uhr wieder Alarmsysteme für den Kriegs- und Katastrophenfall getestet. Um diese Zeit sollen Handys schrillen und Sirenen heulen. Eine Dreiviertelstunde später folgt die Entwarnung. Der Warntag findet einmal jährlich statt, um zu testen, ob die Behörden die Menschen in Deutschland im Notfall erreichen können. 27% der Besitzer von Diesel- und Benzinfahrzeugen in Deutschland wollen sich als nächstes ein Elektroauto anschaffen. In keinem anderen Land wollen so viele Autofahrer umsteigen. Das hat eine Studie ergeben, für die Daten aus 30 europäischen Ländern sowie den USA, Indien und Australien ausgewertet wurden.
2: Ausschlaggebend für die Bereitschaft, auf E-Autos umzuschwenken, sind Fortschritte bei der Reichweite und Ladegeschwindigkeit, aber auch die hohen Spritpreise. Was vielen ebenso wichtig ist, das ist ein besseres Ladenetz. Mit mehr als 210.000 öffentlichen Stationen hat Deutschland das größte Schnellladenetz aller untersuchten europäischen Länder. Zum Vergleich, die Ladeleistung übertrifft den zweitplatzierten Frankreich um 48%. Immer mehr wollen auf E- oder Hybrid umsteigen, aber nach wie vor hängt das auch von den Autopreisen und unkomplizierten Lademöglichkeiten ab, heißt es in der Studie. Tine Klimach, Nachrichtenredaktion.
1: Der vergangene Monat war der weltweit wärmste August seit Beginn der Aufzeichnungen. Mit einer globalen durchschnittlichen Lufttemperatur von fast 17 Grad Celsius war er daneben auch der wärmste jemals gemessene Monat, gleichauf mit dem Juli 2023. Das teilte der Klimawandeldienst Copernicus mit.
3: Der Sommer 2026 war geprägt von extremer Hitze, Trockenheit und teils riesigen Waldbränden. Der August stellte alle bisherigen Rekorde in der weltweiten Klimageschichte ein. Die globalen Temperaturen lagen 1,65 Grad über dem vorindustriellen Niveau. Auch die Weltmeere erwärmten sich auf mehr als 21 Grad im Schnitt und damit so stark wie noch nie. Ein besorgniserregender Rekord infolge des Klimawandels, der laut Copernicus weltweit Auswirkungen auf Gesellschaften, Volkswirtschaften und Ökosysteme hat. Diana Kramer, Nachrichtenredaktion.
1: Zum Tennis. Alexander Zverev steht bei den US Open im Halbfinale. Der Hamburger bezwang den Niederländer Van de Zandschulp klar in drei Sätzen. Für den French Open-Sieger war es der 23. Sieg dieser Saison bei einem Grand-Slam-Turnier. Damit überholte Zverev den bisherigen deutschen Rekord von Boris Becker.
4: Und jetzt das Wetter für das Emsland und die Grafschaft Bentheim.
5: Heute ist es überwiegend bewölkt, nur ab und zu spitzt mal die Sonne raus. Wir haben Tageshöchstwerte von bis zu 18 Grad. In der Nacht kühlt es auf bis zu 10 Grad ab. Morgen bleibt es grau, örtlich fällt auch mal Regen. Wir erreichen Temperaturen von bis zu 18 Grad. Am Samstag schaut es ähnlich aus, dafür bleibt es aber trocken. Das Ganze bei bis zu 20 Grad.
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0: Apple hat gestern Abend unserer Zeit wieder neue Produkte vorgestellt. Der Konzern steigt ins Geschäft mit aufklappbaren Smartphones ein. Es gibt ein neues aufklappbares iPhone Duo und noch so einige andere Neuheiten. Tina Eck berichtet aus den USA. Hi Tina.
1: Hallo, guten Morgen.
0: Erzähl mal, wie sieht das neue Klapptelefon von Apple aus?
1: Ja, edel sieht es aus. Schön glänzend mit Displays innen und außen. Auf- und zugeklappt ist es ungefähr so groß wie ein Reisepass. Und ganz schön teuer ist es auch. Mit knapp 2.300 Euro ist dieses iPhone Duo das bisher teuerste iPhone-Modell auf dem Markt. Apple steigt ins Klappphone-Geschäft ein, um sich nicht von der Konkurrenz abhängen zu lassen. Und Experten glauben, dass das iPhone Duo schnell zum Marktführer werden könnte. Apple hat da so einige Klappphone-Probleme mit gewohnt elegantem Design gelöst.
0: Und was gibt's sonst noch Neues auf dem iPhone-Sektor?
1: Ja, dieses Surprise and Shine Event hat auch das neue iPhone 18 Pro auf die Bühne gebracht. Auch ein teures Vergnügen, aber mit mehr Batteriekapazität und besserer Kamera, die noch bessere Bilder machen soll. Und außerdem gibt es eine nicht unwichtige Funktion, die verhindert, dass diese Bilder manipuliert und verändert werden können. Das ist natürlich in Zeiten von KI-Fakes eine besonders gute Idee. Bislang gibt es nur das iPhone 18 Pro und das iPhone 18 Pro Max. Die Standardversion soll erst im Frühjahr im nächsten Jahr, also auf den Markt kommen.
0: Hat Apple auch noch andere Neuigkeiten aus dem Hut gezaubert?
1: Ja, die fünfte Generation an AirPods ist da, mit einem Design, das angeblich in alle Ohren passen soll. Und der Sound und die Lärmunterdrückung sind nach Angaben von Apple doppelt so gut wie vorher. Außerdem gibt es ein Simultan-Übersetzungsprogramm. Neue Apple Watches wurden vorgestellt, die 12er-Serie und eine Ultra-Watch mit noch besserer Messung von Gesundheits- und Fitnessdaten, robusteres Gehäuse und langlebige Batterien. Apple hat natürlich noch mehr in der Pipeline, aber das alles sickert dann das Jahr über heraus. Rundherum aber muss man sagen, sind alle Produkte teurer geworden.
0: Danke dir, Tina.
1: Ja, gern.
2: 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Es ist 7 Uhr und 19 Minuten.

0: die Radfahrerin mit Gewalt zu Fall. Als die Jugendliche wieder aufstand, stahl der Unbekannte Bargeld von ihr und flüchtete dann mit einem E-Scooter. Die Polizei sucht nun mit Hilfe eines Phantombildes nach dem Mann. Der Täter soll etwa 1,80 Meter groß sein und einen trainierten Körperbau sowie auffällig große Ohren haben. Er hat schwarze gelockte Haare, einen schwarzen Kinnbart sowie einen Cut in der linken Augenbraue. Der Mann trug eine blau-türkise Jacke der Marke Adidas, eine graue Hose mit vielen Löchern und weiße Schuhe der Marke Nike. Wer Hinweise zur Identität des Unbekannten geben kann oder die Tat beobachtet hat, sollte sich bei der Polizei melden. Das Phantombild des Mannes findet ihr unter emsfechtewelle.de. Martin Gehrenkamp, der Kreiswahlleiter im Landkreis Emsland, ruft im Zusammenhang mit der Kommunalwahl am Sonntag zur Stimmabgabe auf. Von diesem demokratischen Recht sollte unbedingt Gebrauch gemacht werden, so Gehrenkamp in einer Pressemitteilung des Kreises. Die Kommunalwahlen würden eine enorme Möglichkeit bieten, unmittelbaren Einfluss auf die konkreten Lebensbedingungen im Emsland auszuüben. Gewählt werden der Kreistag sowie die Stadt, Samtgemeinde, Gemeinde und Ortsräte für die kommenden 5 Jahre. Zudem wird über das Landratsamt sowie in 17 kreisangehörigen Städten, Samtgemeinden und Gemeinden auch über das Bürgermeisteramt entschieden. Diese Posten werden jeweils für 8 Jahre neu besetzt. 272.334 Personen können ihre Stimmen zwischen 8 und 18 Uhr in einem der insgesamt 328 Wahllokale abgeben. Das Amtsgericht Meppen hat einen 31-Jährigen wegen des unerlaubten Handeltreibens mit Betäubungsmitteln in nicht geringer Menge zu einer Freiheitsstrafe von 2 Jahren verurteilt. Die Strafe wird nach Angaben des Gerichts zur Bewährung ausgesetzt. Ferner wurde der Mann wegen Widerstandes gegen Vollstreckungsbeamte sowie wegen vorsätzlicher Straßenverkehrsgefährdung zu einer Geldstrafe von 450 Euro verurteilt. Der Mann hatte in Meppen mit Drogen gehandelt. Bei einer Durchsuchung wurden im März neben verschiedenen Betäubungsmitteln, unter anderem eine kleine Axt und ein Einhandmesser bei ihm gefunden. Der 31-Jährige leistete dabei Widerstand. Ebenfalls im März hatte der Mann unter dem Einfluss von THC und Kokain am Straßenverkehr teilgenommen. Einbrecher sind am Dienstag zwischen Mitternacht und 7 Uhr morgens in ein Wohnhaus in Meppen gelangt. Die Unbekannten verschafften sich nach Polizeiangaben mit Gewalt Zugang zu dem Gebäude an der Straße Am Wall. Sie durchsuchten die Räumlichkeiten und stahlen einen Schlüsselbund. Es entstand ein Schaden von mehreren hundert Euro. Die Polizei hat Ermittlungen aufgenommen und bittet um Zeugenhinweise.
1: Und jetzt das Wetter für das Emsland und die Grafschaft Bentheim.
2: Heute ist es überwiegend bewölkt, nur ab und zu spitzt mal die Sonne raus. Wir haben Tageshöchstwerte von bis zu 18 Grad. In der Nacht kühlt es auf bis zu 10 Grad ab. Morgen bleibt es grau, örtlich fällt auch mal Regen. Wir erreichen Temperaturen von bis zu 18 Grad. Am Samstag schaut es ähnlich aus, dafür bleibt es aber trocken. Das Ganze bei bis zu 20 Grad.
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Heute, vor 20 Jahren, ist die Single I Don't Feel Like Dancing von den Scissor Sisters 4 Wochen lang auf Platz 1 der UK-Charts. Das war am 10. September 2006. Gegründet haben sich die Scissor Sisters im Jahr 2000. Erste Bekanntheit erlangt hat die US-amerikanische Band durch ihre Grammy-nominierte Disco-Version von Comfortably Numb und ihrem darauffolgenden Debütalbum Scissor Sisters. In Großbritannien landete das Album gleich auf Platz 1 und war das meistverkaufteste Album 2004. Ihr zweites Nummer 1-Album enthielt dann auch die Single I Don't Feel Like Dancing. Spätestens mit diesem Song sind die Scissor Sisters dann auch in anderen Ländern bekannt geworden. In mehreren Ländercharts landete der Hit auf Platz 1 der Singlecharts. Ich finde, der Song macht Lust zum Tanzen, obwohl im Text ja eigentlich das Gegenteil propagiert wird. Hier kommt I Don't Feel Like Dancing von den Scissor Sisters.

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1: Ich bin David Riemer. Heute Vormittag gibt es wieder einen deutschlandweiten Probealarm. Dabei soll getestet werden, ob Handys, Apps und Sirenen wie vorgesehen funktionieren.
2: Selbst ohne eine Warn-App und auch wenn das Smartphone auf stumm geschaltet ist, ertönt ein schriller Ton, sobald der Alarm ausgelöst wird und alles funktioniert. Neu ist beim Warntag diesmal, dass über Cell Broadcasting auch eine Endwarnung gesendet werden soll. Über dieses System können alle eingeschalteten und halbwegs modernen Handys erreicht werden, wenn nötig auch nur in bestimmten Funkzellen. In den vergangenen Jahren hat nicht alles reibungslos funktioniert. Beim Probealarm heute soll es besser laufen. Jan-Henner Reitz zur Nachrichtenredaktion.
1: Der vergangene Monat ist der weltweit wärmste August seit Beginn der Aufzeichnungen gewesen. Mit einer globalen durchschnittlichen Lufttemperatur von rund 17 Grad Celsius war er außerdem der wärmste jemals gemessene Monat. Gleichauf mit dem Juli 2013 teilte der Klimawandeldienst des EU-Programms Copernicus mit. Im August erreichten zudem die Weltmeere einen Wärmerekord. Die Meeresoberflächentemperatur lag im Monatsschnitt bei rund 21 Grad. Damit wurde der bisherige Höchstwert für August aus dem Jahr 2023 übertroffen. Apple hat am Abend unserer Zeit wieder neue Produkte vorgestellt. Der Konzern steigt ins Geschäft mit aufklappbaren Smartphones ein. Es gibt ein neues aufklappbares iPhone Duo und noch einige andere Neuheiten.
3: Das neue iPhone Duo ist ungefähr so groß wie ein Reisepass, auf- und zugeklappt, und es hat Displays innen und außen. Mit knapp 2.300 Euro ist es das bisher teuerste iPhone-Modell. Auch das neue iPhone 18 Pro ist jetzt auf dem Markt. Es macht bessere Bilder, die nicht manipuliert werden können. In Zeiten von KI-Fakes besonders wichtig. Auch das iPhone 18 Pro ist deutlich teurer als das Vorgängermodell. Die iPhone 18 Standard-Version kommt erst im Frühjahr auf den Markt. Aus den USA, Tina Eck.
1: Zum Fußball. Der VfB Stuttgart hat zum Auftakt der Champions League einen Heimsieg gefeiert. Dank eines Dreierpacks von Ermedin Demirovic gewann der VfB gegen Norwegens Meister Viking Stavanger mit 3:1. Heute Abend trifft RB Leipzig auf den italienischen Club Como und der FC Bayern München spielt gegen den norwegischen Club Bodo Glimt.
4: Und jetzt das Wetter für das Emsland und die Grafschaft Bentheim.
5: Heute ist es überwiegend bewölkt, nur ab und zu spitzt mal die Sonne raus. Wir haben Tageshöchstwerte von bis zu 18 Grad. In der Nacht kühlt es auf bis zu 10 Grad ab. Morgen bleibt es grau, örtlich fällt auch mal Regen. Wir erreichen Temperaturen von bis zu 18 Grad. Am Samstag schaut es ähnlich aus, dafür bleibt es aber trocken. Das Ganze bei bis zu 20 Grad.
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1: Er hieß Mike und seine Karriere hat damit angefangen, dass man ihm seinen Kopf abgehackt hat. Farmer Lloyd Olsen hat nach dem Köpfen des Huhns Mike bemerkt, dass das Huhn noch weiter flattert. Erstmal hat das bei ihm keine Verwunderung ausgelöst. Als das Huhn nach einer halben Stunde aber immer noch weiter flatterte, ist er dann doch stutzig geworden. An diesem 10. September 1945 war auf der Farm in Colorado nichts mehr wie zuvor. Auch am nächsten Morgen war das Huhn Mike noch quicklebendig, rannte mit den Hühnern um die Wette und versuchte zu krähen. Olsen hat dann beschlossen, das Tier bei einem 400 Kilometer nächstgelegenen Tierarzt zu untersuchen. Und was hat der festgestellt? Nun, anscheinend hat der Farmer das Tier so präzise geköpft, dass er das Huhn nur um Gesicht und Schnabel gebracht hat. Ein Ohr und der größte Teil des Stammhirns waren aber noch intakt. Der Farmer staunte nicht schlecht. Und schon nach wenigen Wochen ist der kopflose Hahn namens Mike zu einer Berühmtheit geworden. Er bekam den Spitznamen Miracle Mike verliehen. Mike ist dann tatsächlich erst 18 Monate nach seiner Enthauptung gestorben, auf dem Heimweg von einer Tour. Farmer Olsen war sehr traurig und hat sein Glück nochmal mit anderen Hühnern versucht, allerdings ohne Erfolg. Das war der Blick auf das heutige Kalenderblatt am 10. September. Wir haben euch nochmal kurz die Geschichte des kopflosen Hahns Miracle Mike erzählt.

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2: Mit Wiebke Pollmann. Guten Morgen. Ein Unbekannter hat am Montag in Salzbergen ein 13-jähriges Mädchen ausgeraubt. Die Teenagerin wurde dabei leicht verletzt. Nach Polizeiangaben kam es gegen 16.30 Uhr an der Lindenstraße zu der Tat. In der Nähe des Bahnhofs brachte der etwa 20 bis 30 Jahre alte Täter die Radfahrerin mit Gewalt zu Fall. Als die Jugendliche wieder aufstand, stahl der Unbekannte Bargeld von ihr und flüchtete dann mit einem E-Scooter. Die Polizei sucht nun mit Hilfe eines Phantombildes nach dem Mann. Der Täter soll etwa 1,80 Meter groß sein und einen trainierten Körperbau sowie auffällig große Ohren haben. Er hat schwarze gelockte Haare, einen schwarzen Kinnbart sowie einen Cut in der linken Augenbraue. Der Mann trug eine blau-türkise Jacke der Marke Adidas, eine graue Hose mit vielen Löchern und weiße Schuhe der Marke Nike. Wer Hinweise zur Identität des Unbekannten geben kann oder die Tat beobachtet hat, sollte sich bei der Polizei melden. Das Phantombild des Mannes findet ihr unter emsfechtewelle.de. Martin Gehrenkamp, der Kreiswahlleiter im Landkreis Emsland, ruft im Zusammenhang mit der Kommunalwahl am Sonntag zur Stimmabgabe auf. Von diesem demokratischen Recht sollte unbedingt Gebrauch gemacht werden, so Gehrenkamp in einer Pressemitteilung des Kreises. Die Kommunalwahlen würden eine enorme Möglichkeit bieten, unmittelbaren Einfluss auf die konkreten Lebensbedingungen im Emsland auszuüben. Gewählt werden der Kreistag sowie die Stadt,

0: sowie wegen vorsätzlicher Straßenverkehrsgefährdung zu einer Geldstrafe von 450 Euro verurteilt. Der Mann hatte in Meppen mit Drogen gehandelt. Bei einer Durchsuchung wurden im März neben verschiedenen Betäubungsmitteln unter anderem eine kleine Axt und ein Einhandmesser bei ihm gefunden. Der 31-Jährige leistete dabei Widerstand. Ebenfalls im März hatte der Mann unter dem Einfluss von THC und Kokain am Straßenverkehr teilgenommen. Einbrecher sind am Dienstag zwischen Mitternacht und 7 Uhr morgens in ein Wohnhaus in Meppen gelangt. Die Unbekannten verschafften sich nach Polizeiangaben mit Gewalt Zugang zu dem Gebäude an der Straße Am Wall. Sie durchsuchten die Räumlichkeiten und stahlen einen Schlüsselbund. Es entstand ein Schaden von mehreren hundert Euro. Die Polizei hat Ermittlungen aufgenommen und bittet um Zeugenhinweise.
1: Und jetzt das Wetter für das Emsland und die Grafschaft Bentheim.
2: Heute ist es überwiegend bewölkt, nur ab und zu spitzt mal die Sonne raus. Wir haben Tageshöchstwerte von bis zu 18 Grad. In der Nacht kühlt es auf bis zu 10 Grad ab. Morgen bleibt es grau, örtlich fällt auch mal Regen. Wir erreichen Temperaturen von bis zu 18 Grad. Am Samstag schaut es ähnlich aus, dafür bleibt es aber trocken. Das Ganze bei bis zu 20 Grad.
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1: Die Gefahr von Waldbränden nimmt zu. Deshalb ist es wichtig, dass Feuerwehren für solche Einsätze auch vorbereitet sind. 30 Einsatzkräfte der Feuerwehren der Samtgemeinde Dörpen haben vor kurzem eine Vegetationsbrandschulung durch Experten von AdFire absolviert. Und das ist heute unsere gute Nachricht aus der Region. Wie die Feuerwehr mitteilt, ging es vor allem praktisch zu. Mit speziellem Werkzeug wurden realistische Einsätze geübt. Dabei war ein Löschverfahren namens Pump and Roll, das insbesondere bei Waldbränden angewendet wird. Die Schulung ist Teil der kontinuierlichen Weiterentwicklung der Waldbrandbekämpfung in der Samtgemeinde. Die Feuerwehren in der Samtgemeinde sind bereits gut mit Schläuchen, Löschrucksäcken etc. ausgestattet. Künftig soll die Ausstattung mit speziellem Gerät für eben diese Einsatzlagen aber noch mehr erweitert werden. Mit der Schulung konnten die Einsatzkräfte ihre Kenntnisse weiter vertiefen und praktisch erproben. Ziel der Samtgemeinde ist es, Brände möglichst frühzeitig einzudämmen und die Einsatzkräfte bei schwierigen Einsatzbedingungen so gut wie es geht zu unterstützen.
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1: Ich bin David Riemer. Sirenen heulen und das Handy schrillt, da dürfte mancher hochschrecken. Grund zur Unruhe gibt es aber nicht. Heute werden anlässlich des jährlich stattfindenden Warntags bundesweit um 11 Uhr wieder Alarmsysteme getestet.
2: Damit soll der Ernstfall getestet werden, also ob und wie die Behörden die Bevölkerung im Not- und Katastrophenfall erreichen. Ausgelöst wird der Probealarm zentral vom Bundesamt für Bevölkerungsschutz und Katastrophenhilfe. Über Apps auf dem Handy, digitale Anzeigetafeln, den UKW-Rundfunk, DAB+ und die Technologie Cell Broadcast. Darüber sollen zum Beispiel auch Touristen erreicht werden, die sich hier im Land aufhalten. Und da, wo vorhanden, heulen auch Sirenen. Gegen 11.45 Uhr wird dann über dieselben Kanäle eine Warnung gesendet. Diana Kramer, Nachrichtenredaktion.
1: Nach der Landtagswahl in Sachsen-Anhalt will das BSW Gespräche mit der AfD über eine mögliche Zusammenarbeit führen. Dabei soll es um Energieversorgung, Bildung und Friedenspolitik gehen. CDU, SPD, Grüne und Linke haben das Gesprächsangebot der AfD abgelehnt. Die Regierungsbildung in Sachsen-Anhalt ist kompliziert. Die AfD wurde stärkste Kraft, verpasst aber die absolute Mehrheit. Der Wahlkampf ist die Zeit für Wahlversprechen. US-Präsident Trump sagt allen erwachsenen US-Amerikanern im Fall eines Wahlsieges seiner Partei bei den Kongresswahlen je $5.000 zu. Man wird es die Trump-Dividende nennen, sagte er beim Parteitag der Republikaner in Dallas im Bundesstaat Texas.
3: Wenn die Republikaner gewinnen, gewinnt ihr mit uns. Das hat Trump den Amerikanern zugesichert. Die ungewöhnliche Belohnung soll es geben, falls die Republikaner ihre Mehrheit in beiden Kammern des US-Parlaments halten können. Trumps Ziel? Möglichst viele Leute dazu bewegen, für die Republikaner zu stimmen. Doch sein Wahlversprechen ist äußerst unrealistisch. In den USA leben mehr als 245 Millionen Erwachsene. Bei so vielen Menschen würde Trumps Vorschlag grob überschlagen mehr als 1 Billion US-Dollar kosten. Aus Dallas, Franziska Spieker.
1: Zum Fußball. Der VfB Stuttgart hat zum Auftakt der Champions League einen Heimsieg gefeiert. Dank eines Dreierpacks von Ermedin Demirovic gewannen die Stuttgarter gegen den norwegischen Meister Viking Stavanger mit 3:1. Heute Abend trifft RB Leipzig auf den italienischen Club Como und der FC Bayern spielt gegen Bodo Glimt aus Norwegen. Anstoß ist jeweils um 21 Uhr.
4: Und jetzt das Wetter für das Emsland und die Grafschaft Bentheim.
5: Heute ist es überwiegend bewölkt, nur ab und zu spitzt mal die Sonne raus. Wir haben Tageshöchstwerte von bis zu 18 Grad. In der Nacht kühlt es auf bis zu 10 Grad ab. Morgen bleibt es grau, örtlich fällt auch mal Regen. Wir erreichen Temperaturen von bis zu 18 Grad. Am Samstag schaut es ähnlich aus, dafür bleibt es aber trocken. Das Ganze bei bis zu 20 Grad.
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2: So langsam wird das Wetter nun herbstlicher und Fans von Mystery- und Gruselgeschichten freuen sich schon, denn wenn der Herbst naht, dann ist Halloween auch nicht mehr weit. Dass das Gruselfest bevorsteht, zeigt sich auch mit Blick auf die Kinolandschaft. Der erste Halloween-Vorbote startet heute bereits in den deutschen Kinos. Dabei geht es aber nicht um Horror- und Schockmomente, sondern um zwei magische Schwestern und die Hürden, die das Leben als Hexe so mit sich bringt. Sally und Gillian Owens dürften manch einem schon bekannt sein. Wir haben sie schon 1998 im Film Zauberhafte Schwestern kennengelernt. Knapp 30 Jahre später wird die Familiengeschichte der Owens-Frauen jetzt weitererzählt. Was euch in Practical Magic 2 Zauberhafte Schwestern erwartet, weiß Ems-Fechtewelle Kinoexpertin Wiebke Pollmann.
3: Die Owens-Schwestern aus Massachusetts haben einen gewissen Ruf. Ihre Nachbarn sind fest davon überzeugt, dass es sich bei den beiden um Hexen handelt. Und naja, die Nachbarn haben recht. Die Schwestern Sally und Gillian stammen aus einer langen Linie von Hexen. Ihre magischen Fähigkeiten haben ihr Leben aber nicht immer nur einfacher gemacht.
4: Ihr seid die Owens-Schwestern?
5: Ja, jeder, den wir lieben, stirbt.
4: Ach, wirklich?
6: Und zwar eines grauenvollen Todes. Ganz im Ernst, ich meine, das macht sich nicht gut in der Tinder-Biografie.
3: Auch wenn der tödliche Fluch das Liebesglück unmöglich macht, unverbindliches Dating sollte in Ordnung gehen. Dafür ist Sally aber nicht wirklich zu haben. Ihr Fokus liegt auf der Familie.
6: Geh mal wieder aus, Sal. Amüsier dich ein bisschen. Wann wurdest du das letzte Mal berührt?
5: Ich habe meine Familie und ich krieg nie Nachrichten, um die ich nicht gebeten habe.
6: Oh, ich erzähl dir mal was über Chad.
5: Wir wissen bitte, mehr als genug über Chad.
3: Sallys Töchter Kylie und Antonia haben von ihrer Mutter schon allerhand Geschichten darüber gehört, dass die wahre Liebe im Tod endet. Sie glauben aber nicht so recht daran, dass sie verflucht sind, bis Kylie die Auswirkungen des Fluchs selbst zu spüren bekommt.
5: Mit der Magie ist das so eine Sache. Sie lässt sich nicht zum Schweigen bringen.
7: Ist das real? Stirbt er jetzt?
5: Es ist wahr. Wir sind Hexen und der Fluch ist real.
7: Ich werde dir nie wieder vertrauen.
6: Es wird schon alles wieder gut.
5: Es wird schon alles wieder gut? So wie wir damals die Leiche unterm Rosenstock vergraben mussten, so eine Art gut oder anders?
3: Tochter Kylie will den Fluch nicht einfach hinnehmen. Bei ihrer Suche nach einem Ausweg kommen bald alte Familiengeheimnisse und eine dunkle Begabung mit ins Spiel. Sally und Gillian wollen den nun gleich mehrere Generationen umfassenden Schlamassel auflösen.
6: Kylie hat gesagt, sie macht diesem Fluch ein Ende.
8: Das wird sie auf den dunklen Weg führen. Wenn ihr sie finden wollt, müsst ihr zusammenarbeiten.
3: Ihr Weg führt Sally und Gillian aus dem US-Bundesstaat Massachusetts nach Großbritannien. Dort treffen sie auf einen Mann, der sich mit der Hexenkunst auskennt und dem sie scheinbar vertrauen können. Dabei kommt einiges ans Licht, das den Ursprung ihrer Magie betrifft. Die Owens-Schwestern haben wir bereits 1998 im Film Zauberhafte Schwestern kennengelernt. Nach langer Wartezeit schlüpfen Sandra Bullock und Nicole Kidman jetzt nochmal in ihre Rollen und so für die magische Fortsetzung eines Kultfilms aus den 90ern. Practical Magic 2 Zauberhafte Schwestern eignet sich für alle, die sich schon mal auf den Herbst und Halloween einstellen wollen, die es aber lieber spooky und magisch statt gruselig wollen. Bei Practical Magic 2 treffen Magie und Fantasy auf Humor und Liebesdrama.
2: Practical Magic 2 Zauberhafte Schwestern läuft jetzt in den Kinos der Region. 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
2: Mit Wiebke Pollmann. Guten Morgen. Ein Unbekannter hat am Montag in Salzbergen ein 13-jähriges Mädchen ausgeraubt. Die Teenagerin wurde dabei leicht verletzt. Nach Polizeiangaben kam es gegen 16.30 Uhr an der Lindenstraße zu der Tat. In der Nähe des Bahnhofs brachte der etwa 20 bis 30 Jahre alte Täter die Radfahrerin mit Gewalt zu Fall. Als die Jugendliche wieder aufstand, stahl der Unbekannte Bargeld von ihr und flüchtete dann mit einem E-Scooter. Die Polizei sucht nun mit Hilfe eines Phantombildes nach dem Mann. Der Täter soll etwa 1,80 Meter groß sein und einen trainierten Körperbau sowie auffällig große Ohren haben. Er hat schwarze gelockte Haare, einen schwarzen Kinnbart sowie einen Cut in der linken Augenbraue. Der Mann trug eine blau-türkise Jacke der Marke Adidas, eine graue Hose mit vielen Löchern und weiße Schuhe der Marke Nike. Wer Hinweise zur Identität des Unbekannten geben kann oder die Tat beobachtet hat, sollte sich bei der Polizei melden. Das Phantombild des Mannes findet ihr unter emsfechtewelle.de. Martin Gehrenkamp, der Kreiswahlleiter im Landkreis Emsland, ruft im Zusammenhang mit der Kommunalwahl am Sonntag zur Stimmabgabe auf. Von dieser

0: Handeltreibens mit Betäubungsmitteln in nicht geringer Menge zu einer Freiheitsstrafe von 2 Jahren verurteilt. Die Strafe wird nach Angaben des Gerichts zur Bewährung ausgesetzt. Ferner wurde der Mann wegen Widerstandes gegen Vollstreckungsbeamte sowie wegen vorsätzlicher Straßenverkehrsgefährdung zu einer Geldstrafe von 450 Euro verurteilt. Der Mann hatte in Meppen mit Drogen gehandelt. Bei einer Durchsuchung wurden im März neben verschiedenen Betäubungsmitteln unter anderem eine kleine Axt und ein Einhandmesser bei ihm gefunden. Der 31-Jährige leistete dabei Widerstand. Ebenfalls im März hatte der Mann unter dem Einfluss von THC und Kokain am Straßenverkehr teilgenommen. Einbrecher sind am Dienstag zwischen Mitternacht und 7 Uhr morgens in ein Wohnhaus in Meppen gelangt. Die Unbekannten verschafften sich nach Polizeiangaben mit Gewalt Zugang zu dem Gebäude an der Straße Am Wall. Sie durchsuchten die Räumlichkeiten und stahlen einen Schlüsselbund. Es entstand ein Schaden von mehreren hundert Euro. Die Polizei hat Ermittlungen aufgenommen und bittet um Zeugenhinweise.
1: Und jetzt das Wetter für das Emsland und die Grafschaft Bentheim.
2: Heute ist es überwiegend bewölkt, nur ab und zu spitzt mal die Sonne raus. Wir haben Tageshöchstwerte von bis zu 18 Grad. In der Nacht kühlt es auf bis zu 10 Grad ab. Morgen bleibt es grau, örtlich fällt auch mal Regen. Wir erreichen Temperaturen von bis zu 18 Grad. Am Samstag schaut es ähnlich aus, dafür bleibt es aber trocken. Das Ganze bei bis zu 20 Grad.
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4: 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Es ist 9 Uhr und 35 Minuten.

0: Fast einen Monat lang hat eine französische Familie nach ihrer entlaufenen Katze gesucht und sie auch wieder gefunden. Wie der Spiegel berichtet, war die Familie gerade auf dem Weg in den Urlaub. Bei einer Autobahnraststätte haben sie Halt gemacht und genau dort ist ihnen die Katze bei einem kleinen Spaziergang entlaufen. Die Familie hat dann kurz darauf beschlossen, ein Hotel in der Nähe zu mieten, um nach der Katze zu suchen. Eine Woche ist vergangen, von der Katze keine Spur. Vom Wohnort Lyon bis zur Autobahnraststätte ist ein Familienmitglied dann jedes Wochenende über 560 Kilometer gefahren, um nach dem verschollenen Familienmitglied zu suchen. Und das letztendlich auch mit Erfolg. Mit der Hilfe von Freiwilligen haben sie es geschafft, die Katze einzufangen und wieder nach Hause zu bringen. Die Katze scheint sich in ihrem Zuhause wieder wohl zu fühlen. Sie schnurre sehr viel und reibe sich an den Familienmitgliedern. Alle sind froh, dass die Familie wieder vereint ist. Und so bald wird sich der Autobahnausflug für die Katze hoffentlich nicht wiederholen. Damit verabschiede ich mich dann auch schon von der Morning Show. Mein Kollege Heiko Alfers übernimmt dann hier ab 10 Uhr das Studio für das Regionalmagazin durch den Tag hier auf der Emsfechter Welle. Dort gibt es dann wieder spannende Beiträge aus der Region und aus aller Welt. Damit schon mal viel Spaß, gute Unterhaltung. Mein Name ist Lucy und ich sage Tschüssi.
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1: Ich bin David Riemer. Heute ist bundesweiter Warntag. In etwa einer Stunde werden wieder Alarmsysteme für den Kriegs- und Katastrophenfall getestet. Gegen 11 Uhr sollen Handys schrillen und Sirenen heulen. Eine Dreiviertelstunde später folgt die Entwarnung. Der Warntag findet einmal jährlich statt, um zu testen, ob die Behörden die Menschen in Deutschland im Notfall erreichen können. Der Iran-Krieg treibt die Energiepreise in die Höhe und verteuert das Leben in Deutschland. Im August lagen die Verbraucherpreise um 2,9% über dem Niveau des Vorjahresmonats. Das teilte das Statistische Bundesamt mit. Einen stärkeren Anstieg gab es zuletzt im Dezember 2023 mit damals 3,7% Inflation.
2: Die Energie bleibt der mit Abstand stärkste Preistreiber. Im letzten Monat mussten Verbraucher fürs Tanken knapp 28% mehr zahlen als vor einem Jahr. Heizöl war sogar fast 50% teurer. Und ein Ende nach oben ist offenbar nicht erreicht, denn mit dem Wiederaufflammen des Konflikts um die Straße von Hormuz steigen auch aktuell die Preise wieder. Damit wird erwartet, dass auch Lebensmittel teurer werden, weil Transport und Kühlung mehr kosten. Dazu kommen magere Ernten durch Trockenheit und noch immer Folgen durch das Niedrigwasser. Diana Kramer, Nachrichtenredaktion.
1: In europäischen Städten steigt die Zahl der Todesfälle durch Hitze. Zu diesem Ergebnis kommt ein internationales Forschungsteam im Europe Cities Report. Auch deutsche Städte sind betroffen.
3: Im Vergleich zu vor der Jahrtausendwende hat die jährliche Zahl der hitzebedingten Todesfälle pro 1 Million Einwohner in europäischen Städten im Schnitt um 82 zugenommen. Am stärksten betroffen ist Südeuropa, ein Grund mehr giftiger Rauch durch Waldbrände. In Deutschland hat die Belastung durch allergieauslösende Pollen zugenommen. Gleichzeitig ist ein Problem für die Luftqualität, dass es weniger mit Bäumen bedeckte Flächen gibt. In Städten an Nord- und Ostsee wirkt sich aus, dass sich Bakterien in wärmerem Meerwasser stärker ausbreiten. Jan-Henner Reitzer, Nachrichtenredaktion.
1: Nach der Landtagswahl in Sachsen-Anhalt will das BSW Gespräche mit der AfD über eine mögliche Zusammenarbeit führen. Dabei soll es um Energieversorgung, Bildung und Friedenspolitik gehen. CDU, SPD, Grüne und Linke haben das Gesprächsangebot der AfD abgelehnt. Die Regierungsbildung in Sachsen-Anhalt ist kompliziert. Die AfD wurde zwar stärkste Kraft, sie verpasste aber die absolute Mehrheit.
4: Und jetzt das Wetter für das Emsland und die Grafschaft Bentheim.
5: Heute wechseln sich Sonne und Wolken ab bei höchstens 19 Grad. Dazu weht ein schwacher Wind aus südwestlicher Richtung. In der kommenden Nacht sinken die Temperaturen bei leichter Bewölkung auf bis zu 11 Grad. Morgen gibt es einen Mix aus Sonne, Wolken und lokalen Niederschlägen. Die Tageshöchstwerte bewegen sich morgen um 19 Grad. Am Samstag ist es wieder freundlicher bei maximal 21 Grad.
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2: Anfang 2024 hat ein grausiger Fund in Nordhorn für Entsetzen gesorgt. Spaziergänger haben am Ems-Fechte-Kanal mehrere Plastiktüten mit menschlichen Leichenteilen gefunden. Nach kurzen Ermittlungen stand fest, es handelt sich um einen 53 Jahre alten Mann aus Nordhorn. Die Polizei hat eine Mordkommission eingerichtet. Zwei Menschen geraten dabei ins Visier der Ermittler und werden festgenommen. Die Spuren führen in den Nordhorner Stadtteil Bocholt. Dort soll das Opfer nach Überzeugung des Gerichts bei einem Streit schwer verletzt worden und später gestorben sein. Anschließend soll der Täter die Leiche zerstückelt und im Kanal entsorgt haben. Im August 2024 beginnt vor dem Landgericht Osnabrück der Prozess. Mehr als 40 Zeugen werden gehört, zahlreiche Spuren ausgewertet. Am Ende wird der Angeklagte wegen Körperverletzung mit Todesfolge zu 7,5 Jahren Haft verurteilt. Das Gericht sieht keinen Beleg dafür, dass der Angeklagte seinen Bekannten absichtlich töten wollte. Seine Lebensgefährtin bekommt wegen unterlassener Hilfeleistung eine Bewährungsstrafe. Ein Fall, der Nordhorn erschüttert hat und bei dem Polizei, Rechtsmedizin, DLRG und Justiz eng zusammengearbeitet haben. Wie genau diese Arbeit aussieht, haben die Beteiligten in der vergangenen Woche bei einer True Crime Night im Amtsgericht Nordhorn erklärt. Rund 100 Menschen konnten dabei sein, mehrere hundert weitere Interessierte standen auf der Warteliste. Wir haben mit einigen Beteiligten darüber gesprochen, wie sie den Fall erlebt haben und welche Arbeit hinter den Ermittlungen gesteckt hat. Die Stimmen dazu hört ihr gleich, hier auf der Ems-Fechtewelle.

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1: Ein grausiger Fund im Emsfechte-Kanal, umfangreiche Ermittlungen, zwei Festnahmen und schließlich ein Strafprozess vor dem Landgericht Osnabrück. Der Fall um eine zerstückelte Leiche hat Nordhorn Anfang 2024 erschüttert. Mehr als zwei Jahre später hat das Amtsgericht Nordhorn den Fall noch einmal aus einer anderen Perspektive betrachtet, bei einer True Crime Night. Polizei, DLRG, Rechtsmedizin und Justiz haben erklärt, wie sie bei solchen Einsätzen und Ermittlungen arbeiten. Das Interesse daran war riesig. Ein Sitzungssaal, in dem sonst Gerichtsverhandlungen stattfinden. Dieses Mal geht es aber nicht um ein laufendes Verfahren, sondern um einen Fall, der Nordhorn vor gut zweieinhalb Jahren beschäftigt hat. Das Amtsgericht Nordhorn hat zum zweiten Mal zu einer True Crime Night eingeladen. Beim ersten Mal im September 2024 ging es um die Entführung des Containerschiffs Marida Marguerite. Dieses Mal stand der sogenannte Stückelmord vom Emsfechte-Kanal im Fokus. Nicht nur, um den Fall möglichst spektakulär nachzuerzählen, sondern um zu zeigen, was hinter einem solchen Fall steckt und wie Polizei, Rettungskräfte und Justiz zusammenarbeiten. Zwar wurde der Fall nicht am Amtsgericht Nordhorn verhandelt, aber weil die Tat in Nordhorn begangen wurde, waren die Nordhorner Justiz und die Polizei natürlich eingebunden, erklärt die Amtsgerichtsleiterin Dagmar Winkelsträter.
2: Die Richter hier waren ja befasst als Ermittlungsrichter. Es sind hier die Haftvorführungen, also die Haftbefehle sind hier erlassen worden und auch mehrere Zeuginnen sind hier richterlich vernommen worden von den Ermittlungsrichtern.
1: Auf dem Podium war jeweils ein Vertreter oder eine Vertreterin der Justiz, der Polizei, der DLRG und der Rechtsmedizin. Sie haben aus ihren jeweiligen Arbeitsbereichen berichtet und erklärt, wie aus einzelnen Beobachtungen und Spuren nach und nach Erkenntnisse entstanden sind. Einer, der bei der Suche nach weiteren Leichenteilen im Emsfechte-Kanal dabei war, ist Benjamin Winter von der schnellen Einsatzgruppe Wasserrettung der DLRG-Ortsgruppe Nordhorn. Für die Einsatzkräfte war das keine gewöhnliche Wasserrettung, sagt Benjamin Winter.
3: Ja, wir haben natürlich sehr stark darauf geachtet, welche Einsatzkräfte werden dann in dem Moment eingesetzt. Die erfahrenen Einsatzkräfte sind dann eben auch als Taucher ins Wasser gegangen. Und wenn der Taucher im Wasser ist, ist es für ihn letztendlich eine Suche. Er hat die Augen geschlossen, er kann so oder so unter Wasser nichts sehen. Und dann tastet er sich vor und findet entweder irgendwas Rundes, etwas Längliches, holt es aus dem Wasser raus und beschäftigt sich aber nicht weiter mit dem eigentlichen Gegenstand. Da sind unsere Taucher so ein bisschen drauf trainiert. Aber natürlich dieser Fall, gerade weil er medial sehr aufbereitet worden ist, hat uns natürlich auch nach diesem Einsatz sehr lange noch begleitet. Und auch jetzt heute, die Veranstaltung ist ja nochmal so ein Rundumblick, wie ist dieser Fall gänzlich überhaupt abgelaufen.
1: Während die Einsatzkräfte im Wasser nach weiteren Spuren, Gegenständen oder vielleicht sogar Tatwerkzeugen gesucht haben, mussten andere Ermittler den Fundort sichern und Beweise sammeln. Auch die örtliche Polizei von Nordhorn war von Beginn an eingebunden. Katharina Bruns, die Leiterin des Polizeikommissariats Nordhorn, erklärt, wie die verschiedenen Einheiten bei einem solchen Fall zusammenarbeiten.
4: Wir haben klare Vorgaben natürlich und auch Einsatztaktiken, wie wir entsprechende Fälle abarbeiten, sodass bei so einem Fund völlig klar ist, dass wir aus Nordhorn jetzt nicht so spezialisiert sind in diesem Fall. Und da müssen wir ja vermutlich oder gegebenenfalls von einem Verbrechenstatbestand ausgehen, nicht alleinig in unserer Verantwortung ableisten können, sodass wir dann entsprechende Stellen nachinformieren. Und dann wird sukzessive, je nachdem, was wir für Feststellungen haben an Ort und Stelle, natürlich auch andere Organisationen informiert.
1: Für das Publikum wurde dadurch deutlich, hinter einem spektakulären Kriminalfall stehen viele einzelne Arbeitsschritte und viele Menschen, deren Arbeit normalerweise kaum öffentlich wahrgenommen wird. Genau diesen Blick hinter die Kulissen wollte das Amtsgericht ermöglichen. Wie wird ein Fundort untersucht? Welche Aufgaben übernimmt die Polizei vor Ort? Wann kommen Spezialisten hinzu? So ein Fall baut sich nach und nach auf, erklärt Katharina Bruns.
4: Das Ganze ist natürlich über Notruf aufgelaufen. Wenn Menschen entsprechende Dinge finden bei uns, ist das sehr herausragend, kommt über Notruf. Und wir wurden natürlich als auch örtlich zuständige Dienststelle sofort zum Einsatzort entsandt. Dementsprechend waren meine Kolleginnen und Kollegen auch zeitnah vor Ort. Und dann wurde das natürlich sehr schnell klar, was dort gefunden wurde. Und wir haben sukzessive den Einsatz sehr breit aufgestellt und dementsprechend nicht nur unsere Dienststelle beteiligt, sondern auch insbesondere über die Inspektion aus Lingen eben heraus den Einsatzbereich, aber vor allem auch die Ermittlerinnen und Ermittler des Zentralen Kriminaldienstes eingebunden.
1: Das Urteil des Osnabrücker Landgerichtes ist im Dezember 2024 gefallen. Der damals 55-jährige Angeklagte wurde wegen Körperverletzung mit Todesfolge zu 7,5 Jahren Haft verurteilt. Seine Lebensgefährtin erhielt wegen unterlassener Hilfeleistung eine Bewährungsstrafe. Das Interesse an dem Fall und an der True Crime Night des Nordhorner Amtsgerichtes war größer als erwartet. Rund 100 Menschen konnten im Sitzungssaal dabei sein. Für die kostenlosen Eintrittskarten gab es aber viermal so viele Anfragen.
5: 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Es ist 10 Uhr und 26 Minuten.

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2: Mit Lucy Sirn, guten Tag. Der Grafschafter CDU-Landtagsabgeordnete Reinhold Hilbers kritisiert die aktuelle Haushaltsplanung des Landes Niedersachsen für die Jahre 2027 und 2028. Die Landesregierung setze ihren Kurs der maximalen Verschuldung unbeirrt fort, so der ehemalige niedersächsische Finanzminister in einer Pressemitteilung. Besonders deutlich werde die Schieflage Hilbers zufolge bei den Zinsausgaben des Landes. Diese würden nach der aktuellen Finanzplanung bis zum Jahr 2030 auf über 2 Milliarden Euro jährlich steigen. Jeder Euro, der für Zinsen aufgewendet werden muss, fehlt an anderer Stelle, erklärt der Grafschafter. Trotz des hohen Haushaltsvolumens von rund 47,6 Milliarden Euro für 2027 und rund 49,3 Milliarden Euro für 2028 findet nach Auffassung der Christdemokraten keine echte Haushaltskonsolidierung statt. Es werde nicht gespart und priorisiert, sondern Geld ausgegeben, das strukturell nicht da sei, kritisiert Hilbers.

0: 94 Personen konnten dem links-, rechts- und ausländerextremistischen oder dem islamistischen Spektrum zugeordnet werden. In Nordhorn hat am vergangenen Freitag eine Gruppe von 5 bis 6 Personen einen 49-Jährigen überfallen. Zu der Tat kam es laut einer Polizeimitteilung zwischen 23 Uhr und Mitternacht in einem Parkhaus an der Seeuferstraße. Die Täter bedrohten den Mann, als dieser an seinem Auto stand. Sie stahlen ihm Bargeld und flüchteten dann in unbekannte Richtung. Der 49-Jährige blieb unverletzt. Die Polizei ermittelt. Wer Hinweise zu der Tat geben kann, sollte sich bei den Beamten melden. Der neue Katalog Kunst im Emsland dokumentiert die regionale Kunstgeschichte des 19. und 20. Jahrhunderts. Wie die Stadt Meppen mitteilt, ist die Publikation anlässlich der gleichnamigen Sonderausstellung entstanden und bereits im Mai im Stadtmuseum Meppen vorgestellt worden. Die Ausstellung Kunst im Emsland, eine Zeitreise von 1866 bis 1973, wurde von Annalena Reich und Birgitte Junge kuratiert und 2024 auf Gut Altenkamp in Aschendorf präsentiert. Im Anschluss war die Ausstellung auch in Meppen zu sehen.
1: Und jetzt das Wetter für das Emsland und die Grafschaft Bentheim.
2: Heute wechseln sich Sonne und Wolken ab bei höchstens 19 Grad. Dazu weht ein schwacher Wind aus südwestlicher Richtung. In der kommenden Nacht sinken die Temperaturen bei leichter Bewölkung auf bis zu 11 Grad. Morgen gibt es einen Mix aus Sonne, Wolken und lokalen Niederschlägen. Die Tageshöchstwerte bewegen sich morgen um 19 Grad. Am Samstag ist es wieder freundlicher bei maximal 21 Grad.
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1: Der Rolling Stone lässt kein gutes Haar an dem neuen Album von Angus and Julia Stone. Das Urteil der Musikexperten lautet: belangloser Afterwork-Pop der Ex-Indie-Folk-Darlings. Erst schreibt der Rolling Stone, dass das australische Geschwisterduo den zauberhaft filigranen akustischen Indie-Folk ihres vor fast 20 Jahren erschienenen Debüts A Book Like This peu à peu gegen weitgehend belanglosen Afterwork-Pop eingetauscht habe. Und dann kommt noch ein zynischer Kommentar. Da heißt es, das Beste, was man über den irritierenden Vocoder-Einsatz bei Brightest Place sagen kann, ist, dass Julia Stone immerhin fast wie Daisy Duck klingt. Das sind schon harte Worte. Wie immer kann ich nur sagen, bildet euch ein eigenes Urteil. Zwei Titel haben wir euch in dieser Woche vom neuen Album Karaoke Bar schon vorgestellt. Heute hören wir noch einen. Hier sind Angus and Julia Stone mit Monroe.

Das waren Angus and Julia Stone mit Monroe von ihrem neuen Album Karaoke Bar. Wie der Rolling Stone die Musik bewertet, das haben wir eben schon gehört. Wenn euch das Urteil unserer Musikredaktion interessiert, dann geht auf emsfechtewelle.de in der Rubrik Soundcheck. Findet ihr neben dem Urteil noch weitere Infos zu den Künstlerinnen und Künstlern und Links zu den Musiktiteln, die ihr bei uns hört oder gehört habt.

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2: Seit Ende August gibt es in Nordhorn eine Kunstausstellung zu dem Thema Illusion und Desillusion. 7 Künstler stellen in der Städtischen Galerie Nordhorn ihre Kunstwerke zum Thema aus. Es werden Gemälde, Papierdrucke, Statuen oder eingerichtete Zimmer ausgestellt. Alle regen euch zum Nachdenken an und schaffen es, die Illusion oder Desillusion für euch vorstellbar zu machen. Die Kunstwerke stellen die Realität in Frage, ob im Alltag, der Politik oder in unseren Träumen. Ihr könnt ganz entspannt durch die Galerie schlendern und euch die Kunstwerke angucken und vielleicht auch etwas über die Bilder grübeln. Die Kunstausstellung Illusion und Desillusion findet in der Städtischen Galerie Nordhorn statt.

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1: Ich bin David Riemer. Heute ist bundesweiter Warntag. So werden erneut die Alarmsysteme für den Kriegs- und Katastrophenfall getestet. In diesen Minuten sollen Handys schrillen und Sirenen heulen. In knapp einer Dreiviertelstunde folgt die Entwarnung. Der Warntag findet einmal jährlich statt, um zu testen, ob die Behörden die Menschen in Deutschland im Notfall erreichen können. Der Wahlkampf ist die Zeit für Wahlversprechen. US-Präsident Trump sagt allen erwachsenen US-Amerikanern im Fall eines Wahlsieges seiner Partei bei den Kongresswahlen je $5,000 zu. Man werde es die Trump-Dividende nennen, sagt er beim Parteitag der Republikaner in Dallas im Bundesstaat Texas.
2: Wenn die Republikaner gewinnen, gewinnt ihr mit uns. Das hat Trump den Amerikanern zugesichert. Die ungewöhnliche Belohnung soll es geben, falls die Republikaner ihre Mehrheit in beiden Kammern des US-Parlaments halten können. Trumps Ziel? Möglichst viele Leute dazu bewegen, für die Republikaner zu stimmen. Doch sein Wahlversprechen ist äußerst unrealistisch. In den USA leben mehr als 245 Millionen Erwachsene. Bei so vielen Menschen würde Trumps Vorschlag grob überschlagen mehr als 1 Billion US-Dollar kosten. Aus Dallas, Franziska Spieker.
1: Der vergangene Monat war der weltweit wärmste August seit Beginn der Aufzeichnungen. Mit einer globalen durchschnittlichen Lufttemperatur von fast 17 Grad war er daneben auch der wärmste jemals gemessene Monat, gleichauf mit dem Juli 2023. Das teilte der Klimawandeldienst Copernicus mit.
3: Der Sommer 2026 war geprägt von extremer Hitze, Trockenheit und teils riesigen Waldbränden. Der August stellte alle bisherigen Rekorde in der weltweiten Klimageschichte ein. Die globalen Temperaturen lagen 1,65 Grad über dem vorindustriellen Niveau. Auch die Weltmeere erwärmten sich auf mehr als 21 Grad im Schnitt und damit so stark wie noch nie. Ein besorgniserregender Rekord infolge des Klimawandels, der laut Copernicus weltweit Auswirkungen auf Gesellschaften, Volkswirtschaften und Ökosysteme hat. Diana Kramer, Nachrichtenredaktion.
1: Die Generalsanierung wichtiger Bahnstrecken wird länger dauern als geplant. 4 Sanierungen pro Jahr seien zu viel, sagte Bahnchefin Paller. Das überarbeitete Konzept wird derzeit mit dem Bundesverkehrsministerium abgestimmt. Dadurch könnten die rund 40 geplanten Sanierungen nicht mehr innerhalb der 2030er Jahre abgeschlossen werden. Genaue Jahreszahlen nannte Paller allerdings nicht.
4: Und jetzt das Wetter für das Emsland und die Grafschaft Bentheim.
5: Heute wechseln sich Sonne und Wolken ab bei höchstens 19 Grad. Dazu weht ein schwacher Wind aus südwestlicher Richtung. In der kommenden Nacht sinken die Temperaturen bei leichter Bewölkung auf bis zu 11 Grad. Morgen gibt es einen Mix aus Sonne, Wolken und lokalen Niederschlägen. Die Tageshöchstwerte bewegen sich morgen um 19 Grad. Am Samstag ist es wieder freundlicher bei maximal 21 Grad.
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1: Die Kommunalwahlen stehen vor der Tür. Auch in Papenburg können die Bürgerinnen und Bürger am Sonntag einen neuen Bürgermeister oder eine neue Bürgermeisterin wählen oder die amtierende Bürgermeisterin Vanessa Gattung in ihrem Amt bestätigen. Neben Vanessa Gattung kandidieren Sabrina Wendt, Dietmar Nee und Wilhelm Reiners um das Amt. Wilhelm Reiners tritt für das Unabhängige Bürgerforum, kurz UBF, an. In Papenburg hat er sich bereits einen Namen gemacht. Unter dem Namen Realmaker kommentiert er bei Instagram die Papenburger Stadtpolitik. Jetzt möchte er Bürgermeister werden. Deborah Kockhaus hat mit Wilhelm Reiners über seine Motivation und Ziele für Papenburg gesprochen.
2: Herr Reiners, Sie haben sich dazu entschieden, in Papenburg als Bürgermeisterkandidat anzutreten. Relativ kurzfristig haben Sie das bekannt gegeben. Was war denn Ihre Motivation und wann haben Sie sich dazu entschieden?
3: Die Motivation kommt eigentlich schon Jahre vorher oder ist von 2021. Da stand ich zur Wahl für die UWG als Kandidat mit 130 anderen Kandidaten für 38 Sitze. Und wir haben dann nach der Wahl festgestellt, dass die Politik sich völlig zurückgezogen hat. Wir hatten eigentlich die Idee mit Kommunikation mit den Bürgern, Transparenz und ein bisschen Bürgernähe schaffen. Und das haben wir alle nicht hingekriegt. Und ich habe mir dann die Frage gestellt, warum das so ist, warum die Politik nach der Wahl sich so verändert hat. Und das hat sich dann in den letzten 4 Jahren, 22, habe ich mich dann dazu entschlossen, das Projekt Bürgermeisterkandidatur auf dem Schirm zu nehmen. Und seitdem begleite ich den Rat, begleite ich die Bürger. Ich bin ja hier als Realmaker unterwegs und hatte dadurch die Möglichkeit, dass ich bei vielen Unternehmen und auch Privatleuten, aber auch Politiker so ein bisschen Einblick kriegen konnte, wie es läuft.
2: Ihren Kanal haben Sie jetzt schon angesprochen. Sie sind als Realmaker unterwegs, kritisieren da auch viel an der aktuellen Stadtpolitik. Was für einen Anspruch haben Sie an sich selbst, dass Sie hinterher nicht diese Kritik bekommen, wenn Sie gewählt werden?
3: Ja, wichtig ist für mich das, was wir eigentlich versprochen haben. Also halt diese Geschichte, was ich vorhin angesprochen hatte mit Kommunikation mit dem Bürger, dass wir das umsetzen werden. Weil das ist das ganz große Manko, dass die Politik, es ist nicht nur in Papenburg so, das ist allgemein üblich so, so funktioniert bisher Politik. Allerdings ist es dann nicht immer für die Stadt. Das muss man auch kennen. Die Stadtratsmitglieder sind in der Regel ja ehrenamtlich und haben größtenteils, ohne dass ich das jetzt persönlich meine, nicht immer den Überblick, was gut ist für die Stadt, müssen aber entscheiden. Und wenn hier parteipolitisch entschieden wird, kann es oft sein, dass es nicht zum Besten der Stadt ist. Und dann ist für mich ganz klar, dass ich ein Forum eröffnen werde, wo wir spannende Projekte wie hier zum Beispiel die Stadtentwicklung, die aktuell läuft in Aschendorf und in Papenburg, dass wir die mit dem Bürger begleitend dann auch ins Ziel führen. Das ist das A und O, weil die Bürger brauchen wir später, die müssen es nutzen. Und da ist es für uns eigentlich das Beste, was wir tun können, das Ganze mit dem Bürger zu machen.
2: Sie haben jetzt die Stadtentwicklung angesprochen. Was sind ansonsten Themenschwerpunkte, die Sie setzen?
3: Also ein ganz wichtiger Schwerpunkt ist bei mir hier der Punkt Klima- und Energiewende. Wir hatten ein ganz tolles Projekt auf dem Schirm, wo wir uns tatsächlich dahin bewegen wollten, eine Art hier Stadtwerke aufzumachen, dass wir unseren Strom und mit Möglichkeit auch die Wärme selber produzieren. Wir waren auf einem tollen Weg. Es ging durch alle Ausschusssitzungen und in der letzten VA-Sitzung, das war 2023/24, ist das Projekt eingestampft worden. Und jetzt mittlerweile 2022/26 stellen wir fest, allein schon mit den Krisen dieser Welt, wenn wir so in den Iran schauen oder die Spritpreise ist immer so ein Thema, dass uns das hier richtig viel Geld kosten kann, wenn wir das nicht schnellstmöglichst wieder aufgreifen. Wir sind da schon weit fortgeschritten mit Windenergie, mit Photovoltaik und andere Ideen. Und das werden wir jetzt, also falls ich Bürgermeister werde, werden wir das als erstes wieder in Angriff nehmen und das Ding dann auf Vordermann bringen.
2: Eine Frage, die wir allen Kandidatinnen und Kandidaten stellen: Was ist Ihr Lieblingsort in Papenburg?
3: Immer da, wo ich Menschen treffe, die lächeln. Und dann ist es mir völlig egal, wo ich es ist. Ich bin ja auch immer der die Leute gern provoziert mit, dass ich überall, wo ich bin, dass ich mit Moin die Leute auch anspreche. Und gerade bei Touristen macht das irrsinnig viel Spaß, wenn die dann mit Moin, Moin auch antworten. Das kennt man dann ja auch. Das ist schon wieder Gesabbel hier in Norddeutschland. Und dann kommt man auch schnell ins Gespräch. Und dann sieht man auch schnell, wie positiv wir eigentlich auch alle getimed sind und dass wir das auch genießen. Und das ist so meine Motivation für den Platz auf dieser Welt, da wo nette Menschen sind, bin ich auch zu finden.
2: Welche Projekte so im Bereich Bürgerbeteiligung, Transparenz, das haben Sie ja gesagt, ist Ihnen wichtig, würden Sie da als erstes wirklich umsetzen?
3: Also definitiv die Stadtentwicklung, dass wir das auf den Schirm holen. In Aschendorf zum Beispiel gibt es einen ganz tollen Marktplatz, dass wir uns den quasi erstmal vornehmen, auf den Prüfstand nehmen, weil hier müssen wir unbedingt die Sache anders andenken, dass wir hier quasi die Zukunft so ein bisschen auf dem Schirm haben. Die Städte, die Innenstädte, ich bin relativ häufig im Raum Düsseldorf, Duisburg unterwegs, entwickeln sich dahin, gerade die Innenstädte auch für die Geschäftsleute, dass wir Leben brauchen, dass wir Menschen brauchen. Und die Menschen wollen Aufenthalt. Das heißt, die wollen sich setzen, die wollen genießen, die wollen Kaffee, die wollen ein Restaurant und alles andere entwickelt sich von selber. Und das müssen wir auf dem Schirm haben, besonders auch für die Unternehmen, die davon leben müssen.
2: Gut, danke schön, Herr Reiners.
3: Ich danke für das Interview.
1: Mit Wilhelm Reiners haben wir euch heute den letzten der Papenburger Kandidaten vorgestellt. Alle Interviews könnt ihr auch noch einmal unter emsfechtewelle.de nachhören.

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1: Die Temperaturen sinken langsam, die Tage werden kürzer, da naht jetzt auch die Erkältungs- und Grippezeit. Zum Glück haben wir die wichtigsten Tipps zum Gesundbleiben, die verrät uns nämlich Ronny Thorau. Moin Ronny.
2: Hi, ich grüße dich.
1: Ronny, warum werden wir denn überhaupt im Herbst häufiger krank? Oder ist das ein Mythos? Man sagt doch auch, die richtige Kleidung macht's.
2: Na, leider können wir der Erkältungszeit nicht so einfach gut eingemummelt entkommen. Denn es ist nicht so, dass wir einfach krank werden, weil wir frösteln. In der Regel spielen da Viren eine Rolle. Und die haben im Herbst leichteres Spiel. Zum Beispiel, weil sie in der kühleren, feuchteren Jahreszeit leichter, länger auf Oberflächen überleben. Und außerdem sind wir Menschen mehr in öffentlichen Verkehrsmitteln und Innenräumen unterwegs im Herbst. Und das erhöht einfach das Ansteckungsrisiko. Und die Kälte und weniger Sonnenlicht können auch unsere Immunabwehr schwächen.
1: Okay, dann nehmen wir mal den Kampf auf. Wie bleiben wir im Herbst möglichst lange gesund?
2: Ja, gegen Viren hilft zum Beispiel ganz gut gründliches Händewaschen, denn viele Krankheitserreger kommen auch über unsere Hände in unseren Körper. Dann hilft Abwehrkräfte stärken, also gerade jetzt viel rausgehen, auch Sport machen im Freien, gesund ernähren, genug schlafen, Stress begrenzen. Und gegen manche Krankheiten, gerade auch bei Risikogruppen, hilft der kurze Pieks, Grippe und Corona-Impfungen. Kann sich jeder ja inzwischen auch zum Beispiel um die Ecke bei Apotheken holen. Damit erspart man sich doch oft eine schwere Infektion und kann sich da unbeschwerter auf die schönen Seiten des Herbstes konzentrieren.
1: Und wenn es einen doch erwischt, was sind denn Hausmittel gegen Erkältungen, die sanft sind und trotzdem wirklich helfen?
2: Also die besten Waffen gegen Erkältungen hat unser Körper eigentlich selber. Deshalb sind Ruhe und genug Schlaf wichtig, einfach damit das Immunsystem sich auf seine Abwehrarbeit konzentrieren kann. Unterstützen kann man den Körper aber durch genügend Trinken, aber auch nicht übermäßig viel. Salbei und Thymian-Tees zum Beispiel beruhigen den Hals. Auch Hühnersuppe tut vielen gut und liefert Flüssigkeit und Nährstoffe. Honig kann bei Erwachsenen und Kindern ab einem Jahr den Husten lindern. Und auch Ingwer ist als warmes Getränk mindestens mal angenehm. Und wer regelmäßig lüftet, senkt die Konzentration von Viren in der Zimmerluft und schläft da auch oft besser. Und apropos Schlafen, mit leicht erhöhtem Oberkörper zu schlafen, das ist auch für viele angenehm, gerade bei Husten und Schnupfen.
1: Danke für die Tipps, Ronny.
2: Gerne, tschüss.

0: 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Es ist 11 Uhr und 30 Minuten.
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3: Mit Lucy Sirn, guten Tag. Der Grafschafter CDU-Landtagsabgeordnete Reinhold Hilbers kritisiert die aktuelle Haushaltsplanung des Landes Niedersachsen für die Jahre 2027 und 2028. Die Landesregierung setze ihren Kurs der maximalen Verschuldung unbeirrt fort, so der ehemalige niedersächsische Finanzminister in einer Pressemitteilung. Besonders deutlich werde die Schieflage Hilbers zufolge bei den Zinsausgaben des Landes. Diese würden nach der aktuellen Finanzplanung bis zum Jahr 2030 auf über 2 Milliarden Euro jährlich steigen. Jeder Euro, der für Zinsen aufgewendet werden muss, fehlt an anderer Stelle, erklärt der Grafschafter. Trotz des hohen Haushaltsvolumens von rund 47,6 Milliarden Euro für 2027 und rund 49,3 Milliarden Euro für 2028 findet nach Auffassung der Christdemokraten keine echte Haushaltskonsolidierung statt. Es werde nicht gespart und priorisiert, sondern Geld ausgegeben, das strukturell nicht da sei, kritisiert Hilbers. Seit dem Beginn der vorübergehend wieder eingeführten Binnengrenzkontrollen vor rund 2 Jahren hat die Bundespolizei an der deutsch-niederländischen Grenze insgesamt 3.229 unerlaubte Einreisen verzeichnet. Wie die für Reisende zwischen Niedersachsen und den Niederlanden zuständige Bundespolizeidirektion Hannover mitteilt, wurden zudem 2.098 Personen an der Grenze zurückgewiesen. Vom 16. September 2024 bis einschließlich 31. August 2026 wurden insgesamt 134 Schleuser festgenommen und 785 offene Haftbefehle vollstreckt. In 141 Fällen lag gegen die kontrollierten Personen eine Wiedereinreisesperre vor. 94 Personen konnten dem links-, rechts- und ausländerextremistischen oder dem islamistischen Spektrum zugeordnet werden. In Nordhorn hat am vergangenen Freitag eine Gruppe von 5 bis 6 Personen einen 49-Jährigen überfallen. Zu der Tat kam es laut einer Polizeimitteilung zwischen 23 Uhr und Mitternacht in einem Parkhaus an der Seeuferstraße. Die Täter bedrohten den Mann, als dieser an seinem Auto stand. Sie stahlen ihm Bargeld und flüchteten dann in unbekannte Richtung. Der 49-Jährige blieb unverletzt. Die Polizei ermittelt. Wer Hinweise zu der Tat geben kann, sollte sich bei den Beamten melden. Der neue Katalog Kunst im Emsland dokumentiert die regionale Kunstgeschichte des 19. und 20. Jahrhunderts. Wie die Stadt Meppen mitteilt, ist die Publikation anlässlich der gleichnamigen Sonderausstellung entstanden und bereits im Mai im Stadtmuseum Meppen vorgestellt worden. Die Ausstellung Kunst im Emsland, eine Zeitreise von 1866 bis 1973, wurde von Annalena Reich und Birgitte Junge kuratiert und 2024 auf Gut Altenkamp in Aschendorf präsentiert. Im Anschluss war die Ausstellung auch in Meppen zu sehen.
4: Und jetzt das Wetter für das Emsland und die Grafschaft Bentheim.
5: Heute wechseln sich Sonne und Wolken ab bei höchstens 19 Grad. Dazu weht ein schwacher Wind aus südwestlicher Richtung. In der kommenden Nacht sinken die Temperaturen bei leichter Bewölkung auf bis zu 11 Grad. Morgen gibt es einen Mix aus Sonne, Wolken und lokalen Niederschlägen. Die Tageshöchstwerte bewegen sich morgen um 19 Grad. Am Samstag ist es wieder freundlicher bei maximal 21 Grad.
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1: Der erste große Hit eines Popstars oder einer erfolgreichen Band, der bleibt meistens allen in Erinnerung. Phil Collins gehört bis heute sicher zu den erfolgreichsten Musikern unserer Zeit. Seine erste Single wurde auf der ganzen Welt ein Hit. Das war In the Air Tonight. Der Titel ist 1981 zunächst auf dem Album Face Value erschienen, später dann aber auch als Single. Aber welcher Song war eigentlich der letzte Nummer 1 Hit von Phil Collins? Den hatte der Brite als Solokünstler 1988 und es war A Groovy Kind of Love. Und hier gab es eine Besonderheit. Der Song ist der einzige Titel, mit dem Phil Collins sowohl in den USA als auch in England Platz 1 erreicht hat. Heute vor 38 Jahren ist das Lied an die Spitze der Singlecharts in England geklettert. Hier ist Phil Collins mit A Groovy Kind of Love.

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2: Während des Shoppengehens, Kaffee trinken und Kuchen essen klingt für dich nach einem guten Abend? Dann ab nach Frehren. Diesen Freitag findet dort der alljährliche Frauenflohmarkt in der Alten Molkerei statt. Die Alte Molkerei in Frehren wird mit vielen verschiedenen Ständen gefüllt sein. Ihr könnt von 17 bis 20 Uhr durch alle möglichen Klamotten, Schuhe oder Accessoires stöbern. Und falls ihr eine Pause braucht, gibt es Kuchen und Kaffee vom Kulturkreis. Das Konzept des Flohmarkts ist von Frauen für Frauen und ist deswegen auch ausschließlich für Frauen jedes Alters. Der Eintritt des Flohmarkts beträgt 2 Euro. Schnappt euch eure beste Freundin, ein wenig Bargeld und kommt zum Frauenflohmarkt in der Alten Molkerei in Frehren am Freitag um 17 Uhr.

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1: Ich bin David Riemer. In Deutschland sind die Alarmsysteme für Notfälle getestet worden. Gegen 11 Uhr erhielten die Menschen beim bundesweiten Warntag auf verschiedenen Wegen eine Warnmeldung. Der Alarm wurde über tausende Sirenen, Smartphone-Apps und das Cell-Broadcast-Verfahren verbreitet. Seit 2022 findet der deutschlandweite Probealarm einmal jährlich statt. Die Behörden wollen testen, ob sie die Bevölkerung im Notfall gut erreichen. Auch heute ist der Bundeshaushalt Thema im Parlament. Unter anderem geht es um den Etat für Inneres. Rund 17 Milliarden Euro sind vorgesehen für mehr Cybersicherheit und den Ausbau der Sicherheitsbehörden. Bundesinnenminister Dobrindt sprach zum Auftakt aber weniger übers Geld als über Migration und die russische Bedrohung.
2: Die hybride Kriegsführung ziele auf die Köpfe unserer Menschen. Das sei der Frontverlauf unserer Zeit, sagte Dobrindt im Bundestag. Die auf dem Flughafen Halle Leipzig gefundene Sprengstoffdrohne sei kein singuläres Ereignis. Einen Persilschein für Putin dürfe es daher nicht geben. Kritik an der geplanten Ausweitung der Befugnisse von Sicherheitsbehörden in Deutschland wies er zurück. Denn diese seien nicht die Gefahr, sondern schützten unsere Freiheit. Auch sei Deutschland nicht mehr das Zielland Nummer 1 für illegale Migration in Europa, betonte Dobrindt. Das sei das Ergebnis von Kontrolle, Kurs und klarer Kante. Tanja Wagner, Nachrichtenredaktion.
1: Die Generalsanierung wichtiger Bahnstrecken wird länger dauern als derzeit geplant. Wie Bahnchefin Paller in Berlin mitteilte, wird die Überarbeitung des Konzepts derzeit mit dem Bundesverkehrsministerium abgestimmt.
3: Die Bahn hat jetzt auch ein Pünktlichkeitsproblem bei der Streckensanierung. Eigentlich sollte die ja langfristig dafür sorgen, dass Züge pünktlicher sind. Aber die Pläne, 4 Sanierungen pro Jahr zu schaffen, waren offenbar zu ambitioniert. Hier soll das Tempo nun gedrosselt werden. Genaue Jahreszahlen nannte die Bahnchefin nicht. Das werde auch davon abhängen, wie viel Geld aus dem Infrastruktursondervermögen fließt, sagte sie. Ursprünglich sollten rund 40 Strecken bis Anfang der 2030er Jahre auf Vordermann gebracht werden. Zuletzt war aber schon von 2036 die Rede. Diana Kramer, Nachrichtenredaktion.
1: Die Zahl der Menschen, die Asylbewerberleistungen beziehen, ist erneut gesunken. Ende 2025 waren es rund 390.000 Menschen, 15% weniger als ein Jahr zuvor, teilte das Statistische Bundesamt mit. Demnach waren die häufigsten Herkunftsländer Syrien, die Türkei und Afghanistan.
4: Und jetzt das Wetter für das Emsland und die Grafschaft Bentheim.
5: Heute wechseln sich Sonne und Wolken ab bei höchstens 19 Grad. Dazu weht ein schwacher Wind aus südwestlicher Richtung. In der kommenden Nacht sinken die Temperaturen bei leichter Bewölkung auf bis zu 11 Grad. Morgen gibt es einen Mix aus Sonne, Wolken und lokalen Niederschlägen. Die Tageshöchstwerte bewegen sich morgen um 19 Grad. Am Samstag ist es wieder freundlicher bei maximal 21 Grad.
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1: Wir müssen noch mal über gestern sprechen. Da standen die Fahnen auf Halbmast. Nicht nur in Norwegen. Mit einem Trauerzug durch Oslo ist Norwegens verstorbener König Harald V. an seine letzte Ruhestätte geleitet worden. Der Abschied des vom Volk geliebten Monarchen verlief tränenreich. Darüber spreche ich mit Julia Weschenbach, die aus Oslo berichtet. Hallo Julia.
2: Hallo aus Oslo.
1: Julia, schildere doch mal deine Eindrücke.
2: Es war wirklich eine ganz besondere Stimmung in Oslo, sehr andächtig, sehr ruhig. Es hatten sich in der Stadt wahnsinnig viele Menschen versammelt. Zehntausende standen am Straßenrand, um einen Blick auf den Trauerzug zu erhaschen. Daran haben wahnsinnig viele Royals teilgenommen, um König Harald die letzte Ehre zu erweisen. Prinz William war zum Beispiel dabei und die schwedische Königsfamilie.
1: Harald V. war sehr beliebt. Was hat ihn denn so ausgezeichnet?
2: Er wird als warmherziger und sehr humorvoller Monarch bezeichnet. Er hatte zum einen immer einen witzigen Spruch auf Lager und andererseits hat er es in schwierigen Zeiten auch geschafft, sein Volk zu trösten. Außerdem war er sehr tolerant, er hat keinen Unterschied zwischen den Menschen gemacht und das haben ihm seine Landsleute hoch angerechnet.
1: Jetzt hat Haralds Sohn Hakon übernommen. Wird sich was ändern in der Monarchie?
2: Nein, in der Monarchie wird sich damit nichts ändern. Also König Håkon wird sicher seinen eigenen Stil, seinen eigenen Weg finden, aber seine Rolle wird eine ähnliche sein wie die seines Vaters. Eine große Frage ist, welche Rolle Königin Mette-Marit in Zukunft spielen kann, weil die ja sehr schwer lungenkrank ist.
1: Danke, Julia.
2: Tschüss aus Oslo, macht's gut.
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2: Mit Lucy Sirn, guten Tag. Der Grafschafter CDU-Landtagsabgeordnete Reinhold Hilbers kritisiert die aktuelle Haushaltsplanung des Landes Niedersachsen für die Jahre 2027 und 2028. Die Landesregierung setze ihren Kurs der maximalen Verschuldung unbeirrt fort, so der ehemalige niedersächsische Finanzminister in einer Pressemitteilung. Besonders deutlich werde die Schieflage Hilbers zufolge bei den Zinsausgaben des Landes. Diese würden nach der aktuellen Finanzplanung bis zum Jahr 2030 auf über 2 Milliarden Euro jährlich steigen. Jeder Euro, der für Zinsen aufgewendet werden muss, fehlt an anderer Stelle, erklärt der Grafschafter. Trotz des hohen Haushaltsvolumens von rund 47,6 Milliarden Euro für 2027 und rund 49,3 Milliarden Euro für 2028 findet nach Auffassung der Christdemokraten keine echte Haushaltskonsolidierung statt. Es werde nicht gespart und priorisiert, sondern Geld ausgegeben, das strukturell nicht da sei, kritisiert Hilbers. Seit dem Beginn der vorübergehend wieder eingeführten Binnengrenzkontrollen vor rund 2 Jahren hat die Bundespolizei an der deutsch-niederländischen Grenze insgesamt 3.229 unerlaubte Einreisen verzeichnet. Wie die für Reisende zwischen Niedersachsen und den Niederlanden zuständige Bundespolizeidirektion Hannover mitteilt, wurden zudem 2.098 Personen an der Grenze zurückgewiesen. Vom 16. September 2024 bis einschließlich 31. August 2026 wurden insgesamt 134 Schleuser festgenommen und 785 offene Haftbefehle vollstreckt. In 141 Fällen lag gegen die kontrollierten Personen eine Wiedereinreisesperre vor. 94 Personen konnten dem links-, rechts- und ausländerextremistischen oder dem

0: Sonderausstellung entstanden und bereits im Mai im Stadtmuseum Meppen vorgestellt worden. Die Ausstellung Kunst im Emsland, eine Zeitreise von 1866 bis 1973, wurde von Annalena Reich und Birgitte Junge kuratiert und 2024 auf Gut Altenkamp in Aschendorf präsentiert. Im Anschluss war die Ausstellung auch in Meppen zu sehen.
1: Und jetzt das Wetter für das Emsland und die Grafschaft Bentheim.
2: Heute wechseln sich Sonne und Wolken ab bei höchstens 19 Grad. Dazu weht ein schwacher Wind aus südwestlicher Richtung. In der kommenden Nacht sinken die Temperaturen bei leichter Bewölkung auf bis zu 11 Grad. Morgen gibt es einen Mix aus Sonne, Wolken und lokalen Niederschlägen. Die Tageshöchstwerte bewegen sich morgen um 19 Grad. Am Samstag ist es wieder freundlicher bei maximal 21 Grad.
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2: So langsam wird das Wetter nun herbstlicher und Fans von Mystery- und Gruselgeschichten freuen sich schon. Denn wenn der Herbst naht, dann ist Halloween auch nicht mehr weit. Dass das Gruselfest bevorsteht, zeigt sich auch mit Blick auf die Kinolandschaft. Der erste Halloween-Vorbote startet heute bereits in den deutschen Kinos. Dabei geht es aber nicht um Horror- und Schockmomente, sondern um zwei magische Schwestern und die Hürden, die das Leben als Hexe so mit sich bringt. Sally und Gillian Owens dürften manch einem schon bekannt sein. Wir haben sie schon 1998 im Film Zauberhafte Schwestern kennengelernt. Knapp 30 Jahre später wird die Familiengeschichte der Owens-Frauen jetzt weitererzählt. Was euch in Practical Magic 2 Zauberhafte Schwestern erwartet, weiß Ems-Fechtewelle Kinoexpertin Wiebke Pollmann.
1: Die Owens-Schwestern aus Massachusetts haben einen gewissen Ruf. Ihre Nachbarn sind fest davon überzeugt, dass es sich bei den beiden um Hexen handelt. Und, naja, die Nachbarn haben recht. Die Schwestern Sally und Gillian stammen

0: aus einer langen Linie von Hexen. Ihre magischen Fähigkeiten haben ihr Leben aber nicht immer nur einfacher gemacht.
1: Ihr seid die Owens-Schwestern.
2: Ja, jeder, den wir lieben, stirbt.
1: Ach, wirklich?
3: Und zwar eines grauenvollen Todes. Ganz im Ernst, ich meine, das macht sich nicht gut in der Tinder-Biografie.
0: Auch wenn der tödliche Fluch das Liebesglück unmöglich macht, unverbindliches Dating sollte in Ordnung gehen. Dafür ist Sally aber nicht wirklich zu haben. Ihr Fokus liegt auf der Familie.
3: Geh mal wieder aus, Sal. Amüsier dich ein bisschen. Wann wurdest du das letzte Mal berührt?
2: Ich habe meine Familie und ich krieg nie Nachrichten, um die ich nicht gebeten habe.
3: Oh, ich erzähl dir mal was über Chad.
2: Wir wissen bitte, mehr als genug über Chad.
0: Sallys Töchter Kylie und Antonia haben von ihrer Mutter schon allerhand Geschichten darüber gehört, dass die wahre Liebe im Tod endet. Sie glauben aber nicht so recht daran, dass sie verflucht sind, bis Kylie die Auswirkungen des Fluchs selbst zu spüren bekommt.
2: Mit der Magie ist das so eine Sache. Sie lässt sich nicht zum Schweigen bringen.
4: Ist das real? Stirbt er jetzt?
2: Es ist wahr. Wir sind Hexen und der Fluch ist real.
4: Ich werde dir nie wieder vertrauen.
3: Es wird schon alles wieder gut.
2: Es wird schon alles wieder gut? So wie wir damals die Leiche unterm Rosenstock vergraben mussten, so eine Art gut oder anders?
0: Tochter Kylie will den Fluch nicht einfach hinnehmen. Bei ihrer Suche nach einem Ausweg kommen bald alte Familiengeheimnisse und eine dunkle Begabung mit ins Spiel. Sally und Jillian wollen den nun gleich mehrere Generationen umfassenden Schlamassel auflösen.
3: Kylie hat gesagt, sie macht diesem Fluch ein Ende.
5: Das wird sie auf den dunklen Weg führen. Wenn ihr sie finden wollt, müsst ihr zusammenarbeiten.
0: Ihr Weg führt Sally und Jillian aus dem US-Bundesstaat Massachusetts nach Großbritannien. Dort treffen sie auf einen Mann, der sich mit der Hexenkunst auskennt und dem sie scheinbar vertrauen können. Dabei kommt einiges ans Licht, das den Ursprung ihrer Magie betrifft. Die Owens-Schwestern haben wir bereits 1998 im Film Zauberhafte Schwestern kennengelernt. Nach langer Wartezeit schlüpfen Sandra Bullock und Nicole Kidman jetzt nochmal in ihre Rollen und sorgen für die magische Fortsetzung eines Kultfilms aus den 90ern. Practical Magic 2, Zauberhafte Schwestern, eignet sich für alle, die sich schon mal auf den Herbst und Halloween einstellen wollen, die es aber lieber spooky und magisch statt gruselig wollen. Bei Practical Magic 2 treffen Magie und Fantasy auf Humor und Liebesdrama.
6: Practical Magic 2, Zauberhafte Schwestern, läuft jetzt in den Kinos der Region. 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
2: Habt ihr schon Pläne, was ihr nach dem Feierabend macht? Noch nicht? Dann schaut doch heute Abend im Jamesons Pub in Papenburg vorbei. Denn dort wird es ab 20 Uhr Live-Musik und Drinks geben. Entweder könnt ihr Platz im Pub finden oder im Biergarten dahinter, um der Musik zu lauschen. Heute Abend spielt die Band Solid Eyes aus Ostfriesland. Sie spielen eine gute Mischung aus Blues- und Rockmusik. Die Veranstaltung ist kostenlos. Nur Getränke und Snacks müssen am Tresen bezahlt werden. Sie geht bis 23 Uhr. Also, kommt in den Jamesons Pub um 20 Uhr und genießt nach eurem Arbeitstag etwas Blues und vielleicht auch ein paar Drinks.

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1: Ich bin David Riemer. Die Generalsanierung wichtiger Bahnstrecken wird länger dauern als geplant. 4 Sanierungen pro Jahr seien zu viel, sagte Bahnchefin Paller. Das überarbeitete Konzept wird derzeit mit dem Bundesverkehrsministerium abgestimmt. Dadurch könnten die rund 40 geplanten Sanierungen nicht mehr innerhalb der 2030er Jahre abgeschlossen werden. Genaue Jahreszahlen nannte Paller allerdings nicht. Mit heulenden Sirenen und lärmenden Handys hat Deutschland den bundesweiten Warntag absolviert. Um 11 Uhr erhielten die Menschen auf verschiedenen Wegen eine Warnmeldung, um so die Alarmsysteme für eine eventuelle Notsituation zu testen.
2: Der Alarm wurde unter anderem über tausende Sirenen und mehrere Smartphone-Apps verbreitet, sowie über das Cell-Broadcast-Verfahren, das auch Handys ohne Warn-App erreicht. Der Warntag machte auch vor den Haushaltsberatungen im Bundestag nicht Halt. Justizministerin Stefanie Hubig, die in diesem Moment gerade die Eckdaten ihres Etats vorstellte, musste ihre Rede kurz unterbrechen, bis im Plenarsaal alle Alarmtöne wieder ausgestellt waren. Die Behörden wollen auf diesem Weg testen, ob sie die Bevölkerung im Notfall gut erreichen, etwa bei einer Naturkatastrophe oder einem militärischen Angriff. Tine Klimach, Nachrichtenredaktion.
1: In Deutschland hat etwa ein Fünftel der Kinder und Jugendlichen schon einmal Cybergrooming erlebt. Das geht aus einer Studie der Landesanstalt für Medien NRW hervor. Unter den 14- bis 17-Jährigen war im vergangenen Jahr gut jeder Vierte betroffen, bei den 8- bis 13-Jährigen etwa jedes achte Kind.
3: Beim Cybergrooming versuchen Erwachsene gezielt, Kinder und Jugendliche im Netz zu manipulieren. In den meisten Fällen werden Minderjährige in Chats aufgefordert, Bilder oder Videos von sich zu schicken, sich vor der Kamera auszuziehen oder sich im echten Leben zu treffen. Vor allem 14- bis 17-Jährige machen diese Erfahrungen, aber ihre Zahl ist laut der Studie gesunken. Das liegt auch daran, dass Kinder und Jugendliche inzwischen aufmerksamer sind und unbekannte oder dubiose Kontakte blockieren. Diana Kramer, Nachrichtenredaktion.
1: Der Iran-Krieg treibt die Energiepreise in die Höhe und verteuert das Leben in Deutschland. Im August lagen die Verbraucherpreise um 2,9% über dem Niveau des Vorjahresmonats. Besonders stark stiegen im August die Preise für Energie. Kraftstoffe verteuerten sich um rund 28%. Heizöl war fast 50% teurer.
4: Und jetzt das Wetter für das Emsland und die Grafschaft Bentheim.
5: Heute wechseln sich Sonne und Wolken ab bei höchstens 19 Grad. Dazu weht ein schwacher Wind aus südwestlicher Richtung. In der kommenden Nacht sinken die Temperaturen bei leichter Bewölkung auf bis zu 11 Grad. Morgen gibt es einen Mix aus Sonne, Wolken und lokalen Niederschlägen. Die Tageshöchstwerte bewegen sich morgen um 19 Grad. Am Samstag ist es wieder freundlicher bei maximal 21 Grad.
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1: Was passiert, wenn zwei Schwestern, die früher gerne mal, wie man so schön sagt, durch den Tisch getreten haben, plötzlich beschließen, alkoholfrei zu leben? Bei Christina und Franziska Bruns aus Haaren ist genau das passiert. Jahrzehntelang haben Bier, Longdrinks, Partynächte und natürlich auch der eine oder andere Kater ganz selbstverständlich dazugehört, bis eine Kirmes und ein Festival zum Nachdenken über den eigenen Alkoholkonsum geführt haben. Heute leben die beiden Schwestern ohne Alkohol und sprechen darüber erstaunlich unbeschwert. In ihrem Podcast Sternhagel Doll erzählen sie von alten Saufgeschichten, Filmrissen und harten Katertagen, aber auch davon, wie es ist, heute ohne Promille feiern zu gehen. Dabei geht es ihnen ausdrücklich nicht darum, anderen vorzuschreiben, wie sie leben sollen. Sie wollen unterhalten, persönliche Erfahrungen teilen und zeigen, ein guter Abend funktioniert auch ohne Alkohol. Über ihre Erfahrung mit und ohne Alkohol und die Idee zum Podcast Sternhagel Doll hat meine Kollegin Wiebke Pollmann mit Christina und Franziska Bruns, kurz Chrissy und Franzi, gesprochen. Was sie gesagt haben, das hört ihr gleich hier auf der Ems-Fechtewelle.
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1: Das Emsland ist unter anderem für seine Trinkkultur bekannt. Alkohol gehört hier oftmals einfach dazu. Das kennen auch die Schwestern Franzi und Chrissy. Beide leben heute in Hamburg und führen mittlerweile ein Leben ohne Alkohol. Darüber sprechen sie in ihrem Podcast Sternhagel Doll, nüchtern voll dabei, der alle zwei Wochen montags erscheint. Mit Humor und Selbstironie wollen sie das Thema für ein breites Publikum interessant machen. Am Wochenende kehren die beiden nun ins Emsland zurück. Für sie geht es zum Nicht-ganz-nüchtern-Festival in Laatten. Das war im vergangenen Jahr ein Wendepunkt. Für Chrissy war es die erste alkoholfreie Veranstaltung, für Franzi die letzte mit Alkohol. Wiebke Pollmann hat mit den Schwestern über ihren freiwilligen Alkoholverzicht und über ihren Podcast gesprochen.
2: Ihr sprecht in eurem Podcast Sternhageldoll über euer Leben ohne Alkohol. Wie ist es denn eigentlich dazu gekommen, dass ihr gesagt habt, hey, wir leben jetzt ohne Alkohol und wir sprechen in einem Podcast darüber?
3: Das Ganze geht so ein bisschen auf mein Konto, also Chrissy. Ich habe die Kirmes im letzten Jahr ordentlich zelebriert. Das war aber in einer Zeit, wo sowieso ganz viele Veranstaltungen waren. Und dann hatte ich nach der Kirmes das Gefühl, boah, es reicht einfach. Ich werde auf der nächsten Veranstaltung einfach mal fahren. Das hat mir dann so gut gefallen, dass ich erstmal dabei geblieben bin. Meine Schwester war sehr neidisch auf meinen katerfreien Zustand, dass sie dann gesagt hat, das probiere ich auch mal aus. Und dann ist es einfach so gewesen, wir hören ja selber super viel Podcast zu diesem Thema, weil je mehr man darüber weiß, desto abschreckender ist das ehrlicherweise. Und haben dann überlegt, vielleicht macht es Sinn, dass wir unsere Gedanken dazu auch mal teilen. Und so ist das eigentlich entstanden.
2: Innerhalb weniger Wochen habt ihr es dann ja in der Kategorie Selbstverwirklichung und Selbsthilfe auf Platz 7 der Apple Podcast-Charts geschafft. Wenn es um das Thema Alkoholverzicht geht, da mag ja jetzt auch schnell jemand das Gefühl bekommen oder will mir jemand sagen, wie ich zu leben habe. Da will mich jemand belehren. Aber andere belehren, das ist gar nicht das, was ihr machen wollt, richtig?
4: Ja, ganz im Gegenteil, weil wir wollen ja weiterhin Spaß haben. Und wir haben durch diesen Austausch einfach auch gemerkt, je mehr man auch darüber redet, dass es viel, viel leichter fällt, als zu sagen, okay, dann führe ich jetzt ein trauriges, trostloses, alkoholfreies, partyfreies Leben. Und deswegen ist es, glaube ich, auch ganz wichtig, das breit zu treten. Das geht total easy und es macht halt auch Spaß.
2: Ihr beide stammt aus dem Emsland und habt in einem Instagram-Reel mit mehr als 600.000 Aufrufen auch schon über die Trinkkultur im Emsland gesprochen. Wie nehmt ihr denn die Trink- und Feierkultur hier in der Region wahr?
3: Sagen wir mal so, Alkohol hat einfach eine ganz große Selbstverständlichkeit. Es wird nicht hinterfragt und das haben wir lange auch nicht gemacht. Und deswegen ist es für uns nach wie vor so überraschend, dass es so problemfrei anders funktioniert. Natürlich, wenn man das Ganze durch die alkoholfreie Brille sich anguckt, ist es schon erstaunlich, vielleicht sogar ein bisschen erschreckend, was da so verkonsumiert wird, was man selber genauso gemacht hat noch bis vor einem Jahr. Und dadurch, dass das so selbstverständlich dazugehört, ist es eher komisch, wenn man sagt, man trinkt halt nicht. Aber es ist schon so, dass Alkohol im Emsland eine ganz selbstverständliche Gesellschaft Droge. Ja, das kann man einfach so sagen.
2: Welche Reaktionen bekommt ihr denn aus eurer alten Heimat auf das Leben ohne Alkohol und auf euren Podcast?
4: Also ist das jetzt wirklich so oder macht ihr das nur nach außen? Und das ist mehr Neugierde. Die wollen gerne wissen, wie das denn funktioniert. Und wir haben bisher positive Erfahrungen gemacht. Allerdings ich, Franzi, habe auch schon 1 bis 2 negative Erfahrungen gemacht. Und zwar gerade aus der Party-Crowd. Wenn ich los war, man kennt ja auch so Menschen, mit denen geht man eher feiern, als dass man sich jetzt auf einen Kaffee trifft. Und da gab es schon Rückmeldungen wie, ja, melde dich doch einfach wieder, wenn du trinkst. Dann können wir ja mal wieder losgehen. Ansonsten muss ich sagen, die Gesamtheit ist da sehr wohlgesonnen uns gegenüber.
2: Das Nicht-ganz-nüchtern-Festival in Laatten, das war ja im vergangenen Jahr ein besonderes Event dann auch für euch. Jetzt ist es wieder soweit. Wie sieht denn für euch ein gelungener Festivaltag ganz ohne Promille aus und worauf freut ihr euch in Laatten am meisten?
4: Für mich ist es nochmal ganz besonders, weil das ja meine letzte Veranstaltung war, also Franzi, letztes Jahr mit Alkohol, also volle Pulle rein und das habe ich auch gemacht. Und dieses Jahr ist es ganz besonders, weil das Ganze eine andere Atmosphäre wahrscheinlich für mich sein wird. Zwar mit mitzumachen. Das ist nämlich das Ziel, trotzdem mit den Leuten sein und das alles zu genießen, aber sich nicht außen vor fühlen. Also das ist jetzt natürlich noch eine kleine Herausforderung, weil das beim letzten Mal halt nur mit Alkohol geklappt hat. Also aus meiner Warte heraus, weil Chrissy war da ja schon alkoholfrei unterwegs.
2: Welchen Rat würdet ihr denn den Menschen geben, die ihren Alkoholkonsum hinterfragen wollen oder die jetzt auch das erste Mal alkoholfrei auf ein Festival gehen möchten?
5: Auf jeden Fall sich grundsätzlich zum Thema Alkohol mal ein bisschen zu informieren. Das hat total geholfen, wenn man einfach weiß, was so passiert, wenn man trinkt. Also natürlich weiß man das auch, aber so richtig ernsthaft damit auseinandergesetzt, das haben wir einfach nicht wirklich. Und wenn man das dann macht, dann geht, glaube ich, so ganz langsam nach und nach eine Tür auf. Und bei uns ist sie halt jetzt inzwischen sperrangelweit auf. Aber wenn es jetzt darum geht, boah, ich möchte mal gerne ein Festival alkoholfrei genießen, dann ist es einfach wichtig, dass man das für sich sehr klar hat, dass man das als vielleicht auch kleine Abenteuerreise sieht und es auch genießt, das alles so bewusst in HD Plus wahrzunehmen, also ohne den ganzen Alkoholnebel drumherum, weil das ist was richtig, richtig Schönes. Und dann halt coole alternative Getränke und einfach coole Leute dabei.
4: Sachen anlesen, Podcasts hören, dadurch wird ein neuer Trampelpfad konstruiert. Und den zu stärken, ich glaube, das ist das, was dann auf lange Zeit auch wirklich funktioniert. Das, was wir wollen, ist etwas Neues zu bekommen. Dass man sich wirklich einfach mit seiner Gesundheit und den Pluspunkten damit auseinandersetzt und nicht mit dem Verzicht.
1: Durch den Verzicht auf Alkohol geht nichts verloren, vielmehr lässt sich etwas dazugewinnen. Die Schwestern Franzi und Chrissy wollen zeigen, dass es beim Feiern auch ganz ohne geht. Über ihre Erfahrungen sprechen sie in ihrem Podcast Sternhageldoll nüchtern voll dabei.
6: 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Es ist 13 Uhr und 28 Minuten.

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2: Mit Deborah Krockhaus, guten Tag. Bei einem Wohnungshausbrand in Werlte ist ein 59-Jähriger gestern schwer verletzt worden. Der Hund des 59-Jährigen verstarb noch in der Wohnung. Wie die Polizei mitteilt, kam es zwischen 21.30 Uhr und 22.50 Uhr aus bislang ungeklärter Ursache zu dem Brand in dem Wohnhaus an der Straße Osterend. Als der 59-jährige Bewohner nach Hause kam, bemerkte er Rauch aus seinem Wohnzimmer. Der Nachbar verständigte daraufhin die Feuerwehr. Weil der Bewohner versuchte, seinen Hund noch zu retten, erlitt er schwere Verletzungen. Er wurde in ein Krankenhaus gebracht. Das Haus ist derzeit unbewohnbar. Der Schaden befindet sich im sechsstelligen Bereich. Die gestrige Versammlung zum Thema Lauffeuer für Demokratie auf dem Lingener Marktplatz ist friedlich verlaufen. Das hat die Polizei mitgeteilt. Rund 600 Teilnehmerinnen und Teilnehmer warben ab 19 Uhr für Freiheit, Toleranz und Demokratie. Außerdem wurde auf die anstehende Kommunalwahl aufmerksam gemacht. Die Versammlung sei völlig störungsfrei verlaufen, so die Polizei. Organisiert wurde die Veranstaltung von der Initiative Emsland zeigt Gesicht. Der Bund für Umwelt- und Naturschutz Deutschland, kurz BUND, Kreisgruppe Emsland, ruft alle Wahlberechtigten im Emsland dazu auf, ihre Stimme bei der Kommunalwahl am kommenden Sonntag für eine demokratische, ökologische und sozial gerechte Zukunft abzugeben. Das geht aus einer Mitteilung des BUND Emsland hervor. Gerade im Emsland stehe man vor wegweisenden Entscheidungen. Ein zentraler Prüfstein sei der Atomausstieg in Lingen. Der BUND positioniere sich gegen die Brennelementeherstellung in Lingen und sehe in der Kooperation mit dem russischen Atomkonzern eine massive Sicherheitsbedrohung. Außerdem spricht sich der BUND für eine konsequente Moorpolitik und den Windenergieausbau aus. Gefordert werde eine ambitionierte Kommunalpolitik, die Klimaschutz und Naturschutz konsequent mitdenke, heißt es in der Mitteilung. Die Kfz-Innung Aschendorf-Hümmling bietet im Oktober wieder den kostenlosen Fahrzeugcheck an. Das geht aus einer Mitteilung der Kreishandwerkerschaft Aschendorf-Hümmling hervor. Unter dem Motto 70 Jahre Sicherheit können Autofahrerinnen und Autofahrer beim Lichtsichttest die Beleuchtung und wichtige Sichtbereiche ihres Fahrzeugs in teilnehmenden Kfz-Meisterbetrieben und Prüfstellen kostenlos kontrollieren lassen. Zusätzlich gibt es auch etwas zu gewinnen. Hauptpreis in diesem Jahr ist ein Elektroauto.
1: Und jetzt das Wetter für das Emsland und die Grafschaft Bentheim.
3: Heute wechseln sich Sonne und Wolken ab bei höchstens 19 Grad. Dazu weht ein schwacher Wind aus südwestlicher Richtung. In der kommenden Nacht sinken die Temperaturen bei leichter Bewölkung auf bis zu 11 Grad. Morgen gibt es einen Mix aus Sonne, Wolken und lokalen Niederschlägen. Die Tageshöchstwerte bewegen sich morgen um 19 Grad. Am Samstag ist es wieder freundlicher bei maximal 21 Grad.
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1: Bei Handynutzern gibt es ja zwei Fraktionen, Android oder Apple. Und begeisterte Apple-Nutzer dürften gestern Abend gespannt auf die neuen Produkte des Konzerns geschaut haben. Die Neuheiten wurden vorgestellt, darunter auch aufklappbare Smartphones. Darüber hat Lucy Zwan in unserer Ems Fechtewelle Morning Show mit Tina Eck gesprochen.
2: Erzähl mal, wie sieht das neue Klapptelefon von Apple aus?
3: Ja, edel sieht es aus. Schön glänzend mit Displays innen und außen. Auf- und zugeklappt ist es ungefähr so groß wie ein Reisepass. Und ganz schön teuer ist es auch. Mit knapp 2.300 Euro ist dieses iPhone Duo das bisher teuerste iPhone-Modell auf dem Markt. Apple steigt ins Klappphone-Geschäft ein, um sich nicht von der Konkurrenz abhängen zu lassen. Und Experten glauben, dass das iPhone Duo schnell zum Marktführer werden könnte. Apple hat da so einige Klappphone-Probleme mit gewohnt elegantem Design gelöst.
2: Und was gibt's sonst noch Neues auf dem iPhone-Sektor?
3: Ja, dieses Surprise-and-Shine-Event hat auch das neue iPhone 18 Pro auf die Bühne gebracht. Auch ein teures Vergnügen, aber mit mehr Batteriekapazität und besserer Kamera, die noch bessere Bilder machen soll. Und außerdem gibt es eine nicht unwichtige Funktion, die verhindert, dass diese Bilder manipuliert und verändert werden können. Das ist natürlich in Zeiten von KI-Fakes eine besonders gute Idee. Bislang gibt es nur das iPhone 18 Pro und das iPhone 18 Pro Max. Die Standardversion soll erst im Frühjahr im nächsten Jahr, also auf den Markt kommen.
2: Hat Apple auch noch andere Neuigkeiten aus dem Hut gezaubert?
3: Ja, die fünfte Generation an AirPods ist da, mit einem Design, das angeblich in alle Ohren passen soll. Und der Sound und die Lärmunterdrückung sind nach Angaben von Apple doppelt so gut wie vorher. Außerdem gibt es ein Simulator.

0: momentan Übersetzungsprogramm. Neue Apple Watches wurden vorgestellt, die 12er-Serie und eine Ultra-Watch mit noch besserer Messung von Gesundheits- und Fitnessdaten, robusteres Gehäuse und langlebige Batterien. Apple hat natürlich noch mehr in der Pipeline, aber das alles sickert dann das Jahr über heraus. Rundherum aber muss man sagen, sind alle Produkte teurer geworden.
1: Extra-Funktionen kosten nun mal mehr. Lucy dürfte das erstmal nicht interessieren, denn sie ist Android-Nutzerin. Mittlerweile ist Lucy auch schon im Feierabend. Morgen startet sie ein letztes Mal in dieser Woche mit euch in den Tag. Ihr hört sie morgen ab 7 Uhr hier auf der Ems-Fechtewelle.

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2: In Haselünne startet ab dem 11.09. der Korn- und Hansemarkt. Dieser ist seit 1983 Tradition und findet alle zwei Jahre statt. Auf dem Korn- und Hansemarkt könnt ihr eine kleine Zeitreise ins Mittelalter machen. Dort gibt es nämlich über 200 Stände mit verschiedensten Dingen zu kaufen. Ob Essen, handwerklich gebaute Gegenstände oder Kleidung. Es gibt verschiedene Shows auf Bühnen. Es wird zum Beispiel musiziert, jongliert oder mystische Geschichten erzählt. Außerdem laufen auf dem Markt bis zu 4000 verkleidete Menschen herum, um die Atmosphäre des Mittelalters nochmal zu verdeutlichen. Der Markt ist für die ganze Familie etwas und startet am Freitag um 16 Uhr. Die Preise liegen bei Erwachsenen bei 10 Euro. Für alle, die zahlen müssen, gibt es aber einen Extra-Rabatt, falls sie verkleidet kommen. Zieht euch eure beste Verkleidung an und kommt zum Korn- und Hansemarkt nach Haselünne. Der Markt beginnt morgen und endet am Sonntag.

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1: Ich bin Babette Büchner. Lauter Alarm auf dem Handy und heulende Sirenen. Um 11 Uhr wurde wieder mit einem Probealarm überprüft, ob alle Menschen in Deutschland bei einem Notfall schnell genug gewarnt werden können. Das erste offizielle Fazit von Bundesinnenminister Alexander Dobrindt lautet nun, die Warnsysteme funktionieren zuverlässig. Auch über Fernsehen, Radio und digitale Anzeigetafeln gab es die Infos. 45 Minuten später kam wie geplant die offizielle Entwarnung. Per Gesetz sind Krankenkassen verpflichtet, bei Finanzanlagen Verluste möglichst auszuschließen. Zuletzt hatten sich etliche Kassen aber erheblich verzockt. Neue Zahlen der Bundesregierung zeigen, dass das Ausmaß der Verluste noch viel größer ist als bisher bekannt.
2: Kassen und kassenärztliche Vereinigungen haben sich verspekuliert. Schon bis Ende letzten Jahres mussten Wertberichtigungen von rund 400 Millionen Euro vorgenommen werden, heißt es von der Bundesregierung. Das Geld von versicherten und einzahlenden Medizinern durch unsichere Investments, vor allem in Immobilienfonds, futsch. Und auch für dieses Jahr haben einige Kassen weitere Verluste angekündigt. Wie hoch diese ausfallen können, ist derzeit nicht bekannt. In Medienberichten war von über 1,1 Milliarde Euro die Rede. Tanja Wagner, Nachrichtenredaktion.
1: Die Generalsanierung wichtiger Bahnstrecken wird länger dauern als derzeit geplant. Bahnchefin Evelyn Paller sagte, das Konzept sei überarbeitet worden.
3: Die Bahn hat jetzt auch ein Pünktlichkeitsproblem bei der Streckensanierung. Eigentlich sollte die ja langfristig dafür sorgen, dass Züge pünktlicher sind. Aber die Pläne, 4 Sanierungen pro Jahr zu schaffen, waren offenbar zu ambitioniert. Hier soll das Tempo nun gedrosselt werden. Genaue Jahreszahlen nannte die Bahnchefin nicht. Das werde auch davon abhängen, wie viel Geld aus dem Infrastruktursondervermögen fließt, sagte sie. Ursprünglich sollten rund 40 Strecken bis Anfang der 2030er Jahre auf Vordermann gebracht werden. Zuletzt war aber schon von 2036 die Rede. Diana Kramer, Nachrichtenredaktion.
1: Der Fall Marius Borg-Høby wird neu verhandelt. Ein Gericht hat die Berufung des Sohnes von Norwegens Königin Mette-Marit zugelassen. Der Prozess könnte im kommenden Jahr stattfinden. Høby war im Juni unter anderem wegen 2 Vergewaltigungen und häuslicher Gewalt zu 4 Jahren Haft verurteilt worden.
4: Und jetzt das Wetter für das Emsland und die Grafschaft Bentheim.
5: Heute wechseln sich in der Region Sonne und Wolken ab. Es bleibt überwiegend trocken bei Tageshöchstwerten von bis zu 19 Grad. In der Nacht zu morgen sinken die Temperaturen auf bis zu 10 Grad ab. Morgen bleibt es überwiegend grau. Die Sonne kommt nur ganz selten mal raus. Örtlich müssen wir auch mit Regen rechnen. Dazu erreichen wir bis zu 18 Grad. Am Samstag gibt es dann wieder einen Sonne-Wolken-Mix bei bis zu 20 Grad.
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1: Der Rolling Stone lässt kein gutes Haar an dem neuen Album von Angus and Julia Stone. Das Urteil der Musikexperten lautet: belangloser Afterwork-Pop der Ex-Indie-Folk-Darlings. Erst schreibt der Rolling Stone, dass das australische Geschwisterduo den zauberhaft filigranen akustischen Indie-Folk ihres vor fast 20 Jahren erschienenen Debüts A Book Like This peu à peu gegen weitgehend belanglosen Afterwork-Pop eingetauscht habe. Und dann kommt noch ein zynischer Kommentar. Da heißt es, das Beste, was man über den irritierenden Vocoder-Einsatz bei Brightest Place sagen kann, ist, dass Julia Stone immerhin fast wie Daisy Duck klingt. Das sind schon harte Worte. Wie immer kann ich nur sagen, bildet euch ein eigenes Urteil. Zwei Titel haben wir euch in dieser Woche vom neuen Album Karaoke Bar schon vorgestellt. Heute hören wir noch einen. Hier sind Angus und Julia Stone mit Monroe.

Das waren Angus and Julia Stone mit Monroe von ihrem neuen Album Karaoke Bar. Wie der Rolling Stone die Musik bewertet, das haben wir eben schon gehört. Wenn euch das Urteil unserer Musikredaktion interessiert, dann geht auf emsfechtewelle.de in der Rubrik Soundcheck. Findet ihr neben dem Urteil noch weitere Infos zu den Künstlerinnen und Künstlern und Links zu den Musiktiteln, die ihr bei uns hört oder gehört habt.

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2: Am kommenden Sonntag könnte sich entscheiden, wer in Lingen in den nächsten 5 Jahren Oberbürgermeister oder Oberbürgermeisterin sein wird. Eine Kandidatin ist Silvia Köttering. Die Versicherungsmaklerin ist seit 5 Jahren Mitglied der Freien Wählergemeinschaft Lingen und geht für diese ins Rennen um das Amt. Deborah Krockhaus hat mit Silvia Köttering gesprochen.
3: Ja, Frau Köttering, Sie kandidieren für die Freie Wählergemeinschaft Lingen für das Amt des Oberbürgermeisters in Lingen. Was hat Sie denn zu der Kandidatur bewegt?
4: Also wir haben uns getroffen an einem Sonntag, wo wir uns immer treffen. Und da haben wir darüber nachgedacht, wer soll denn das nächste Oberbürgermeisteramt bekleiden? Und da sagte Christian Weinstock zu mir, Silvia, mach du das doch. Und da habe ich dann überlegt, wieso sollte ich das machen? Und naja, er hat dann ganz viele Argumente dafür, die dafür sprachen, halt aufgezählt. Und da habe ich dann gesagt, okay, ich werde das mit meiner Familie besprechen, ob die das mittragen würden. Und das haben wir dann gemacht. Wir haben das besprochen und meine Familie hat auch gesagt, ja, du kannst das wohl. Und haben mir dann auch gesagt, wir stärken dir den Rücken.
3: Sie setzen sich sehr für das Ehrenamt ein, auch für die Unterstützung von Vereinen. Warum ist Ihnen das so ein Herzensthema?
4: Ja, die Vereine brauchen natürlich Unterstützung und die Vereine tun ja was für Menschen und für die Gemeinschaft. Und ich habe jetzt zum Beispiel auch Stadtplakate an den Verein für den Kinderschutzbund gespendet und das ist mir ganz wichtig. Wir hatten uns mit denen getroffen und haben halt uns darüber unterhalten, wie wichtig doch diese Arbeit ist. Und deswegen habe ich auch mich für diesen Verein entschieden. Aber auch die anderen Vereine sind natürlich wichtig. Der Sportverein, ich bin selber im Sportverein. Ich bin Elternsprecherin vom Karateverein in Lingen. Und das macht mir immer sehr viel Freude, mit den Menschen zusammen zu sein. Egal, ob in der Sporthalle oder auch währenddessen wir uns auf Weihnachtsfeiern treffen oder in Sommerfesten treffen.
3: Welche Themen sind Ihnen darüber hinaus noch wichtig?
4: Die Themen, die Senioren betreffen, das finde ich ganz wichtig, dass wir die Senioren abholen und nicht alleine lassen. Das mache ich privat auch, dass ich halt mich um Senioren kümmere und natürlich auch die Jugend, dass die Jugend nicht alleine gelassen wird. Wir haben da auch ein Spiel entwickelt von der FEL aus, beziehungsweise das hat mein Mann gemacht. Das heißt Lingo, das ist bei uns auf der Homepage zu finden. Da haben wir uns ganz viele Gedanken um die Stadt Lingen gemacht. Da haben wir ganz viele Orte angedockt. Das ist ein interaktives Spiel, da muss man dorthin gehen und dann lernt man halt auch oder kann nachlesen, was an diesen Orten passiert ist oder wofür diese Orte tatsächlich geschaffen worden sind.
3: Sie treten ja als einzige Frau an um das Oberbürgermeisteramt. Hat das Auswirkungen auf den Wahlkampf jetzt?
4: Ja, das denke ich schon, weil ich denke auch, dass wir hatten vor Herrn Pott eine Oberbürgermeisterin, die das halt aber ehrenamtlich gemacht hat. Und ich finde, dass Frauen manchmal ganz viele Ideen haben, die Männer gar nicht haben. Und wir Frauen reagieren auch meistens anders auf irgendwelche Probleme. Probleme darf man nicht sagen. Man sollte eher sagen Herausforderungen. Und sehen auch ganz vieles anders aus anderen Perspektiven. Wir gucken halt aus anderen Perspektiven auf Probleme oder Herausforderungen.
3: Sie sagen auch, dass es Ihnen wichtig ist, die Menschen mitzunehmen. Wie stellen Sie sich das konkret vor in der Zukunft?
4: Halt, dass man Menschen anspricht oder halt auch, dass wir angesprochen werden, dass wir halt auf E-Mails reagieren und zwar möglichst zeitnah und halt auch mehr in die Stadt reingehen und halt auf dem Markt Leute befragen, was wünscht ihr euch eigentlich?
3: Was ist Ihr Lieblingsort hier in Lingen?
4: Ja, da gibt es mehrere Orte. Ich bin gerne mal in der Stadt, wenn es Markttag ist. Oder ich bin auch gerne am Tellenkampfsee. Ja, ich gehe auch gerne ins Schwimmbad. Ich gehe gerne in die Karatehalle. Da bin ich unheimlich gerne, weil ich da viele Menschen treffe und mit vielen Menschen reden kann. Ja.
3: Dankeschön, Frau Köttering.
4: Ja, gerne, bitte.
2: Neben Silvia Köttering kandidieren Jens Hofschröer, Peter Altmeppen, Wilfried Fenzlage sowie der amtierende Oberbürgermeister Dieter Krone um das Amt in Lingen.
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2: Mit Deborah Krockhaus, guten Tag. Bei einem Wohnungshausbrand in Werlte ist ein 59-Jähriger gestern schwer verletzt worden. Der Hund des 59-Jährigen verstarb noch in der Wohnung. Wie die Polizei mitteilt, kam es zwischen 21.30 Uhr und 22.50 Uhr aus bislang ungeklärter Ursache zu dem Brand in dem Wohnhaus an der Straße Osterend. Als der 59-jährige Bewohner nach Hause kam, bemerkte er Rauch aus seinem Wohnzimmer. Der Nachbar verständigte daraufhin die Feuerwehr. Weil der Bewohner versuchte, seinen Hund noch zu retten, erlitt er schwere Verletzungen. Er wurde in ein Krankenhaus gebracht. Das Haus ist derzeit unbewohnbar. Der Schaden befindet sich im sechsstelligen Bereich. Die gestrige Versammlung zum Thema Lauffeuer für Demokratie auf dem Lingener Marktplatz ist friedlich verlaufen. Das hat die Polizei mitgeteilt. Rund 600 Teilnehmerinnen und Teilnehmer warben ab 19 Uhr für Freiheit, Toleranz und Demokratie. Außerdem wurde auf die anstehende Kommunalwahl aufmerksam gemacht. Die Versammlung sei völlig störungsfrei verlaufen, so die Polizei. Organisiert wurde die Veranstaltung von der Initiative Emsland zeigt Gesicht. Der Bund für Umwelt- und Naturschutz Deutschland, kurz BUND, Kreisgruppe Emsland, ruft alle Wahlberechtigten im Emsland dazu auf, ihre Stimme bei der Kommunalwahl am kommenden Sonntag für eine demokratische, ökologische und sozial gerechte Zukunft abzugeben. Das geht aus einer Mitteilung des BUND Emsland hervor. Gerade im Emsland stehe man vor wegweisenden Entscheidungen. Ein zentraler Prüfstein sei der Atomausstieg in Lingen. Der BUND positioniere sich gegen die Brennelementeherstellung in Lingen und sehe in der Kooperation mit dem russischen Atomkonzern eine massive Sicherheitsbedrohung. Außerdem spricht sich der BUND für eine konsequente Moorpolitik und den Windenergieausbau aus. Gefordert werde eine ambitionierte Kommunalpolitik, die Klimaschutz und Naturschutz konsequent mitdenke, heißt es in der Mitteilung. Die Kfz-Innung Aschendorf-Hümmling bietet im Oktober wieder den kostenlosen Fahrzeugcheck an. Das geht aus einer Mitteilung der Kreishandwerkerschaft Aschendorf-Hümmling hervor. Unter dem Motto 70 Jahre Sicherheit können Autofahrerinnen und Autofahrer beim Lichtsichttest die Beleuchtung und wichtige Sichtbereiche ihres Fahrzeugs in teilnehmenden Kfz-Meisterbetrieben und Prüfstellen kostenlos kontrollieren lassen. Zusätzlich gibt es auch etwas zu gewinnen. Hauptpreis in diesem Jahr ist ein Elektroauto.
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2: Heute wechseln sich in der Region Sonne und Wolken ab. Es bleibt überwiegend trocken bei Tageshöchstwerten von bis zu 19 Grad. In der Nacht zu morgen sinken die Temperaturen auf bis zu 10 Grad ab. Morgen bleibt es überwiegend grau, die Sonne kommt nur ganz selten mal raus. Örtlich müssen wir auch mit Regen rechnen. Dazu erreichen wir bis zu 18 Grad. Am Samstag gibt es dann wieder einen Sonne-Wolken-Mix bei bis zu 20 Grad.
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1: Trockenheit, Hitze, Wind und plötzlich kann es schnell gehen. Umso besser, wenn diejenigen, die dann gefragt sind, genau wissen, was zu tun ist. In der Samtgemeinde Dörpen haben Einsatzkräfte deshalb jetzt gemeinsam trainiert. Mehr dazu jetzt von Lucy Suon in unserer guten Nachricht aus der Region.
2: Die Gefahr von Waldbränden nimmt zu. Deshalb ist es wichtig, dass Feuerwehren für solche Einsätze auch vorbereitet sind. 30 Einsatzkräfte der Feuerwehren der Samtgemeinde Dörpen haben vor kurzem eine Vegetationsbrandschulung durch Experten von AdFire absolviert. Und das ist heute unsere gute Nachricht aus der Region. Wie die Feuerwehr mitteilt, ging es vor allem praktisch zu. Mit speziellem Werkzeug wurden realistische Einsätze geübt. Dabei war ein Löschverfahren namens Pump and Roll, das insbesondere bei Waldbränden angewendet wird. Die Schulung ist Teil der kontinuierlichen Weiterentwicklung der Waldbrandbekämpfung in der Samtgemeinde. Die Feuerwehren in der Samtgemeinde sind bereits gut mit Schläuchen, Löschrucksäcken,

etc. ausgestattet. Künftig soll die Ausstattung mit speziellem Gerät für eben diese Einsatzlagen aber noch mehr erweitert werden. Mit der Schulung konnten die Einsatzkräfte ihre Kenntnisse weiter vertiefen und praktisch erproben. Ziel der Samtgemeinde ist es, Brände möglichst frühzeitig einzudämmen und die Einsatzkräfte bei schwierigen Einsatzbedingungen so gut wie es geht zu unterstützen.

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2: Kulinarisch und regionales Essen probieren und sich dabei mit dem Koch oder Freunden austauschen, das ist am 13.09. von 10 bis 18 Uhr in Geeste beim Markt für Genießer möglich. Im Emsland Moor Museum wird es am Sonntag viele Stände geben, an denen ihr von verschiedensten Vertretern oder Köchen Proben von ihrem Essen bekommen könnt. Dabei handelt es sich um Soßen, Gewürze oder ganze Gerichte. Ihr könnt dabei Fragen zu ihren Produkten an die Verkäufer stellen oder euch mit den anderen Marktbesuchern austauschen. Falls euch eine Sache von den Proben besonders gut schmeckt, könnt ihr sie direkt am Stand kaufen. Und falls jemand eine Pause vom Essen braucht, könnt ihr euch auch die Ausstellung des Moormuseums anschauen. Diese zeichnet sich zum Beispiel durch ihre Ausstellung zum Thema Torfabbau oder ihre alte Bibliothek mit Archiv aus. Um auf den Markt gehen zu können, müsst ihr den Eintritt des Museums zahlen. Für Erwachsene ab 18 beträgt dieser 8 Euro und für alle darunter 4. Die Veranstaltung ist etwas für die ganze Familie, lässt sich aber auch gut alleine besuchen, da man schnell in den Austausch über das Essen oder die Ausstellung kommt. Der Markt für Genießer, diesen Sonntag von 10 bis 18 Uhr im Emsland Moor Museum in Geeste.

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1: Ich bin Babit Büchner. Der Irankrieg treibt die Preise fürs Tanken und Heizen hoch. Die Europäische Zentralbank reagiert nun mit einer weiteren Zinserhöhung auf die gestiegene Inflation. Der für Banken und Sparer wichtige Einlagezins steigt von 2,25 auf 2,5%, entschied der EZB-Rat. Der Konflikt im Nahen Osten erzeuge weiterhin Inflationsdruck, so die Notenbank. Der 6. bundesweite Warntag ist nach Einschätzung von Bundesinnenminister Alexander Dobrindt erfolgreich verlaufen. Die Warnsysteme hätten die Bevölkerung auf verschiedenen Wegen erreicht, so Dobrindt.
2: Unsere Warnsysteme funktionieren zuverlässig, so der Innenminister. Pünktlich um 11 Uhr gingen Warnmeldungen auf Handys und Tablets ein. Vielerorts heulten zusätzlich Sirenen. Auch über Radio, Fernsehen und digitale Anzeigetafeln wurde informiert. 45 Minuten später folgte die Entwarnung. Mit dem Probealarm wollten die Behörden testen, ob die Bevölkerung im Ernstfall schnell erreicht werden kann. Etwa bei Naturkatastrophen oder einem militärischen Angriff. Thomas Bleskin, Nachrichtenredaktion.
1: Der Fall Marius Borg-Høiby wird neu verhandelt. Ein Gericht hat die Berufung des Sohnes von Norwegens Königin Mette-Marit zugelassen.
3: Marius Borg-Høiby war im Juni unter anderem wegen zwei Vergewaltigungen und häuslicher Gewalt zu 4 Jahren Haft verurteilt worden. Für 2 andere Fälle wurde er freigesprochen. Diese werden voraussichtlich nicht neu verhandelt werden. Høiby hatte stets abgeschritten, die Frauen vergewaltigt zu haben. Der 29-Jährige befindet sich in Untersuchungshaft, die er mit Fußfesseln auf dem Gut Skaugum, dem Wohnsitz des Königspaares, verbringen darf. Gestern nahm er an der Beerdigung des norwegischen Königs Harald teil. Aus Oslo, Sigrid Harms.
1: Die Menschen in Deutschland haben wieder deutlich mehr Lust auf Fisch und Meeresfrüchte. Pro Kopf wurden im vergangenen Jahr fast 14 Kilogramm gegessen. Das waren 1,6 Kilogramm mehr als im Jahr davor, teilte das Fischinformationszentrum in Hamburg mit. Im weltweiten Verbrauch liege Deutschland damit im Mittelfeld. Spitzenreiter ist demnach Island mit fast 84 Kilogramm Fisch und Meeresfrüchte pro Kopf im Jahr.
4: Und jetzt das Wetter für das Emsland und die Grafschaft Bentheim.
5: Heute wechseln sich in der Region Sonne und Wolken ab. Es bleibt überwiegend trocken bei Tageshöchstwerten von bis zu 19 Grad. In der Nacht zu morgen sinken die Temperaturen auf bis zu 10 Grad ab. Morgen bleibt es überwiegend grau. Die Sonne kommt nur ganz selten mal raus. Örtlich müssen wir auch mit Regen rechnen. Dazu erreichen wir bis zu 18 Grad. Am Samstag gibt es dann wieder einen Sonne-Wolken-Mix bei bis zu 20 Grad.
0: 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Es ist 15 Uhr und 3 Minuten.

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1: Anfang 2024 hat ein grausiger Fund in Nordhorn für Entsetzen gesorgt. Spaziergänger haben am Ems-Fechte-Kanal mehrere Plastiktüten mit menschlichen Leichenteilen gefunden. Nach kurzen Ermittlungen stand fest, es handelt sich um einen 53 Jahre alten Mann aus Nordhorn. Die Polizei hat eine Mordkommission eingerichtet. Zwei Menschen geraten dabei ins Visier der Ermittler und werden festgenommen. Die Spuren führen in den Nordhorner Stadtteil Bocholt. Dort soll das Opfer nach Überzeugung des Gerichts bei einem Streit schwer verletzt worden und später gestorben sein. Anschließend soll der Täter die Leiche zerstückelt und im Kanal entsorgt haben. Im August 2024 beginnt vor dem Landgericht Osnabrück der Prozess. Mehr als 40 Zeugen werden gehört, zahlreiche Spuren ausgewertet. Am Ende wird der Angeklagte wegen Körperverletzung mit Todesfolge zu 7,5 Jahren Haft verurteilt. Das Gericht sieht keinen Beleg dafür, dass der Angeklagte seinen Bekannten absichtlich töten wollte. Seine Lebensgefährtin bekommt wegen unterlassener Hilfeleistung eine Bewährungsstrafe. Ein Fall, der Nordhorn erschüttert hat und bei dem Polizei, Rechtsmedizin, DLRG und Justiz eng zusammengearbeitet haben. Wie genau diese Arbeit aussieht, haben die Beteiligten in der vergangenen Woche bei einer True Crime Night im Amtsgericht Nordhorn erklärt. Rund 100 Menschen konnten dabei sein, mehrere hundert weitere Interessierte standen auf der Warteliste. Wir haben mit einigen Beteiligten darüber gesprochen, wie sie den Fall erlebt haben und welche Arbeit hinter den Ermittlungen gesteckt hat. Die Stimmen dazu hört ihr gleich, hier auf der Ems-Fechtewelle.

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1: Ein grausiger Fund im Emsfechte-Kanal, umfangreiche Ermittlungen, zwei Festnahmen und schließlich ein Strafprozess vor dem Landgericht Osnabrück. Der Fall um eine zerstückelte Leiche hat Norton Anfang 2024 erschüttert. Mehr als zwei Jahre später hat das Amtsgericht Norton den Fall noch einmal aus einer anderen Perspektive betrachtet, bei einer True Crime Night. Polizei, DLRG, Rechtsmedizin und Justiz haben erklärt, wie sie bei solchen Einsätzen und Ermittlungen arbeiten. Das Interesse daran war riesig. Ein Sitzungssaal, in dem sonst Gerichtsverhandlungen stattfinden. Dieses Mal geht es aber nicht um ein laufendes Verfahren, sondern um einen Fall, der Norton vor gut 2,5 Jahren beschäftigt hat. Das Amtsgericht Norton hat zum zweiten Mal zu einer True Crime Night eingeladen. Beim ersten Mal im September 2024 ging es um die Entführung des Containerschiffs Marida Marguerite. Dieses Mal stand der sogenannte Stückelmord vom Emsfechte-Kanal im Fokus. Nicht nur, um den Fall möglichst spektakulär nachzuerzählen, sondern um zu zeigen, was hinter einem solchen Fall steckt und wie Polizei, Rettungskräfte und Justiz zusammenarbeiten. Zwar wurde der Fall nicht am Amtsgericht Norton verhandelt, aber weil die Tat in Norton begangen wurde, waren die Nordhorner Justiz und die Polizei natürlich eingebunden, erklärt die Amtsgerichtsleiterin Dagmar Winkelsträter.
2: Die Richter hier waren ja befasst als Ermittlungsrichter. Es sind hier die Haftvorführungen, also die Haftbefehle sind hier erlassen worden und auch mehrere Zeuginnen sind hier richterlich vernommen worden von den Ermittlungsrichtern.
1: Auf dem Podium war jeweils ein Vertreter oder eine Vertreterin der Justiz, der Polizei, der DLRG und der Rechtsmedizin. Sie haben aus ihren jeweiligen Arbeitsbereichen berichtet und erklärt, wie aus einzelnen Beobachtungen und Spuren nach und nach Erkenntnisse entstanden sind. Einer, der bei der Suche nach weiteren Leichenteilen im Emsfechte-Kanal dabei war, ist Benjamin Winter von der schnellen Einsatzgruppe Wasserrettung der DLRG-Ortsgruppe Norton. Für die Einsatzkräfte war das keine gewöhnliche Wasserrettung, sagt Benjamin Winter.
3: Ja, wir haben natürlich sehr stark darauf geachtet, welche Einsatzkräfte werden dann in dem Moment eingesetzt. Die erfahrenen Einsatzkräfte sind dann eben auch als Taucher ins Wasser gegangen. Und wenn der Taucher im Wasser ist, ist es für ihn letztendlich eine Suche. Er hat die Augen geschlossen, er kann so oder so unter Wasser nichts sehen. Und dann tastet er sich vor und findet entweder irgendwas Rundes, etwas Längliches, holt es aus dem Wasser raus und beschäftigt sich aber nicht weiter mit dem eigentlichen Gegenstand. Da sind unsere Taucher so ein bisschen drauf trainiert. Aber natürlich dieser Fall, gerade weil er medial sehr aufbereitet worden ist, hat uns natürlich auch nach diesem Einsatz sehr lange noch begleitet. Und auch jetzt heute, die Veranstaltung ist ja nochmal so ein Rundumblick, wie ist dieser Fall gänzlich überhaupt abgelaufen.
1: Während die Einsatzkräfte im Wasser nach weiteren Spuren, Gegenständen oder vielleicht sogar Tatwerkzeugen gesucht haben, mussten andere Ermittler den Fundort sichern und Beweise sammeln. Auch die örtliche Polizei von Norton war von Beginn an eingebunden. Katharina Bruns, die Leiterin des Polizeikommissariats Norton, erklärt, wie die verschiedenen Einheiten bei einem solchen Fall zusammenarbeiten.
4: Wir haben klare Vorgaben natürlich und auch Einsatztaktiken, wie wir entsprechende Fälle abarbeiten, sodass bei so einem Fund völlig klar ist, dass wir aus Norton jetzt nicht so spezialisiert sind, diesen Fall, und da müssen wir ja vermutlich oder gegebenenfalls von einem Verbrechenstatbestand ausgehen, nicht alleinig in unserer Verantwortung ableisten können, sodass wir dann entsprechende Stellen nachinformieren. Und dann wird sukzessive, je nachdem, was wir für Feststellungen haben an Ort und Stelle, natürlich auch andere Organisationen informiert.
1: Für das Publikum wurde dadurch deutlich, hinter einem spektakulären Kriminalfall stehen viele einzelne Arbeitsschritte und viele Menschen, deren Arbeit normalerweise kaum öffentlich wahrgenommen wird. Genau diesen Blick hinter die Kulissen wollte das Amtsgericht ermöglichen. Wie wird ein Fundort untersucht? Welche Aufgaben übernimmt die Polizei vor Ort? Wann kommen Spezialisten hinzu? So ein Fall baut sich nach und nach auf, erklärt Katharina Bruns.
4: Das Ganze ist natürlich über Notruf aufgelaufen. Wenn Menschen entsprechende Dinge finden bei uns, ist das sehr herausragend, kommt über Notruf. Und wir wurden natürlich als auch örtlich zuständige Dienststelle sofort zum Einsatzort entsandt. Dementsprechend waren meine Kolleginnen und Kollegen auch zeitnah vor Ort. Und dann wurde das natürlich sehr schnell klar, was dort gefunden wurde. Und wir haben sukzessive den Einsatz sehr breit aufgestellt und dementsprechend nicht nur unsere Dienststelle beteiligt, sondern auch insbesondere über die Inspektion aus Lingen eben heraus den Einsatzbereich, aber vor allem auch die Ermittlerinnen und Ermittler des Zentralen Kriminaldienstes eingebunden.
1: Das Urteil des Osnabrücker Landgerichtes ist im Dezember 2024 gefallen. Der damals 55-jährige Angeklagte wurde wegen Körperverletzung mit Todesfolge zu 7,5 Jahren Haft verurteilt. Seine Lebensgefährtin erhielt wegen unterlassener Hilfeleistung eine Bewährungsstrafe. Das Interesse an dem Fall und an der True Crime Night des Nordhorner Amtsgerichtes war größer als erwartet. Rund 100 Menschen konnten im Sitzungssaal dabei sein. Für die kostenlosen Eintrittskarten gab es aber viermal so viele Anfragen.

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2: Mit Deborah Krockhaus, guten Tag. Bei einem Wohnungsbrand in Werlte ist ein 59-Jähriger gestern schwer verletzt worden. Der Hund des 59-Jährigen verstarb noch in der Wohnung. Wie die Polizei mitteilt, kam es zwischen 21.30 Uhr und 22.50 Uhr aus bislang ungeklärter Ursache zu dem Brand in dem Wohnhaus an der Straße Osterend. Als der 59-jährige Bewohner nach Hause kam, bemerkte er Rauch aus seinem Wohnzimmer. Der Nachbar verständigte daraufhin die Feuerwehr. Weil der Bewohner versuchte, seinen Hund noch zu retten, erlitt er schwere Verletzungen. Er wurde in ein Krankenhaus gebracht. Das Haus ist derzeit unbewohnbar. Der Schaden befindet sich im sechsstelligen Bereich. Der Markenrechtsstreit zwischen Paulaner und Behrensen geht im Januar 2027 vor dem Oberlandesgericht München weiter. Das haben die Grafschafter Nachrichten berichtet. Die Brauerei aus München hätte Behrensen verklagt, weil sich die farbliche Gestaltung der Cola-Orangen-Limonade aus dem Emsland der farblichen Gestaltung der Spezi von Paulaner zu sehr ähneln würde. Das Landgericht München hätte im August 2025 zugunsten von Paulaner geurteilt. Behrensen müsste ein Ordnungsgeld von bis zu 25.000 Euro zahlen, wenn das Logo von Mio Mio, Cola und Orange und die Farbauswahl nicht verändert werden würden. Zudem müsste der Getränkehersteller aus Haselünne Schadensersatz zahlen und alle bereits produzierten Flaschen vernichten, wenn es den Rechtsstreit verlieren würde. Gegen das Urteil hätte Behrensen Berufung eingelegt. Am 21. Januar 2027 soll über die Berufung am Oberlandesgericht München beraten werden. Die Samtgemeinde Frehren lädt heute zu einer öffentlichen Sitzung des Bauplanungs- und Umweltausschusses sowie des Schulausschusses ein. Die aktuelle Planung und Kostenschätzung für die Teilsanierung des Waldfreibades in Frehren wird dabei vorgestellt. Außerdem stehen die Schulstatistiken und die Festlegung des Schulbudgets auf der Tagesordnung. Die öffentliche Sitzung beginnt heute um 18.30 Uhr im Rathaus in Frehren. Wegen des Einbaus einer neuen Stahldrehbrücke wird die Straße Hauptkanal links in Papenburg in der kommenden Woche von Montag bis Freitag im betroffenen Bereich vollständig gesperrt. Das hat die Stadt mitgeteilt. Die Sperrung umfasst auch den Einmündungsbereich vom Hauptkanal links zur Landsbergstraße. Eine Durchfahrt ist während der Arbeiten nicht möglich.
1: Und jetzt das Wetter für das Emsland und die Grafschaft Bentheim.
2: Heute wechseln sich in der Region Sonne und Wolken ab. Es bleibt überwiegend trocken bei Tageshöchstwerten von bis zu 19 Grad. In der Nacht zu morgen sinken die Temperaturen auf bis zu 10 Grad ab. Morgen bleibt es überwiegend grau. Die Sonne kommt nur ganz selten mal raus. Örtlich müssen wir auch mit Regen rechnen. Dazu erreichen wir bis zu 18 Grad. Am Samstag gibt es dann wieder einen Sonne-Wolken-Mix bei bis zu 20 Grad.
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1: Der erste große Hit eines Popstars oder einer erfolgreichen Band, der bleibt meistens allen in Erinnerung. Phil Collins gehört bis heute sicher zu den erfolgreichsten Musikern unserer Zeit. Seine erste Single wurde auf der ganzen Welt ein Hit. Das war In the Air Tonight. Der Titel ist 1981 zunächst auf dem Album Face Value erschienen, später dann aber auch als Single. Aber welcher Song war eigentlich der letzte Nummer 1 Hit von Phil Collins? Den hatte der Brite als Solokünstler 1988 und es war A Groovy Kind of Love. Und hier gab es eine Besonderheit. Der Song ist der einzige Titel, mit dem Phil Collins sowohl in den USA als auch in England Platz 1 erreicht hat. Heute vor 38 Jahren ist das Lied an die Spitze der Singlecharts in England geklettert. Hier ist Phil Collins mit A Groovy Kind of Love.

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2: Während des Shoppengehens, Kaffee trinken und Kuchen essen klingt für dich nach einem guten Abend? Dann ab nach Frären. Diesen Freitag findet dort der alljährliche Frauenflohmarkt in der Alten Molkerei statt. Die Alte Molkerei in Frären wird mit vielen verschiedenen Ständen gefüllt sein. Ihr könnt von 17 bis 20 Uhr durch alle möglichen Klamotten, Schuhe oder Accessoires stöbern. Und falls ihr eine Pause braucht, gibt es Kuchen und Kaffee vom Kulturkreis. Das Konzept des Flohmarkts ist von Frauen für Frauen und ist deswegen auch ausschließlich für Frauen jedes Alters. Der Eintritt des Flohmarkts beträgt 2 Euro. Schnappt euch eure beste Freundin, ein wenig Bargeld und kommt zum Frauenflohmarkt in der Alten Molkerei in Frären am Freitag um 17 Uhr.

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1: Ich bin Babit Büchner. Zum zweiten Mal in diesem Jahr reagiert die Europäische Zentralbank mit einer Zinserhöhung auf die gestiegene Inflation. Der für Banken und Sparer wichtige Einlagenzins steigt von 2,25 auf 2,5%, entschied der EZB-Rat.
2: Für Sparer sind höhere Zinsen erst einmal eine gute Nachricht. Banken zahlen dann oft mehr für Tages- und Festgeld. Allerdings geben sie die höheren Zinsen nicht immer sofort oder vollständig weiter. Vergleichen lohnt sich also. Teurer wird es dagegen für alle, die Geld leihen wollen. Kredite für Häuser, Autos oder größere Anschaffungen kosten mehr. Wer schon einen Kredit mit festem Zinssatz hat, merkt davon aber in der Regel zunächst nichts. Thomas Bleskin, Nachrichtenredaktion.
1: Der Hausärztinnen- und Hausärzteverband warnt vor einem möglichen Zusammenbruch der Versorgung. Bundesgesundheitsminister Carsten Linnemann müsse umgehend handeln, forderte der Co-Vorsitzende Markus Blumenthal-Bayer. Ihm zufolge gibt es viel Angst in den Praxen, man sei durchgeschüttelt.
3: Wer hilft bei Schnupfen, Grippe und anderen Wehwehchen, wenn es den Hausarzt um die Ecke nicht mehr gibt? Schon jetzt ist die Versorgung in einigen Teilen Deutschlands stark unter Druck. Jeder Vierte gibt in einer Umfrage des Hausärzteverbands an, dass sich die Situation in den letzten 5 Jahren verschlechtert hat. Das dürften die Sparmaßnahmen der Bundesregierung nur noch verschärfen. Mehr als 60% der Mediziner erwarten längere Wartezeiten und weniger Zeit für ihre Patienten. Tanja Wagner, Nachrichtenredaktion.
1: Alarm auf dem Handy und heulende Sirenen. Um 11 Uhr wurde heute wieder mit einem Probealarm über verschiedene Kanäle überprüft, ob alle Menschen in Deutschland bei einem Notfall schnell genug gewarnt werden können. Das offizielle Fazit von Bundesinnenminister Alexander Dobrindt lautet nun, die Warnsysteme funktionieren zuverlässig. 45 Minuten später kam wie geplant die offizielle Entwarnung. Und zum Sport. Frankreichs Fußballverband FFF entzieht Gianni Infantino das Vertrauen. Er wird seine angekündigte erneute Kandidatur als FIFA-Chef nicht unterstützen. Das hat der Exekutivausschuss des Verbands auf einer Sitzung in Paris einstimmig beschlossen. Auch die Europäische Fußballunion UEFA will Infantinos Wiederwahl im kommenden März verhindern. Der FIFA-Chef hat bisher noch keinen Gegenkandidaten.
4: Und jetzt das Wetter für das Emsland und die Grafschaft Bentheim.
5: Heute wechseln sich in der Region Sonne und Wolken ab. Es bleibt überwiegend trocken bei Tageshöchstwerten von bis zu 19 Grad. In der Nacht zu morgen sinken die Temperaturen auf bis zu 10 Grad ab. Morgen bleibt es überwiegend grau. Die Sonne kommt nur ganz selten mal raus. Örtlich müssen wir auch mit Regen rechnen. Dazu erreichen wir bis zu 18 Grad. Am Samstag gibt es dann wieder einen Sonne-Wolken-Mix bei bis zu 20 Grad.
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1: Das Emsland ist unter anderem für seine Trinkkultur bekannt. Alkohol gehört hier oftmals einfach dazu. Das kennen auch die Schwestern Franzi und Chrissy. Beide leben heute in Hamburg und führen mittlerweile ein Leben ohne Alkohol. Darüber sprechen sie in ihrem Podcast Sternhagel Doll, nüchtern voll dabei, der alle zwei Wochen montags erscheint. Mit Humor und Selbstironie wollen sie das Thema für ein breites Publikum interessant machen. Am Wochenende kehren die beiden nun ins Emsland zurück. Für sie geht es zum Nicht-ganz-nüchtern-Festival in Laatten. Das war im vergangenen Jahr ein Wendepunkt. Für Chrissy war es die erste alkoholfreie Veranstaltung, für Franzi die letzte mit Alkohol. Wiebke Pollmann hat mit den Schwestern über ihren freiwilligen Alkoholverzicht und über ihren Podcast gesprochen.
2: Ihr sprecht in eurem Podcast Sternhageldoll über euer Leben ohne Alkohol. Wie ist es denn eigentlich dazu gekommen, dass ihr gesagt habt, hey, wir leben jetzt ohne Alkohol und wir sprechen in einem Podcast darüber?
3: Das Ganze geht so ein bisschen auf mein Konto, also Chrissy. Ich habe die Kirmes im letzten Jahr ordentlich zelebriert. Das war aber in einer Zeit, wo sowieso ganz viele Veranstaltungen waren. Dann hatte ich nach der Kirmes das Gefühl, boah, es reicht einfach. Ich werde auf der nächsten Veranstaltung einfach mal fahren. Das hat mir dann so gut gefallen, dass ich erstmal dabei geblieben bin. Meine Schwester war sehr neidisch auf meinen katerfreien Zustand, dass sie dann gesagt hat, das probiere ich auch mal aus. Und dann ist es einfach so gewesen, wir hören ja selber super viel Podcast zu diesem Thema, weil je mehr man darüber weiß, desto abschreckender ist das ehrlicherweise. Und haben dann überlegt, vielleicht macht es Sinn, dass wir unsere Gedanken dazu auch mal teilen. Und so ist das eigentlich entstanden.
2: Innerhalb weniger Wochen habt ihr es dann ja in der Kategorie Selbstverwirklichung und Selbsthilfe auf Platz 7 der Apple Podcast-Charts geschafft. Wenn es um das Thema Alkoholverzicht geht, da mag ja jetzt auch schnell jemand das Gefühl bekommen oder will mir jemand sagen, wie ich zu leben habe. Da will mich jemand belehren. Aber andere belehren, das ist gar nicht das, was ihr machen wollt, richtig?
3: Ja, ganz im Gegenteil, weil wir wollen ja weiterhin Spaß haben. Und wir haben durch diesen Austausch einfach auch gemerkt, je mehr man auch darüber redet, dass es viel, viel leichter fällt, als zu sagen, okay, dann führe ich jetzt ein trauriges, trostloses, alkoholfreies, partyfreies Leben. Und deswegen ist es, glaube ich, auch ganz wichtig, das breit zu treten. Das geht total easy und das macht halt auch Spaß.
2: Ihr beide stammt aus dem Emsland und habt in einem Instagram-Reel mit mehr als 600.000 Aufrufen auch schon über die Trinkkultur im Emsland gesprochen. Wie nehmt ihr denn die Trink- und Feierkultur hier in der Region wahr?
3: Sagen wir mal so, Alkohol hat einfach eine ganz große Selbstverständlichkeit. Es wird nicht hinterfragt und das haben wir lange auch nicht gemacht. Und deswegen ist es für uns nach wie vor so überraschend, dass es so problemfrei anders funktioniert. Natürlich, wenn man das Ganze durch die alkoholfreie Brille sich anguckt, ist es schon erstaunlich, vielleicht sogar ein bisschen erschreckend, was da so verkonsumiert wird, was man selber genauso gemacht hat noch bis vor einem Jahr. Und dadurch, dass das so selbstverständlich dazugehört, ist es eher komisch, wenn man sagt, man trinkt halt nicht. Aber es ist schon so, dass Alkohol im Emsland eine ganz selbstverständliche Gesellschaftsdroge ist. Ja, das kann man einfach so sagen.
2: Welche Reaktion bekommt ihr denn aus eurer alten Heimat auf das Leben ohne Alkohol und auf euren Podcast?
3: Also ist das jetzt wirklich so oder macht ihr das nur nach außen? Und das ist mehr Neugierde. Die wollen gerne wissen, wie das denn funktioniert. Und wir haben bisher positive Erfahrungen gemacht. Allerdings ich, Franzi, habe auch schon 1 bis 2 negative Erfahrungen gemacht. Und zwar gerade aus der Party-Crowd. Wenn ich los war, man kennt ja auch so Menschen, mit denen geht man eher feiern, als dass man sich jetzt auf einen Kaffee trifft. Und da gab es schon Rückmeldungen wie, ja, melde dich doch einfach wieder, wenn du trinkst, dann können wir mal wieder losgehen. Ansonsten muss ich sagen, die Gesamtheit ist da sehr wohlgesonnen uns gegenüber.
2: Das Nicht-ganz-nüchtern-Festival in Laatten, das war ja im vergangenen Jahr ein besonderes Event dann auch für euch. Jetzt ist es wieder soweit. Wie sieht denn für euch ein gelungener Festivaltag ganz ohne Promille aus und worauf freut ihr euch in Laatten am meisten?
3: Für mich ist es nochmal ganz besonders, weil das ja meine letzte Veranstaltung war, also Franzi, letztes Jahr mit Alkohol, also volle Pulle rein und das habe ich auch gemacht. Und dieses Jahr ist es ganz besonders, weil das Ganze eine andere Atmosphäre wahrscheinlich für mich sein wird. Zwar mit mitzumachen. Das ist nämlich das Ziel, trotzdem mit den Leuten sein und das alles zu genießen, aber sich nicht außen vor fühlen. Also das ist jetzt natürlich noch eine kleine Herausforderung, weil das beim letzten Mal halt nur mit Alkohol geklappt hat. Also aus meiner Warte heraus, weil Chrissy war da ja schon alkoholfrei unterwegs.
2: Welchen Rat würdet ihr denn den Menschen geben, die ihren Alkoholkonsum hinterfragen wollen oder die jetzt auch das erste Mal alkoholfrei auf ein Festival gehen möchten?
4: Auf jeden Fall sich grundsätzlich zum Thema Alkohol mal ein bisschen zu informieren, das hat total geholfen, wenn man einfach weiß, was so passiert, wenn man trinkt. Also natürlich weiß man das auch, aber so richtig ernsthaft damit auseinandergesetzt, das haben wir einfach nicht wirklich. Und wenn man das dann macht, dann geht, glaube ich, so ganz langsam nach und nach eine Tür auf. Und bei uns ist sie halt jetzt inzwischen sperrangelweit auf. Aber wenn es jetzt darum geht, boah, ich möchte mal gerne ein Festival alkoholfrei genießen, dann ist es einfach wichtig, dass man das für sich sehr klar hat, dass man das als vielleicht auch kleine Abenteuerreise sieht und es auch genießt, das alles so bewusst in HD Plus wahrzunehmen. Also ohne den ganzen Alkoholnebel drumherum, weil das ist was richtig, richtig Schönes. Und dann halt coole alternative Getränke und einfach coole Leute dabei.
3: Sachen anlesen, Podcasts hören. Dadurch wird ein neuer Trampelpfad konstruiert. Und den zu stärken, ich glaube, das ist das, was dann auf lange Zeit auch wirklich funktioniert. Das, was wir wollen, ist etwas Neues zu bekommen. Dass man sich wirklich einfach mit seiner Gesundheit und den Pluspunkten damit auseinandersetzt und nicht mit dem Verzicht.
1: Durch den Verzicht auf Alkohol geht nichts verloren, vielmehr lässt sich etwas dazugewinnen. Die Schwestern Franzi und Chrissy wollen zeigen, dass es beim Feiern auch ganz ohne geht. Über ihre Erfahrungen sprechen sie in ihrem Podcast Sternhageldoll nüchtern voll dabei.
5: 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Es ist 16 Uhr und 16 Minuten.

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1: Bei Handynutzern gibt es ja zwei Fraktionen, Android oder Apple. Und begeisterte Apple-Nutzer dürften gestern Abend gespannt auf die neuen Produkte des Konzerns geschaut haben. Die Neuheiten wurden vorgestellt, darunter auch aufklappbare Smartphones. Darüber hat Lucy Soin in unserer Ems-Fechtewelle Morning Show mit Tina Eck gesprochen.
2: Erzähl mal, wie sieht das neue Klapptelefon von Apple aus?
3: Ja, edel sieht es aus. Schön glänzend mit Displays innen und außen. Auf- und zugeklappt ist es ungefähr so groß wie ein Reisepass. Und ganz schön teuer ist es auch. Mit knapp 2.300 Euro ist dieses iPhone Duo das bisher teuerste iPhone-Modell auf dem Markt. Apple steigt ins Klappphone-Geschäft ein, um sich nicht von der Konkurrenz abhängen zu lassen. Und Experten glauben, dass das iPhone Duo schnell zum Marktführer werden könnte. Apple hat da so einige Klappphone-Probleme mit gewohnt elegantem Design gelöst.
2: Und was gibt's sonst noch Neues auf dem iPhone-Sektor?
3: Ja, dieses Surprise-and-Shine-Event hat auch das neue iPhone 18 Pro auf die Bühne gebracht. Auch ein teures Vergnügen, aber mit mehr Batteriekapazität und besserer Kamera, die noch bessere Bilder machen soll. Und außerdem gibt es eine nicht unwichtige Funktion, die verhindert, dass diese Bilder manipuliert und verändert werden können. Das ist natürlich in Zeiten von KI-Fakes eine besonders gute Idee. Bislang gibt es nur das iPhone 18 Pro und das iPhone 18 Pro Max. Die Standardversion soll erst im Frühjahr im nächsten Jahr also auf den Markt kommen.
2: Hat Apple auch noch andere Neuigkeiten aus dem Hut gezaubert?
3: Ja, die fünfte Generation an AirPods ist da, mit einem Design, das angeblich in alle Ohren passen soll. Und der Sound und die Lärmunterdrückung sind nach Angaben von Apple doppelt so gut wie vorher. Außerdem gibt es ein Simultan-Übersetzungsprogramm. Neue Apple Watches wurden vorgestellt, die 12er-Serie, und eine Ultra-Watch mit noch besserer Messung von Gesundheits- und Fitnessdaten, robusteres Gehäuse und langlebige Batterien. Apple hat natürlich noch mehr in der Pipeline, aber das alles sickert dann das Jahr über heraus. Rundherum aber muss man sagen, sind alle Produkte teurer geworden.
1: Extra-Funktionen kosten nun mal mehr. Lucy dürfte das erstmal nicht interessieren, denn sie ist Android-Nutzerin. Mittlerweile ist Lucy auch schon im Feierabend. Morgen startet sie ein letztes Mal in dieser Woche mit euch in den Tag. Ihr hört sie morgen ab 7 Uhr hier auf der Ems-Fechtewelle.

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2: Mit Deborah Krockhaus, guten Tag. Bei einem Verkehrsunfall in Twiest sind gestern zwei Menschen leicht verletzt worden. Nach Polizeiangaben war ein 26-jähriger Autofahrer gegen 14.55 Uhr auf der B402 in Richtung Osten unterwegs. Der 26-Jährige musste wegen einer Geschwindigkeitsbegrenzung stark abbremsen. Dabei fuhr er gegen die Mittelschutzplanke und gegen ein Auto eines 54-Jährigen. Durch den Aufprall fuhr der 54-Jährige wiederum einen Sattelschlepper eines 48-Jährigen an. Der 54-Jährige und der 48-Jährige erlitten leichte Verletzungen. Die Höhe des Gesamtschadens beläuft sich auf rund 60.000 Euro. In Lingen haben Unbekannte versucht, heute Morgen gegen 1.07 Uhr in einen Drogeriemarkt an der Luckenstraße einzubrechen. Wie die Polizei mitteilt, beschädigten die Täter das Gebäude. Die Schadenssumme beläuft sich auf mehrere hundert Euro. Die Täter flohen in unbekannte Richtungen. Die Polizei bittet Zeugen, sich zu melden. Beim Tierpark Nordhorn gibt es Nachwuchs bei den Seehunden und Erdmännchen. Wie der Tierpark Nordhorn mitteilt, kam das Jungtier von Seehundmutter Lotte am 11. August zur Welt. Lotte und ihr Nachwuchs wurden zunächst vom Rest der Gruppe und den Besuchern komplett abgeschirmt. Weil sie das Jungtier nicht ausreichend mit Muttermilch versorgen konnte, wurde das kleine Seehundweibchen von den Tierpflegern bis zu viermal am Tag zugefüttert. Inzwischen ist die kritische Zeit vorbei und die Abschirmung kann entfernt werden. Bei den Erdmännchen gibt es ebenfalls neuen Nachwuchs. Gleich vier Jungtiere kamen vor einigen Wochen auf die Welt. Alle Jungtiere können mittlerweile von den Besucherinnen und Besuchern beobachtet werden. Zum Abschluss des diesjährigen Stadtradelns zeichnet die Stadt Lingen am 18. September die erfolgreichsten Teilnehmerinnen und Teilnehmer aus. Wie die Stadt mitteilt, werden die aktivsten Radlerinnen und Radler in der Einzel- und Teamwertung geehrt. Auch die radelaktivsten Schulen und Kindergärten werden ausgezeichnet. Die Preisverleihung beginnt um 16 Uhr auf dem Marktplatz vor der Altstadtfestbühne. Am kommenden Montag werden im Bereich des Nordrings in Haaren kurzfristige Asphaltierungsarbeiten durchgeführt. Wie die Stadt mitteilt, kann es dadurch zeitweise zu leichten Verkehrsbehinderungen kommen. Die Arbeiten finden im Laufe des Montags im Kreuzungsbereich Lange Straße-Papenwiese am Nordring zwischen der Nordstraße und Mühlendamm sowie in der Mittelstraße auf Höhe des Seniorenzentrums statt.
1: Und jetzt das Wetter für das Emsland und die Grafschaft Bentheim.
2: Heute wechseln sich in der Region Sonne und Wolken ab. Es bleibt überwiegend trocken bei Tageshöchstwerten von bis zu 19 Grad. In der Nacht zu morgen sinken die Temperaturen auf bis zu 10 Grad ab. Morgen bleibt es überwiegend grau, die Sonne kommt nur ganz selten mal raus. Örtlich müssen wir auch mit Regen rechnen. Dazu erreichen wir bis zu 18 Grad. Am Samstag gibt es dann wieder einen Sonne-Wolken-Mix bei bis zu 20 Grad.
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1: Die Temperaturen sinken langsam, die Tage werden kürzer, da naht jetzt auch die Erkältungs- und Grippezeit. Zum Glück haben wir die wichtigsten Tipps zum Gesundbleiben, die verrät uns nämlich Ronny Thorau. Moin Ronny.
2: Hi, ich grüße dich.
1: Ronny, warum werden wir denn überhaupt im Herbst häufiger krank? Oder ist das ein Mythos? Man sagt doch auch, die richtige Kleidung macht's.
2: Na, leider können wir der Erkältungszeit nicht so einfach gut eingemummelt entkommen. Denn es ist nicht so, dass wir einfach krank werden, weil wir frösteln. In der Regel spielen da Viren eine Rolle. Und die haben im Herbst leichteres Spiel. Zum Beispiel, weil sie in der kühleren, feuchteren Jahreszeit leichter, länger auf Oberflächen überleben. Und außerdem sind wir Menschen mehr in öffentlichen Verkehrsmitteln und Innenräumen unterwegs im Herbst. Das erhöht einfach das Ansteckungsrisiko. Und die Kälte und weniger Sonnenlicht können auch unsere Immunabwehr schwächen.
1: Okay, dann nehmen wir mal den Kampf auf. Wie bleiben wir im Herbst möglichst lange gesund?
2: Ja, gegen Viren hilft zum Beispiel ganz gut gründliches Händewaschen, denn viele Krankheitserreger kommen auch über unsere Hände in unseren Körper. Dann hilft Abwehrkräfte stärken, also gerade jetzt viel rausgehen, auch Sport machen im Freien, gesund ernähren, genug schlafen, Stress begrenzen. Und gegen manche Krankheiten, gerade auch bei Risikogruppen, hilft der kurze Pieks, Grippe und Corona-Impfungen. Kann sich jeder ja inzwischen auch zum Beispiel um die Ecke bei Apotheken holen. Damit erspart man sich doch oft eine schwere Infektion und kann sich da unbeschwerter auf die schönen Seiten des Herbstes konzentrieren.
1: Und wenn es einen doch erwischt, was sind denn Hausmittel gegen Erkältungen, die sanft sind und trotzdem wirklich helfen?
2: Also die besten Waffen gegen Erkältungen hat unser Körper eigentlich selber. Deshalb sind Ruhe und genug Schlaf wichtig, einfach damit das Immunsystem sich auf seine Abwehrarbeit konzentrieren kann. Unterstützen kann man den Körper aber durch genügend Trinken, aber auch nicht übermäßig viel. Salbei und Thymian-Tees zum Beispiel beruhigen den Hals. Auch Hühnersuppe tut vielen gut und liefert Flüssigkeit und Nährstoffe. Honig kann bei Erwachsenen und Kindern ab einem Jahr den Husten lindern. Und auch Ingwer ist als warmes Getränk mindestens mal angenehm. Und wer regelmäßig lüftet, senkt die Konzentration von Viren in der Zimmerluft und schläft da auch oft besser. Und apropos Schlafen, mit leicht erhöhtem Oberkörper zu schlafen, das ist auch für viele angenehm, gerade bei Husten und Schnupfen.
1: Danke für die Tipps, Ronny.
2: Gerne, tschüss.

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2: Habt ihr schon Pläne, was ihr nach dem Feierabend macht? Noch nicht? Dann schaut doch heute Abend im Jamesons Pub in Papenburg vorbei. Denn dort wird es ab 20 Uhr Live-Musik und Drinks geben. Entweder könnt ihr Platz im Pub finden oder im Biergarten dahinter, um der Musik zu lauschen. Heute Abend spielt die Band Solid Eyes aus Ostfriesland. Sie spielen eine gute Mischung aus Blues- und Rockmusik. Die Veranstaltung ist kostenlos. Nur Getränke und Snacks müssen am Tresen bezahlt werden. Sie geht bis 23 Uhr. Also, kommt in den Jamesons Pub um 20 Uhr und genießt nach eurem Arbeitstag etwas Blues und vielleicht auch ein paar Drinks.

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1: Ich bin Babette Büchner. Es gibt neue Details zum mutmaßlichen Stromsaboteur. In seinem Wohnmobil wurde ein Notizbuch mit mehr als 160 möglichen Anschlagszielen entdeckt. Das teilte Nordrhein-Westfalens Innenminister Herbert Reul mit.
2: Es seien durch die Festnahme des Verdächtigen womöglich immer weitere Anschläge auf die Stromnetze verhindert worden, gibt sich der NRW-Innenminister überzeugt. Inzwischen wissen die Fahnder auch von 7 Lagern des Mannes. Bei einigen sei die Polizei bereits fündig geworden. Über 40 Abschussvorrichtungen für Raketen wurden in NRW, Brandenburg und Sachsen sichergestellt. Alles ziemlich professionell, sagt Reul. Auch wurden Substanzen zum Bau von Sprengsätzen entdeckt. In einem seiner Bekennerschreiben gibt der Mann den Kampf gegen die Stromerzeugung aus fossilen Brennstoffen als Motiv an. Tanja Wagner, Nachrichtenredaktion.
1: Der Iran-Krieg treibt die Preise fürs Tanken und Heizen hoch. Die Europäische Zentralbank reagiert nun mit einer weiteren Zinserhöhung auf die gestiegene Inflation. Der für Banken und Sparer wichtige Einlagenzins steigt von 2,25 auf 2,5%, entschied der EZB-Rat. Wichtigstes Ziel der EZB ist es, die Inflation im Zaum zu halten und für einen stabilen Euro zu sorgen. Der 6. bundesweite Warntag ist nach Einschätzung von Bundesinnenminister Dobrindt erfolgreich verlaufen. Die Warnsysteme hätten zuverlässig funktioniert und die Bevölkerung auf verschiedenen Wegen erreicht, erklärte der CSU-Politiker.
3: Unsere Warnsysteme funktionieren zuverlässig, so der Innenminister. Pünktlich um 11 Uhr gingen Warnmeldungen auf Handys und Tablets ein. Vielerorts heulten zusätzlich Sirenen. Auch über Radio, Fernsehen und digitale Anzeigetafeln wurde informiert. 45 Minuten später folgte die Entwarnung. Mit dem Probealarm wollten die Behörden testen, ob die Bevölkerung im Ernstfall schnell erreicht werden kann. Etwa bei Naturkatastrophen oder einem militärischen Angriff. Thomas Bleskin, Nachrichtenredaktion.
1: Ermittlungen der Staatsanwaltschaft Hannover wirbeln den Wahlkampf in Berlin durcheinander. Sie richten sich gegen den SPD-Spitzenkandidaten Steffen Krach. Auf einer Pressekonferenz wies Krach nun den Verdacht der Bereicherung mit aller Deutlichkeit zurück. Bei Interesse könnten Ermittler seine Konten einsehen. Er werde in den Tagen bis zum 20. September weiter wie bisher Wahlkampf machen, so Krach.
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5: Heute wechseln sich in der Region Sonne und Wolken ab. Es bleibt überwiegend trocken bei Tageshöchstwerten von bis zu 19 Grad. In der Nacht zu morgen sinken die Temperaturen auf bis zu 10 Grad ab. Morgen bleibt es überwiegend grau. Die Sonne kommt nur ganz selten mal raus. Örtlich müssen wir auch mit Regen rechnen. Dazu erreichen wir bis zu 18 Grad. Am Samstag gibt es dann wieder einen Sonne-Wolken-Mix bei bis zu 20 Grad.
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1: Die Kommunalwahlen stehen vor der Tür. Auch in Papenburg können die Bürgerinnen und Bürger am Sonntag einen neuen Bürgermeister oder eine neue Bürgermeisterin wählen oder die amtierende Bürgermeisterin Vanessa Gattung in ihrem Amt bestätigen. Neben Vanessa Gattung kandidieren Sabrina Wendt, Dietmar Nee und Wilhelm Reiners um das Amt. Wilhelm Reiners tritt für das Unabhängige Bürgerforum, kurz UBF, an. In Papenburg hat er sich bereits einen Namen gemacht. Unter dem Namen Realmaker kommentiert er bei Instagram die Papenburger Stadtpolitik. Jetzt möchte er Bürgermeister werden. Deborah Kockhaus hat mit Wilhelm Reiners über seine Motivation und Ziele für Papenburg gesprochen.
2: Herr Reiners, Sie haben sich dazu entschieden, in Papenburg als Bürgermeisterkandidat anzutreten. Relativ kurzfristig haben Sie das bekannt gegeben. Was war denn Ihre Motivation und wann haben Sie sich dazu entschieden?
3: Die Motivation kommt eigentlich schon Jahre vorher oder ist von 2021. Da stand ich zur Wahl für die UWG als Kandidat mit 130 anderen Kandidaten für 38 Sitze. Und wir haben dann nach der Wahl festgestellt, dass die Politik sich völlig zurückgezogen hat. Wir hatten eigentlich die Idee mit Kommunikation mit den Bürgern, Transparenz und ein bisschen Bürgernähe schaffen. Und das haben wir alle nicht hingekriegt. Und ich habe mir dann die Frage gestellt, warum das so ist, warum die Politik nach der Wahl sich so verändert hat. Und das hat sich dann in den letzten 4 Jahren, 22, habe ich mich dann dazu entschlossen, das Projekt Bürgermeisterkandidatur auf dem Schirm zu nehmen. Und seitdem begleite ich den Rat, begleite ich die Bürger. Ich bin ja hier als Realmaker unterwegs und hatte dadurch die Möglichkeit, dass ich bei vielen Unternehmen und auch Privatleuten, aber auch Politiker so ein bisschen Einblick kriegen konnte, wie es läuft.
2: Ihren Kanal haben Sie jetzt schon angesprochen. Sie sind als Realmaker unterwegs, kritisieren da auch viel an der aktuellen Stadtpolitik. Was für einen Anspruch haben Sie an sich selbst, dass Sie hinterher nicht diese Kritik bekommen, wenn Sie gewählt werden?
3: Ja, wichtig ist für mich das, was wir eigentlich versprochen haben. Also halt diese Geschichte, was ich vorhin angesprochen hatte mit Kommunikation mit dem Bürger, dass wir das umsetzen werden. Weil das ist das ganz große Manko, dass die Politik, es ist nicht nur in Papenburg so, das ist allgemein üblich so funktioniert bisher Politik. Allerdings ist es dann nicht immer für die Stadt. Das muss man auch kennen. Die Stadtratsmitglieder sind in der Regel ja ehrenamtlich und haben größtenteils, ohne dass ich das jetzt persönlich meine, nicht immer den Überblick, was gut ist für die Stadt, müssen aber entscheiden. Und wenn hier parteipolitisch entschieden wird, kann es oft sein, dass es nicht zum Besten der Stadt ist. Und dann ist für mich ganz klar, dass ich ein Forum eröffnen werde, wo wir spannende Projekte wie hier zum Beispiel die Stadtentwicklung, die aktuell läuft in Aschendorf und in Papenburg, dass wir die mit dem Bürger begleitend dann auch ins Ziel führen. Das ist das A und O, weil die Bürger brauchen wir später, die müssen es nutzen. Und da ist es für uns eigentlich das Beste, was wir tun können, das Ganze mit dem Bürger zu machen.
2: Sie haben jetzt die Stadtentwicklung angesprochen. Was sind ansonsten Themenschwerpunkte, die Sie setzen?
3: Also ein ganz wichtiger Schwerpunkt ist bei mir hier der Punkt Klima- und Energiewende. Wir hatten ein ganz tolles Projekt auf dem Schirm, wo wir uns tatsächlich dahin bewegen wollten, eine Art hier Stadtwerke aufzumachen, dass wir unseren Strom und mit Möglichkeit auch die Wärme selber produzieren. Wir waren auf einem tollen Weg. Es ging durch alle Ausschusssitzungen und in der letzten VA-Sitzung, das war 2023, 2024, ist das Projekt eingestampft worden. Und jetzt mittlerweile 2022, 2026 stellen wir fest, allein schon mit den Krisen dieser Welt, wenn wir so in den Iran schauen oder die Spritpreise ist immer so ein Thema, dass uns das hier richtig viel Geld kosten kann, wenn wir das nicht schnellstmöglichst wieder aufgreifen. Wir sind da schon weit fortgeschritten, mit Windenergie, mit Photovoltaik und andere Ideen. Und das werden wir jetzt, also falls ich Bürgermeister werde, werden wir das als erstes wieder in Angriff nehmen und das Ding dann auf Vordermann bringen.
2: Eine Frage, die wir allen Kandidatinnen und Kandidaten stellen. Was ist Ihr Lieblingsort in Papenburg?
3: Immer da, wo ich Menschen treffe, die lächeln. Und dann ist es mir völlig egal, wo ich es ist. Ich bin ja auch immer der die Leute gern provoziert mit, dass ich überall, wo ich bin, dass ich mit Moin die Leute auch anspreche. Und gerade bei Touristen macht das irrsinnig viel Spaß, wenn die dann mit Moin, Moin auch antworten. Das kennt man dann ja auch. Das ist schon wieder Gesabbel hier in Norddeutschland. Und dann kommt man auch schnell ins Gespräch. Und dann sieht man auch schnell, wie positiv wir eigentlich auch alle getimt sind und dass wir das auch genießen. Und das ist so meine Motivation für den Platz auf dieser Welt, da wo nette Menschen sind, bin ich auch zu finden.
2: Welche Projekte so im Bereich Bürgerbeteiligung, Transparenz, das haben Sie ja gesagt, ist Ihnen wichtig, würden Sie da als erstes wirklich umsetzen?
3: Also definitiv die Stadtentwicklung, dass wir das auf den Schirm holen. In Aschendorf zum Beispiel gibt es einen ganz tollen Marktplatz, dass wir uns den quasi erstmal vornehmen, auf den Prüfstand nehmen, weil hier müssen wir unbedingt die Sache anders andenken, dass wir hier quasi die Zukunft so ein bisschen auf dem Schirm haben. Die Städte, die Innenstädte, ich bin relativ häufig im Raum Düsseldorf, Duisburg unterwegs, entwickeln sich dahin, gerade die Innenstädte auch für die Geschäftsleute, dass wir Leben brauchen, dass wir Menschen brauchen. Und die Menschen wollen Aufenthalt. Das heißt, die wollen sich setzen, die wollen genießen, die wollen Kaffee, die wollen ein Restaurant und alles andere entwickelt sich von selber. Und das müssen wir auf dem Schirm haben, besonders auch für die Unternehmen, die davon leben müssen.
2: Gut, danke schön, Herr Reiners.
3: Ich danke für das Interview.
1: Mit Wilhelm Reiners haben wir euch heute den letzten der Papenburger Kandidaten vorgestellt. Alle Interviews könnt ihr auch noch einmal unter emsfechtewelle.de nachhören.
0: 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Es ist 17 Uhr und 15 Minuten.

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2: So langsam wird das Wetter nun herbstlicher und Fans von Mystery- und Gruselgeschichten freuen sich schon. Denn wenn der Herbst naht, dann ist Halloween auch nicht mehr weit. Dass das Gruselfest bevorsteht, zeigt sich auch mit Blick auf die Kinolandschaft. Der erste Halloween-Vorbote startet heute bereits in den deutschen Kinos. Dabei geht es aber nicht um Horror- und Schockmomente, sondern um zwei magische Schwestern und die Hürden, die das Leben als Hexe so mit sich bringt. Sally und Gillian Owens dürften manch einem schon bekannt sein. Wir haben sie schon 1998 im Film Zauberhafte Schwestern kennengelernt. Knapp 30 Jahre später wird die Familiengeschichte der Owens-Frauen jetzt weitererzählt. Was euch in Practical Magic 2 Zauberhafte Schwestern erwartet, weiß Ems-Fechtewelle Kinoexpertin Wiebke Pollmann.
1: Die Owens-Schwestern aus Massachusetts haben einen gewissen Ruf. Ihre Nachbarn sind fest davon überzeugt, dass es sich bei den beiden um Hexen handelt. Und naja, die Nachbarn haben recht. Die Schwestern Sally und Gillian stammen aus einer langen Linie von Hexen. Ihre magischen Fähigkeiten haben ihr Leben aber nicht immer nur einfacher gemacht.
3: Ihr seid die Owens-Schwestern?
4: Ja, jeder, den wir lieben, stirbt.
3: Ach, wirklich?
5: Und zwar eines grauenvollen Todes. Ja. Ganz im Ernst, ich meine, das macht sich nicht gut in der Tinder-Biografie.
1: Auch wenn der tödliche Fluch das Liebesglück unmöglich macht, unverbindliches Dating sollte in Ordnung gehen. Dafür ist Sally aber nicht wirklich zu haben. Ihr Fokus liegt auf der Familie.
5: Geh mal wieder aus, Sal. Amüsier dich ein bisschen. Wann wurdest du das letzte Mal berührt?
4: Ich habe meine Familie und ich krieg nie Nachrichten, um die ich nicht gebeten habe.
5: Oh, ich erzähl dir mal was über Chad.
4: Wir wissen bitte, mehr als genug über Chad.
1: Sallys Töchter Kylie und Antonia haben von ihrer Mutter schon allerhand Geschichten darüber gehört, dass die wahre Liebe im Tod endet. Sie glauben aber nicht so recht daran, dass sie verflucht sind, bis Kylie die Auswirkungen des Fluchs selbst zu spüren bekommt.
4: Mit der Magie ist das so eine Sache. Sie lässt sich nicht zum Schweigen bringen.
6: Ist das real? Stirbt er jetzt?
4: Es ist wahr. Wir sind Hexen und der Fluch ist real.
6: Ich werde dir nie wieder vertrauen.
5: Es wird schon alles wieder gut.
4: Es wird schon alles wieder gut? So wie wir damals die Leiche unterm Rosenstock vergraben mussten, so eine Art gut oder anders?
1: Tochter Kylie will den Fluch nicht einfach hinnehmen. Bei ihrer Suche nach einem Ausweg kommen bald alte Familiengeheimnisse und eine dunkle Begabung mit ins Spiel. Sally und Gillian wollen den nun gleich mehrere Generationen umfassenden Schlamassel auflösen.
5: Kylie hat gesagt, sie macht diesem Fluch ein Ende.
7: Das wird sie auf den dunklen Weg führen. Wenn ihr sie finden wollt, müsst ihr zusammenarbeiten.
1: Ihr Weg führt Sally und Gillian aus dem US-Bundesstaat Massachusetts nach Großbritannien. Dort treffen sie auf einen Mann, der sich mit der Hexenkunst auskennt und dem sie scheinbar vertrauen können. Dabei kommt einiges ans Licht, das den Ursprung ihrer Magie betrifft. Die Owens-Schwestern haben wir bereits 1998 im Film Zauberhafte Schwestern kennengelernt. Nach langer Wartezeit schlüpfen Sandra Bullock und Nicole Kidman jetzt nochmal in ihre Rollen und sorgen für die magische Fortsetzung eines Kultfilms aus den 90ern. Practical Magic 2 Zauberhafte Schwestern eignet sich für alle, die sich schon mal auf den Herbst und Halloween einstellen wollen, die es aber lieber spooky und magisch statt gruselig wollen. Bei Practical Magic 2 treffen Magie und Fantasy auf Humor und Liebesdrama.
2: Practical Magic 2 Zauberhafte Schwestern läuft jetzt in den Kinos der Region. 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
2: Mit Deborah Krockhaus, guten Tag. Bei einem Verkehrsunfall in Twiest sind gestern zwei Menschen leicht verletzt worden. Nach Polizeiangaben war ein 26-jähriger Autofahrer gegen 14.55 Uhr auf der B402 in Richtung Osten unterwegs. Der 26-Jährige musste wegen einer Geschwindigkeitsbegrenzung stark abbremsen. Dabei fuhr er gegen die Mittelschutzplanke und gegen ein Auto eines 54-Jährigen. Durch den Aufprall fuhr der 54-Jährige wiederum einen Sattelschlepper eines 48-Jährigen an. Der 54-Jährige und der 48-Jährige erlitten leichte Verletzungen. Die Höhe des Gesamtschadens beläuft sich auf rund 60.000 Euro. In Lingen haben Unbekannte versucht, heute Morgen gegen 1.07 Uhr in einen Drogeriemarkt an der Luckenstraße einzubrechen. Wie die Polizei mitteilt, beschädigten die Täter das Gebäude. Die Schadenssumme beläuft sich auf mehrere hundert Euro. Die Täter flohen in unbekannte Richtungen. Die Polizei bittet Zeugen, sich zu melden. Beim Tierpark Nordhorn gibt es Nachwuchs bei den Seehunden und Erdmännchen. Wie der Tierpark Nordhorn mitteilt, kam das Jungtier von Seehundmutter Lotte am 11. August zur Welt. Lotte und ihr Nachwuchs wurden zunächst vom Rest der Gruppe und den Besuchern komplett abgeschirmt. Weil sie das Jungtier nicht ausreichend mit Muttermilch versorgen konnte, wurde das kleine Seehundweibchen von den Tierpflegern bis zu viermal am Tag zugefüttert. Inzwischen ist die kritische Zeit vorbei und die Abschirmung kann entfernt werden. Bei den Erdmännchen gibt es ebenfalls neuen Nachwuchs. Gleich vier Jungtiere kamen vor einigen Wochen auf die Welt. Alle Jungtiere können mittlerweile von den Besucherinnen und Besuchern beobachtet werden. Zum Abschluss des diesjährigen Stadtradelns zeichnet die Stadt Lingen am 18. September die erfolgreichsten Teilnehmerinnen und Teilnehmer aus. Wie die Stadt mitteilt, werden die aktivsten Radlerinnen und Radler in der Einzel- und Teamwertung geehrt. Auch die radelaktivsten Schulen und Kindergärten werden ausgezeichnet. Die Preisverleihung beginnt um 16 Uhr auf dem Marktplatz vor der Altstadtfestbühne. Am kommenden Montag werden im Bereich des Nordrings in Haaren kurzfristige Asphaltierungsarbeiten durchgeführt. Wie die Stadt mitteilt, kann es dadurch zeitweise zu leichten Verkehrsbehinderungen kommen. Die Arbeiten finden im Laufe des Montags im Kreuzungsbereich Lange Straße-Papenwiese am Nordring zwischen der Nordstraße und Mühlendamm sowie in der Mittelstraße auf Höhe des Seniorenzentrums statt.
1: Und jetzt das Wetter für das Emsland und die Grafschaft Bentheim.
2: Heute wechseln sich in der Region Sonne und Wolken ab. Es bleibt überwiegend trocken bei Tageshöchstwerten von bis zu 19 Grad. In der Nacht zu morgen sinken die Temperaturen auf bis zu 10 Grad ab. Morgen bleibt es überwiegend grau, die Sonne kommt nur ganz selten mal raus. Örtlich müssen wir auch mit Regen rechnen. Dazu erreichen wir bis zu 18 Grad. Am Samstag gibt es dann wieder einen Sonne-Wolken-Mix bei bis zu 20 Grad.
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1: Am kommenden Sonntag könnte sich entscheiden, wer in Lingen in den nächsten 5 Jahren Oberbürgermeister oder Oberbürgermeisterin sein wird. Eine Kandidatin ist Silvia Köttering. Die Versicherungsmaklerin ist seit 5 Jahren Mitglied der Freien Wählergemeinschaft Lingen und geht für diese ins Rennen um das Amt. Deborah Krockhaus hat mit Silvia Köttering gesprochen.
2: Ja, Frau Köttering, Sie kandidieren für die Freie Wählergemeinschaft Lingen für das Amt des Oberbürgermeisters in Lingen. Was hat Sie denn zu der Kandidatur bewegt?
3: Also wir haben uns getroffen an einem Sonntag, wo wir uns immer treffen. Und da haben wir darüber nachgedacht, wer soll denn das nächste Oberbürgermeisteramt bekleiden? Und da sagte Christian Weinstock zu mir, Silvia, mach du das doch. Und da habe ich dann überlegt, wieso sollte ich das machen? Und naja, er hat dann ganz viele Argumente dafür, die dafür sprachen, halt aufgezählt. Und da habe ich dann gesagt, okay, ich werde das mit meiner Familie besprechen, ob die das mittragen würden. Und das haben wir dann gemacht. Wir haben das besprochen und meine Familie hat auch gesagt, ja, du kannst das wohl. Und haben mir dann auch gesagt, wir stärken dir den Rücken.
2: Sie setzen sich sehr für das Ehrenamt ein, auch für die Unterstützung von Vereinen. Warum ist Ihnen das so ein Herzensthema?
3: Ja, die Vereine brauchen natürlich Unterstützung und die Vereine tun ja was für Menschen und für die Gemeinschaft. Und ich habe jetzt zum Beispiel auch Stadtplakate an den Verein für den Kinderschutzbund gespendet und das ist mir ganz wichtig. Wir hatten uns mit denen getroffen und haben halt uns darüber unterhalten, wie wichtig doch diese Arbeit ist. Und deswegen habe ich auch mich für diesen Verein entschieden. Aber auch die anderen Vereine sind natürlich wichtig. Der Sportverein, ich bin selber

0: Das ist bei uns auf der Homepage zu finden. Da haben wir uns ganz viele Gedanken um die Stadt Lingen gemacht. Da haben wir ganz viele Orte angedockt. Das ist ein interaktives Spiel, da muss man dorthin gehen und dann lernt man halt auch oder kann nachlesen, was an diesen Orten passiert ist oder wofür diese Orte tatsächlich geschaffen worden sind.
1: Sie treten ja als einzige Frau an um das Oberbürgermeisteramt. Hat das Auswirkungen auf den Wahlkampf jetzt?
0: Ja, das denke ich schon, weil ich denke auch, dass wir hatten vor Herrn Pott eine Oberbürgermeisterin, die das halt aber ehrenamtlich gemacht hat. Und ich finde, dass Frauen manchmal ganz viele Ideen haben, die Männer gar nicht haben. Und wir Frauen, wir reagieren auch meistens anders auf irgendwelche Probleme. Probleme darf man nicht sagen. Man sollte eher sagen Herausforderungen. Und wir sehen auch ganz vieles anders aus anderen Perspektiven. Wir gucken halt aus anderen Perspektiven auf Probleme oder Herausforderungen.
1: Sie sagen auch, dass es Ihnen wichtig ist, die Menschen mitzunehmen. Wie stellen Sie sich das konkret vor in der Zukunft?
0: Halt, dass man Menschen anspricht oder halt auch, dass wir angesprochen werden, dass wir halt auf E-Mails reagieren und zwar möglichst zeitnah und halt auch mehr in die Stadt reingehen und halt auf dem Markt Leute befragen, was wünscht ihr euch eigentlich?
1: Was ist Ihr Lieblingsort hier in Lingen?
0: Ja, da gibt es mehrere Orte. Ich bin gerne mal in der Stadt, wenn es Markttag ist. Oder ich bin auch gerne am Tellenkampfsee. Ja, ich gehe auch gerne ins Schwimmbad. Ich gehe gerne in die Karatehalle. Da bin ich unheimlich gerne, weil ich da viele Menschen treffe und mit vielen Menschen reden kann. Ja.
1: Dankeschön, Frau Köttering.
0: Ja, gerne, bitte.
2: Neben Silvia Köttering kandidieren Jens Hofschröer, Peter Altmeppen, Wilfried Fenzlage sowie der amtierende Oberbürgermeister Dieter Krone um das Amt in Lingen. Mhm.

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3: In Haselünne startet ab dem 11.09. der Korn- und Hansemarkt. Dieser ist seit 1983 Tradition und findet alle 2 Jahre statt. Auf dem Korn- und Hansemarkt könnt ihr eine kleine Zeitreise ins Mittelalter machen. Dort gibt es nämlich über 200 Stände mit verschiedensten Dingen zu kaufen. Ob Essen, handwerklich gebaute Gegenstände oder Kleidung. Es gibt verschiedene Shows auf Bühnen. Es wird zum Beispiel musiziert, jongliert oder mystische Geschichten erzählt. Außerdem laufen auf dem Markt bis zu 4000 verkleidete Menschen herum, um die Atmosphäre des Mittelalters nochmal zu verdeutlichen. Der Markt ist für die ganze Familie etwas und startet am Freitag um 16 Uhr. Die Preise liegen bei Erwachsenen bei 10 Euro. Für alle, die zahlen müssen, gibt es aber einen extra Rabatt, falls sie verkleidet kommen. Zieht euch eure beste Verkleidung an und kommt zum Korn- und Hansemarkt nach Haselünne. Der Markt beginnt morgen und endet am Sonntag. 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
1: Es ist kurz vor sechs, das waren 8 Stunden durch den Tag hier auf der Ems-Fechtewelle und damit endet auch unser Kinokarten-Gewinnspiel. Bitte nicht mehr anrufen oder schreiben, die Gewinnerinnen und Gewinner werden von uns benachrichtigt. 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Und die Regionalnachrichten findet ihr dort zum Nachlesen. Morgen früh geht's bei uns redaktionell weiter. Allen, die dranbleiben, wünsche ich jetzt noch einen schönen Abend und gute Unterhaltung mit dem Programm der Ems-Fechtewelle.
2: 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Es ist 17 Uhr und 54.

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1: Ich bin Babette Büchner. Nach den Sabotageangriffen auf das deutsche Stromnetz hat die Bundesanwaltschaft die Ermittlungen übernommen. Der Grund sei die besondere Bedeutung des Falls, sagte eine Sprecherin. Unter anderem gehe es um den Verdacht verfassungsfeindlicher Sabotage. Zuvor war bekannt geworden, dass in dem Wohnmobil des Verdächtigen ein Notizbuch mit mehr als 160 möglichen Sabotagezielen entdeckt wurde. Die Blockade der Straße von Hormuz infolge des Iran-Kriegs treibt nicht nur die Ölpreise in die Höhe, sondern auch die weltweite Nachfrage nach Kohle. Wie die Internationale Energieagentur in Paris mitteilte, haben viele Länder ihre Kapazitäten zur Stromerzeugung aus Kohle hochgefahren.
2: Eigentlich war für dieses Jahr vorhergesagt worden, dass die weltweite Kohlenachfrage leicht zurückgeht. Stattdessen zeichnet sich nun ab, dass der weltweite Verbrauch von Kohle auf einen Rekordwert steigt. Weil kaum noch Flüssiggastanker die Straße von Hormuz passieren, steigen Länder mit Gaskraftwerken auf Kohleverstromung um. Dadurch fällt der Kohleverbrauch in Europa, Japan, Korea, China und anderen Märkten höher aus als erwartet. Ob sich der Trend auch 2027 fortsetzt, hängt davon ab, ob die Meerenge weiter blockiert bleibt. Aus Paris, Michael Evers.
1: Zum zweiten Mal in diesem Jahr reagiert die Europäische Zentralbank mit einer Zinserhöhung auf die gestiegene Inflation. Der für Banken und Sparer wichtige Einlagenzins steigt von 2,25 auf 2,5%, entschied der EZB-Rat.
3: Für Sparer sind höhere Zinsen erst einmal eine gute Nachricht. Banken zahlen dann oft mehr für Tages- und Festgeld. Allerdings geben sie die höheren Zinsen nicht immer sofort oder vollständig weiter. Vergleichen lohnt sich also. Teurer wird es dagegen für alle, die Geld leihen wollen. Kredite für Häuser, Autos oder größere Anschaffungen kosten mehr. Wer schon einen Kredit mit festem Zinssatz hat, merkt davon aber in der Regel zunächst nichts. Thomas Bleskin, Nachrichtenredaktion.
1: Die Schweizer Regierung will den Zivilstand geschieden abschaffen. Sie unterstützt den Vorstoß einer FDP-Politikerin, die sich daran gestört hat, dass Geschiedene noch Jahre später auf Formularen angeben müssen, dass sie geschieden sind. Sie ist dafür, dass Geschiedene auf Formularen wieder unter die Kategorie ledig fallen. Als nächstes muss das Parlament entscheiden.
4: Und jetzt das Wetter für das Emsland und die Grafschaft Bentheim.
5: In der Nacht ist es meist wechselnd bis stark bewölkt bei 10 bis 12 Grad. Am Freitag überwiegen dichte Wolken. Nur hier und da gibt es ein paar Auflockerungen im Tagesverlauf. Es bleibt dabei meist trocken und die Temperaturen liegen bei 18 bis maximal 20 Grad.
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0: Willkommen zum Schulradio Zoom. Am Mikrofon sind
1: Moritz, Piper,
2: Stefan Glück, ich bin sendeverantwortlich.
0: Und Rebecca.
2: Ja, wir sind angefangen mit Green Day und zwar Basket Case. Und unser heutiges Thema ist, wir stellen zwei Mitglieder neu vor, das machen wir gleich. Und wir hörten Green Day zu Beginn und womit geht es weiter, wenn alles gut läuft?
0: Wir machen jetzt weiter mit Weezer mit The LA Sound.
2: Genau.

0: Wir haben gerade The Subways mit Rock'n'Roll Queen gehört.
1: Und wir machen weiter mit einer Neuverstellung, Sleep Theory. Und das passt zum ausklingenden Sommer, denn die Nummer heißt Cruel Summer. Ab geht's.

0: Das war Win Blackberry.
1: So, und jetzt fangen wir an mit der Vorstellung. Und zwar, ich fange jetzt mit Piper an. Und ja, Piper, erzähl doch mal dein Alter und dein Name.
0: Hi, ich bin Piper Hübner, gehe in die Klasse 6C und bin 12 Jahre alt.
1: Und wo wohnst du?
0: In Längerich.
1: Und hast du Hobbys?
0: Ja, ich mache Tanzen.
1: Piper, hast du denn noch Lieblingsfächer?
0: Ja, mein Lieblingsfach ist Sport.
1: Und wieso hast du die Radio AG gewählt?
0: Weil ich einfach mal ausprobieren wollte.
1: Und welche Musik hörst du so?
0: Unterschiedlich, kommt auf die Lieder an.
1: Okay, danke Piper für das Interview. Und wir fangen jetzt einfach mal an mit Linkin Park, What I've Done, und das ist eine Live-Version.

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0: Das sind die Toten Hosen mit Düsseldorf.
1: Ja, und da haben wir den nächsten neuen Mitstreiter bei uns. Und zwar ist das der Moritz und der stellt sich mal eben vor. Hallo Moritz.
0: Hi, ich bin Moritz Simon, gehe wie Piper in die Klasse 6C und komme aus Bavinkel.
1: Dann erzähl mal, wie alt bist du?
0: Ich bin 11 Jahre alt.
1: Ja, und dann Lieblingsfächer ist ja immer so unsere Frage.
0: Meine sind Sport und Englisch.
1: Was ist mit Hobbys?
0: Da gehe ich in Bavinkel in die Jugendfeuerwehr.
1: Und habt ihr schon mal richtige Einsätze gehabt oder noch nicht?
0: Also die Freiwillige Feuerwehr hatte schon welche, aber wir haben...
1: Aber du warst noch nicht mit?
0: Nein.
1: Genau. Wäre das was für dich später beruflich?
0: Ja, Freiwillige Feuerwehr.
1: Gut, das ist dann ja der Beruf. Aber sonst so richtig? Okay. Wieso hast du dich für die Radio AG entschieden?
0: Weil ich schon ungefähr seit einem Jahr Audacity mache. Das ist eine AG bei der Oberschule Lengerich.
1: Ja, genau.
0: Und da habe ich die Radio AG entdeckt für mich.
1: Genau, weil du hast für uns, glaube ich, auch schon Sachen geschnitten.
0: Ja, die Audacity AG ist, also Audacity insgesamt ist ein Programm auf dem PC, wo man Musik schneiden kann.
1: Genau so ist es. Dann nochmal eben was für Musik hörst du?
0: Ich höre Rap.
1: Gut, dann müssen wir sehen, dass wir in der nächsten Sendung da mal ein bisschen was für dich aus unserem CD-Koffer holen. Und die nächste Nummer.
0: Jetzt kommen die Toten Hosen mit Forever Young.
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0: Das war Bad Wolves mit Jolene.
1: Ja, und dazu. Dazu müssen wir natürlich noch ein bisschen was sagen. Und zwar ist Jolene ja ein alter Hit von Dolly Parton. Und die ist ja leider vor einiger Zeit verstorben. Und so wie ich das mitbekommen habe, wollten die Bad

0: Ja, die Frau hat Spaß. Die Frau hat Spaß. Das war The Pretty Reckless von ihrem neuen Album. Und Dear God heißt das Ganze und heißt About You, ist ziemlich gut in die Charts eingestiegen. Ich reiche noch eben was nach zum Thema Bad Wolves. Wir haben natürlich ordentlich recherchiert und haben rausgefunden, wie die Frau heißt, die da Jolene gesungen hat. Das ist eine gewisse Sarah Kilboy Skinner. Und die Frau ist seit 2026 offizielles Mitglied der Band und hat das Cover von Dolly Partons Jolene eingesungen. Womit geht's weiter, Rebecca?
1: Es geht weiter mit Youngblood, mit Zombie.

0: Ja, das war Boomclap mit von Charli XCX und das war das Schulradio Zoom am Mikrofon waren.
1: Piper.
2: Moritz.
3: Stefan Glück, ich bin sendeverantwortlich.
0: Und Rebecca.
3: Ja, der nächste Sendetermin ist am 24. September, heute in 2 Wochen. Dann ist die andere Gruppe dran und weitere Infos zu Radio AG, die aktuelle Playlist und unsere Beiträge auf obs-lengerich.de unter Ganztagsangebot und Radio AG. Und zum Ende spielen wir was? Rebecca, wolltest du es eben ansagen?
0: Ich bin Let It Go von Frozen.
3: Okay, tschüssi.
0: Bye bye.

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1: Ich bin David Büchner. Nach der Serie von Sabotageangriffen auf das deutsche Stromnetz übernimmt die Bundesanwaltschaft die Ermittlungen. Im Wohnmobil des Verdächtigen fanden die Ermittler ein Notizbuch mit mehr als 160 möglichen Angriffszielen.
2: Es seien durch die Festnahme des Verdächtigen womöglich immer weitere Anschläge auf die Stromnetze verhindert worden, gibt sich der NRW-Innenminister überzeugt. Inzwischen wissen die Fahnder auch von 7 Lagern des Mannes. Bei einigen sei die Polizei bereits fündig geworden. Über 40 Abschussvorrichtungen für Raketen wurden in NRW, Brandenburg und Sachsen sichergestellt. Alles ziemlich professionell, sagt Reul. Auch wurden Substanzen zum Bau von Sprengsätzen entdeckt. In einem seiner Bekennerschreiben gibt der Mann den Kampf gegen die Stromerzeugung aus fossilen Brennstoffen als Motiv an. Tanja Wagner, Nachrichtenredaktion.
1: An den Außengrenzen Europas gab es in den ersten 8 Monaten des Jahres mehr als ein Drittel weniger illegale Grenzübertritte. Mehr als 74.000 unerlaubte Einreisen bedeuteten einen Rückgang von 35% im Vergleich zum Vorjahreszeitraum, teilte die EU-Grenzschutzagentur Frontex mit. Den Grund dafür sieht sie unter anderem in den Präventivmaßnahmen in den wichtigsten Herkunftsländern der Migranten. Die Menschen in Deutschland essen wieder deutlich mehr Fisch und Meeresfrüchte. Im vergangenen Jahr waren es im Schnitt fast 14 Kilogramm pro Kopf, gut 1,5 Kilo mehr als 2024.
3: Am beliebtesten bleibt Lachs, gefolgt vom Alaska-Seelachs, der vor allem in Fischstäbchen steckt. Danach kommen Thunfisch, Hering und Garnelen. Besonders häufig greifen die Verbraucher bei uns zu Fisch aus der Dose oder aus dem Tiefkühlregal. Frischfisch folgt erst dahinter. Im weltweiten Vergleich liegt Deutschland mit seinem Verbrauch im Mittelfeld. Weltweiter Spitzenreiter ist Island. Dort essen die Menschen im Schnitt 80 Kilogramm Fisch pro Jahr. Thomas Bleskin, Nachrichtenredaktion.
1: Am späten Nachmittag hat es an der Grenze zwischen Baden-Württemberg und Rheinland-Pfalz ein leichtes Erdbeben gegeben. Nach den ersten Angaben des GfZ-Helmholtz-Zentrums für Geoforschung hatte es eine Stärke von 3,3. Bei der Polizei in Worms gingen mehrere Anrufe ein. Hinweise auf Verletzte oder Schäden gibt es bislang nicht.
4: Und jetzt das Wetter für das Emsland und die Grafschaft Bentheim.
5: In der Nacht ist es meist wechselnd bis stark bewölkt bei 10 bis 12 Grad. Am Freitag überwiegen dichte Wolken. Nur hier und da gibt es ein paar Auflockerungen im Tagesverlauf. Es bleibt dabei meist trocken und die Temperaturen liegen bei 18 bis maximal 20 Grad.
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0: Einen wunderschönen guten Abend.
1: Ich glaube, das war der kürzeste Opener, den wir bisher in unserer Sendung, in unserer gemeinsamen Sendung gespielt haben.
2: Ja.
1: Einen wunderschönen guten Abend. Ihr seid wieder genau richtig bei einer neuen Rutsche Stahlart mit mir, Danny Seifert. Und neben mir sitzt natürlich auch wie immer der Mastermind dieser wunderschönen Sendung, Frank Fehren.
2: Ja, moin auch.
1: Schön, dass du heute da bist. Ja, mal ein etwas anderer Opener heute. Ich will nicht sagen genrefremd, aber...
2: Auf jeden Fall hat das schon mal Stress gemacht.
1: kurz und knack und bündig, das waren die Toten Hosen mit einem Uralt-Song, nämlich der Opel Gang aus dem Debütalbum aus dem Jahre 1983. Hier in einer Live-Version vom letzten Live-Album Zuhause Live, Laune der Naturfinale. Wir sind nicht in Düsseldorf, sondern wir sind in Lingen live im Studio der Zechtewelle für euch und haben eine Menge mit euch vor heute. Ich glaube, einen ganz besonderen oder ganz bunten Blumenstrauß, den wir heute am Start haben. Ich glaube, so ziemlich alles dabei. Was soll denn?
2: Das ist richtig.
1: Ja, viel Neues, viel Altes, viel. Ja, wir haben Punk, wir haben natürlich wieder Metal, wir haben
2: Black Metal.
1: Wir haben Hard, wir haben Rockig, wir haben Okkultig. Also heute müsste für jeden was dabei sein.
2: Auf jeden Fall. Ja. Ja, ich fange mit einer Band an, Flotsam and Jetsam. Die haben vor einiger Zeit ein neues Album rausgebracht. Und zwar genau am 28.08., also noch ganz frisch. Das Album heißt Rats in the Temple. Und ja, das ist ein klasse Album geworden. Ich finde, dass die Band, die gibt es ja seit 81. Haben 86 ihr erstes Album rausgebracht, Doomsday for the Deceiver. Und war im Prinzip ja auch die Anfangsband von Jason Newsted, der ja damals von Anfang an dabei war und auch Songs komponiert hat. Und die Band hat alle Höhen und Tiefen im Prinzip schon hinter sich. Aber die letzten 15 Jahre, finde ich, sind die, die Alben, die sind alle klasse. Kann man nicht anders sagen. Wie gesagt, wie auch das neue Rats in the Temple heißt das Album. Und den Song von dem Album, der heißt Damnation. Viel Spaß damit.

0: Jo, das war mal wieder überraschend schnell endende neue Scheibe. Und die neue wollen wir gar nicht hören. Die kommt gleich jetzt. Daran seht ihr mal wieder, dass wir hier absolut live sind.
1: Also das war doch eigentlich Hintergrund.
0: Keine Konserve hier. Wir haben die ganz neue Platte von Hatebreed gehört gerade. Die haben ein neues Album im Anschlag. Das wird Fatal Paradox heißen. Kommt am 6. November und wir haben den Titelsong gerade gehört. Und es soll so angeblich wieder so ein bisschen back to the roots sein bei Hatebreed. Das sagen ja immer viele Bands, wobei ich ehrlicherweise gar nicht weiß, ob sie die jemals so richtig verlassen haben. Aber gut, das kann jeder für sich selber beurteilen. Klingt vielversprechend, wie ich finde. Und Hatebreed sowieso in seinem Genre als alter Hardcore-Veteran eigentlich immer eine Bank. Ich denke, da kann man wieder Gutes erwarten mit dem neuen Album. Und mal schauen, wo sie uns dann irgendwo bestimmt auch mal wieder live begegnen werden. Da sowieso ja immer eigentlich Garant für einen Abriss, um das mal so zu sagen.
1: Auf jeden Fall. Waren ja letztens auch noch in Leer, ne?
0: Stimmt, ja. Ist noch nicht so lange her.
1: Ja.
0: Vielleicht kommen sie ja noch mal wieder hier in unsere heilige Gegend.
1: Ja. Ja, weitermachen wir mit einer Band, die heißt Left to Die. Left to Die kennt man von Death. Das ist ja ein Song von Death. Und diese Band Left to Die haben sich danach benannt. Und zwar sind da ehemalige Mitglieder von Death dabei. Und gedacht war das eigentlich, um auf Tour zu gehen und die alten Death-Klassiker nochmal live zu präsentieren. Das ist eine richtig schöne Supergroup geworden. Und zwar sind dort Terry Butler, den man auch von Obituary kennt, und Rick Rotz von Massacre und Matt Harvey von Exhumed dabei. Und die sind schon oft auf Tour gewesen, unter anderem auch hier im Bastard Club und in Herford waren sie auch schon. Ja, irgendwie habe ich das verpasst. Schade eigentlich. Aber die haben sich dann gedacht, da das so gut angenommen worden ist, schnappen wir mal die alten Demos und machen da neue Songs raus. Die haben dann im Prinzip alte Songs dann neu eingespielt und haben ein Album davon gemacht. Das Album ist nicht besonders lang, aber es sind viele Stücke drauf. Ist ja auch schnell gespielt. Ist ja halt das, ne? Und das Album ist am 17.07. auf den Markt gekommen. Initio Mortis heißt das Album und den Song, den wir jetzt davon hören, heißt Power of Darkness. Viel Spaß mit Wie mag ich dessen?

0: Da grummelt's. Dieses liebliche Stimmchen dürfte dem einen oder anderen Rock- und Metal-Fan im Laufe seiner Zeit bestimmt schon mal entgegengekommen sein. Das war der unvergleichliche Biff Byford von Saxon. Denn die haben ja tatsächlicherweise auch nochmal ein neues Album am Start. Wo sie es ja auch schon ein paar Jährchen machen. So 50, keine Ahnung, oder wie haben sie schon auf der Uhr? Sind ziemlich weit von weg wahrscheinlich, ne? Gods of Thunder wird das Album heißen. Und ein bisschen müssen wir uns noch gedulden. Es kommt am 22. Januar, aber die erste Single wurde jetzt veröffentlicht vor wenigen Tagen und es war das Titelstück, Gods of Thunder. Und Saxon hat ja dieses Jahr eine ausgiebige Festivaltour in Europa gespielt, waren ja unter anderem auch Headliner auf dem Rockhard, haben da sehr überzeugt, wie ich fand.
1: Absolut.
0: Und ähnliche Kritiken gab es auch so von den anderen Festivals, was man gesehen und gehört hat. Und jetzt schieben sie nochmal ein Album hinterher. Also Biff Byford hatte ja auch schon diverse Krebsthemen, scheint das gut überwunden zu haben und ist wieder topfit für sein Alter. So kurz vor der 80 oder wo, ich weiß nicht genau, aber ich glaube da ungefähr, oder ist er schon, oder kurz davor, ich weiß es gar nicht. Von daher stramme Leistung und bin sehr gespannt auf das neue Album und war ein guter Vorbote auf jeden Fall, die erste Single.
1: Ja, musikalisch bleiben wir mal in diesem
0: Gefilden.
1: Genau, und zwar mache ich weiter mit Induction. Das neue Album haben wir schon vorgestellt. Das heißt Love Kills, ist das dritte Album von Induction. Wer Induction nicht kennt, da ist der Sohn von Kai Hansen, also der Tim Hansen, der ist da der Gitarrist und ja, mittlerweile glaube ich auch Bandchef. Haben insgesamt drei Alben rausgebracht und die spielen live. Die sind live unterwegs. Und zwar hier in Lingen am 16.10. um 19 Uhr ist Einlass, um 19.30 Uhr wird begonnen und im Vorprogramm ist Tankstein, da kommen wir nachher auch nochmal zu. Da erzählen wir auch nochmal ein bisschen was und stellen ein Stückchen vor. Ja, Karten gibt es für einen schmalen Kurs für 26 Euro zuzüglich Gebühren und bekommt man bei Reservix oder Eventim Light. Ja, und wird... Also die Veranstaltung kommt von Rock Entertainment. Ja, jetzt wollen wir mal ein Stückchen hören von Induction und zwar das Stückchen Steel and Thunder von einem aktuellen Album Love Kills. 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

0: Ja, nachdem wir am Anfang ziemlich auf dem Gaspedal standen, jetzt zum ersten Mal ein bisschen die Bremse rein. Während unserer Sendungsankündigung in den Beschreibungen das Wort okkultig gelesen hat, der weiß spätestens jetzt, was wir damit gemeint haben. Das waren nämlich die Okkult-Rocker Ghost. Die haben ein neues Live-Album am Start als Soundtrack zu einem neuen Konzertfilm. Jetzt wird der eine oder andere sagen, wie, schon wieder Konzertfilm? Wir haben hier nicht gerade noch einen gemacht. Ja, ist richtig. Das ist gerade mal 2 Jahre her. Da gab es den Konzertfilm Right Here, Right Now, auch mit einem Live-Album dabei. Das war allerdings ja ein Film mit beigestellter fiktiver Handlung, ähnlich wie das damals bei Metallicas Film war. Das ist jetzt tatsächlich ein reiner Live-Mitschnitt, aufgenommen in Mexiko auf der Skeletour, also der Tour vom letzten Album. Und zwar angeblich wohl deswegen, weil dann waren in Mexiko waren damals 3 Konzerte geplant. Eins musste aber ausfallen, weil Tobias Forge irgendwie einen Magen-Darm-Infekt hatte und dann nicht singen konnte. Und für alle, die da dann quasi das Konzert verpasst haben und hat dann gesagt, okay, komm, dann machen wir doch mal ein Live-Album, Live-Film von. Er will auch ganz bestimmt kein Geld damit verdienen, sondern nur den Leuten, die nicht da sind, da nochmal das Erlebnis geben. Nein, also ich finde das immer, ich muss ja keiner kaufen oder sich keiner angucken. Ich finde immer gut, wenn neue Live-Sachen rauskommen, weil ich Musik eigentlich ausschließlich, wenn ich gerade ein neues Album draußen ist, von Bands immer in Live konsumiere, wollte ich sagen. Von daher sollen sie es gerne tun und jeder kann ja immer selber entscheiden, ob er es kauft oder nicht. Ja, ist auf jeden Fall draußen jetzt. Wir haben den Song He Is gehört. Ein alter Klassiker von Ghost, auch einer meiner Lieblingssongs, weil er nämlich auch damals tatsächlich das erste Lieblingslied von meinem Sohn war. Damals war er 4, jetzt ist er 9, wird bald 10 und leiht sich fleißig meine Gutsmack und Creator-CDs aus, um sie dann auf seinem Ghetto-Blaster in seinem Zimmer zu hören. Also vielleicht hat das damals was bewirkt. Ja, hat ihn auf den richtigen Weg gebracht. Von daher lebt mich das immer daran erinnern.
1: Warts ab.
0: Ja, er hat zwischendurch auch schon mal, aber er ist schon wieder zurückgekehrt. Also natürlich auch diesen anderen Quatsch, alle den Kindern in dem Alter so hören, von diesen ganzen YouTube-Blödelbaden. Aber er ist zurückgekehrt.
1: Aber auch da gibt es was Gutes, Randale zum Beispiel.
0: Genau.
1: Ja, gut ist auch eine Band aus Amerika. Der Bandkopf ist Tommy Victor, und zwar meine ich die Band Prong. Musikalisch Groove Metal oder Hardcore Punk, schwierig zu sagen, was das jetzt wirklich ist. Irgendwie haben die es geschafft, ihre eigene Mischung zu finden, aber auch damals schon. Die bekanntesten Alben von denen sind Back to Differ, Cleansing, Prove You Wrong und die Jungs, die bringen bald ein neues Album raus, und zwar im November. Es gibt schon eine Single vorweg und die wollen wir euch gleich vorstellen. Aber vorher erzählen wir nochmal, dass die live zu sehen gibt, und zwar in Rheine, da wo du wohnst. Und zwar in einem Laden, der heißt Level. Kennst du den?
0: Tatsächlich nicht.
1: Nein.
0: Bisher hat sowas ja immer im Hypothalamus stattgefunden, aber den gibt es ja nicht mehr.
1: Nein, und zwar wird da viel drüber, ja, wie soll ich sagen, es wird viel erzählt. Und zwar, der Level ist definitiv im Köpi. Also Prong spielt im Köpi.
0: Okay.
1: Das ist schon mal ganz sicher.
0: Ach, da habe ich schon mal was gehört, glaube ich.
1: Ja. Und dieses Level angeblich, aber wie gesagt, das wird alles nur Insiderwissen. Ne? Also ja, wir verbreiten das jetzt einfach mal. Also angeblich wird da irgendwie was aufgebaut, wo in Zukunft sowieso mehr Rockgeschichten stattfinden sollen. Aber im Köpi dann halt. Ne?
0: Da habe ich von gehört.
1: Das
0: ja,
1: heißt dann Level auf jeden Fall.
0: Ja.
1: Ich bin mal gespannt, wie das wird und ob das was wird. Ich freue mich auf jeden Fall auf den 13. November, dann spielen die dort. Und ich bin definitiv an Start da, weil das ist eine coole Sache. Die waren ja schon mal im Hypothalamus. Deswegen kann ich mir ganz vorstellen, wer da seine Fans sieht. Aber wie gesagt, wir wollen nichts
0: Insider wissen.
1: Wir wollen nicht zu viel erzählen. Nachher ist alles falsch.
0: Das legendäre Köpi.
1: Genau.
0: Ja, gut. War ich 2-mal in meinem ganzen Leben. Aber ja, gehört hier nicht hin.
1: Ja, okay. Also für diejenigen, die das Köpi nicht kennen, es ist eine Disco. Ja,
0: ja, das ist es.
1: Mehreren Musiksparten.
0: Genau, und sagenumwobene Geschichten, und die wir hier nicht weiter ausbreiten wollen.
1: Okay, ja, auf jeden Fall Ja, bin schon

0: auch da rumpelt's. Was habe ich denn heute für Gewitter im Ende drin hier in den Songs?
1: Eine Songauswahl.
0: Wir sind doch gar nicht hier in der Sturmzeit. Ist doch noch schönes Wetter draußen, aber egal. Ja, auch diese Klänge sollten einem vertraut vorgekommen sein, auch wenn es brandneues Material war. Und zwar unschwer zu erkennen, Amon Amarth. Auch die bringen ja in Kürze ihr neues Album raus. The Allfather Awakens wird das gute Ding heißen. Kommt am Freitag, den 2. Oktober. Also passend zur schönen Kirmes in unserem Heimatort. In Hobsten, wer nicht weiß, wo wir herkommen. Anderes Bundesland.
1: Anderes Bundesland, ja.
0: Als hier, als Lingen. Ja, das war die zweite, der stimmt gar nicht, die dritte Single-Auskopplung ja quasi schon. Es wurde ja schon vorab mal ein Akustikstück veröffentlicht, was auch auf dem Album sein wird. Und ja, letzte Sendung haben wir euch ja schon einen vorgestellt. Und das schöne Stückchen jetzt ist dann die dritte schon offene oder öffentliche, oder der dritte schon öffentliche Song vom Album. Und der heißt Eight Legs of Thunder. Ja. Typischer Amon Amarth, würde ich sagen. Klingt sehr vertraut, aber fett produziert. Und schauen wir doch mal, wie das auf dem Album so weitergeht. Aber auch da bin ich mir relativ sicher, das wird eine Bank werden.
1: Da gehe ich auch mal von aus. Also das, was man bis jetzt gehört hat, das passte schon.
0: Ja.
1: Ja, als nächstes mache ich mal eine kleine Konzertankündigung. Und zwar am 17.10. spielen in Nordhorn. In der alten Weberei, das nennt sich Nordhorn Death Fest, spielen Benediction, Temple of Dread, Pentacle und Phantom Corruption und jede Menge Bands, die man so nicht lesen kann.
0: Ich muss sagen, kannst du das jetzt alles lesen? Weil also man muss dazu sagen, ihr könnt es ja nicht sehen. Frank hat das Plakat von diesem Konzert geöffnet und da stehen die Bands natürlich in ihren typischen Schriftzügen drauf und
1: Wir versuchen es mal. Also,
0: das schon genau hingucken.
1: Also The Heritans, oder wie das heißt, Hate.com heißt eine, Kaedere heißt eine, ja, Temple of Red, Nightbearer, Keizer, ja, das kann ich nur, das weiß ich nicht.
0: Da wird schwierig, ne? Oben rechts, also wer das Plakat kennt, die Band oben rechts hilft uns.
1: Ja,
0: schreibt
1: genau.
0: Uns.
1: Schreibt uns. genau. Und jede Menge andere Bands spielen dort. Und wir werden euch in der nächsten Sendung, Datum habe ich ehrlich gesagt vergessen, 8. Oktober, kann das sein?
0: Ja, warte, kann ich dir sagen. Die nächste Sendung, sagen wir das jetzt schon, sagen wir doch mal am Ende, ist am 8. Oktober tatsächlich. Also in 4 Wochen, wie immer.
1: Genau, dann bereiten wir euch etwas genauer darauf vor. Dann werden wir einige Songs durchspielen. Vielleicht haben wir auch Studiogäste, schauen wir mal.
0: Ja. Wann findet das statt?
1: Am 17.10. Wie gesagt, in der alten Weberei in Nordhorn.
0: Ja. Ja. Wer da nichts vorhat, sollte da doch mal gucken kommen.
1: Ja, also am 16. erstmal das Melodiöse mitnehmen in Lingen, im alten Schlachthof.
0: Klingt nach einem perfekten Konzertwochenende.
1: Induction und Tanksteam. Und dann anderen Tag direkt nach Nordhorn. Und sich die Vollbedienung abholen. Also das passt. Das wird ein schönes Wochenende, definitiv. Ja, wie gesagt, Benediction ist Headliner. Pentacle ist die Band, die direkt davor spielt. Die kommt aus den Niederlanden und sind so ein bisschen zeitgleich mit S-Fix und diese Bands halt. Und musikalisch hört sich das auch so ähnlich an. Die haben relativ wenig rausgebracht, sind so richtig im Underground geblieben. Das heißt aber nicht, dass die unbedingt schlecht sind, ganz im Gegenteil. Also ich kannte die Band vorher nicht. Ich habe mich in ein Album reingehört und das hat mich total umgehauen. Das Album heißt Under the Black Cross, kommt aus dem Jahre 2005. Und den Song, den wir jetzt mal hören, heißt Into the Fury Jaws.

0: So.
1: Öhe, sagt er.
0: Jetzt.
1: Zum guten Schluss.
0: Jetzt stehen wir da. Die erste Stunde noch nicht vorbei und ja, noch nicht mal mehr ein Stückchen zu spielen.
1: Ja, wir haben. Timing war heute, hat heute nicht ganz so gepasst. Ich habe nicht so richtig aufgepasst, ne, weil die erste Stunde, das ist die schlechte Nachricht, die erste Stunde ist quasi durch. Aber die gute Nachricht ist, wir haben ja immer noch eine zweite.
0: Genau.
1: Das heißt, nach dem kleinen Nachrichtenblock, der da gleich für euch ertönt, sind wir wieder da und haben noch weiterhin schön viel Neues. Ich verspreche auf jeden Fall auch noch einen Klassiker. Ich habe noch was ein bisschen live und ja, also
0: ja,
1: es bleibt der bunte Blumenstrauß. Ne?
0: Genau, ich würde jetzt noch gerne für den Bassard Club ein bisschen Werbung machen. Die haben viele Konzerte demnächst, die haben eine ganz gute Mischung. Am 10. spielen dort Toxoplasma, am 14.10. Volley of the Sun, am 15.10. Belfegor, das passt ja super, 15. Belfegor mit Crisium und am 16. Induction und 17. Norddeutscher Death Fest.
1: Kriegst du drei Tage in Folge Ausgang zu Hause?
0: Immer besser. Nee.
1: Oh. Okay, so.
0: Okay.
1: Auf in die Nachrichten, wir hören uns gleich wieder. Bis gleich.
0: Bis gleich. 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
3: Ich bin David Büchner. Bei den Haushaltsberatungen im Parlament hat Bundesinnenminister Alexander Dobrindt heute seinen politischen Kurs verteidigt. Er sprach zum Auftakt weniger übers Geld als über Migration und die russische Bedrohung.
4: Die hybride Kriegsführung ziele auf die Köpfe unserer Menschen. Das sei der Frontverlauf unserer Zeit, sagte Dobrindt im Bundestag. Die auf dem Flughafen Halle Leipzig gefundene Sprengstoffdrohne sei kein singuläres Ereignis. Einen Persilschein für Putin dürfe es daher nicht geben. Kritik an der geplanten Ausweitung der Befugnisse von Sicherheitsbehörden in Deutschland wies er zurück. Denn diese seien nicht die Gefahr, sondern schützten unsere Freiheit. Auch sei Deutschland nicht mehr das Zielland Nummer 1 für illegale Migration in Europa, betonte Dobrindt. Das sei das Ergebnis von Kontrolle, Kurs und klarer Kante. Tanja Wagner, Nachrichtenredaktion.
3: Die Vereinigten Arabischen Emirate wollen weitere 40 Milliarden Euro in Deutschland investieren. Das teilten die emiratische Seite und die Bundesregierung während des Staatsbesuchs von Präsident Mohammed bin Zayed in Deutschland mit. Damit wird die bisherige Investitionssumme des Golfstaats in die deutsche Wirtschaft mehr als verdoppelt. Der frühere Unionsfraktionschef Jens Spahn hat sich bei den CDU-Mitgliedern seines Wahlkreises für seinen Umgang mit der Leihmutterschaft seines Sohnes entschuldigt. Er räumte ein, seine veränderte Haltung zu dem Thema nicht rechtzeitig öffentlich gemacht zu haben. Spahn war deshalb als Fraktionsvorsitzender zurückgetreten.
5: Spahn schreibt, er sei zu feige gewesen, bei dem sensiblen Thema offen Farbe zu bekennen. Mit seinem Mann habe er über Jahre verschiedene Wege zur Familiengründung abgewogen, dabei habe sich seine Haltung zur Leihmutterschaft verändert. Diesen Prozess habe er aber nicht erklärt. Er habe eine schwierige Debatte vermeiden wollen und dadurch am Ende eine noch schwierigere ausgelöst. Das bedauere er zutiefst. Thomas Pleskin, Nachrichtenredaktion.
3: Nach den Sabotageangriffen auf das deutsche Stromnetz hat die Bundesanwaltschaft die Ermittlungen übernommen. Der Grund sei die besondere Bedeutung des Falls, sagte eine Sprecherin. Im Wohnmobil des Verdächtigen ist unterdessen ein Notizbuch mit mehr als 160 möglichen Sabotagezielen entdeckt worden. Die Ermittler vermuten deshalb, dass die Anschlagsserie weitergegangen wäre.
6: Und jetzt das Wetter für das Emsland und die Grafschaft Bentheim.
7: In der Nacht ist es meist wechselnd bis stark bewölkt bei 10 bis 12 Grad. Am Freitag überwiegen dichte Wolken. Nur hier und da gibt es ein paar Auflockerungen im Tagesverlauf. Es bleibt dabei meist trocken und die Temperaturen liegen bei 18 bis maximal 20 Grad.
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0: Ja, da sind wir wieder.
1: Da sind wir wieder.
0: Zweiten Stunde stahlhart. Am Mikrofon, wie immer, gleich geblieben. Danny Seifert und Frank Fehren.
1: Ja, wir sind noch da.
0: Wir sind noch da.
1: Nicht weggelaufen.
0: In dieser Stunde bin ich mit einem etwas schnelleren Stückchen angefangen. Feinster Trash-Metal aus Wiesbaden mit Exhuma haben ja ihr neues Album rausgebracht am 28.08. 11 Tracks sind drauf mit einer Spiellänge von 41 Minuten. Und ich genieße jede Sekunde, also das ist wirklich ein richtig cooles Album geworden, muss ich ganz ehrlich sagen. Viel stärker als das letzte Album Hostile Defiance. Ja, mir gefällt es richtig gut und deswegen jetzt das zweite Stückchen von Exhuma. Das Stückchen hieß Blinding Skies und wie gesagt das Album Death Mask Messiah. Genau.
1: Ja, der ein oder andere wird sich noch dunkel erinnern, mit welchem Song ich die erste Stunde eröffnet habe. Das waren ja etwas überraschend die Toten Hosen. Das hat einen ganz bestimmten Grund, oder eigentlich sogar zwei Gründe. Zum einen, ich habe es ja auch in der letzten Sendung gesagt, da war es ja kurz davor, dass ich sie live sehen werde zum ersten Mal in meinem Leben. Mal stand der alte Metaller, der ich ja nun mal vom tiefsten Herzen bin, beim deutschen Punk oder der deutschen Punkband, den Toten Hosen, hat sie zum ersten Mal live gesehen. Und das muss ich, das gebe ich hier auch offen zu, sagen, das, mir hat es gefallen, das war gut. Es war wirklich gut. Ich hatte einen wunderschönen Tag mit meiner Liebsten. Das erste Mal kinderfrei auswärts nach zwei Jahren. Nein, aber es war wirklich gut. Es gab ein Vorprogramm. Die erste Band, dessen Namen ich schon wieder vergessen habe, die haben nicht so überzeugt, mich zumindest nicht. Die zweite allerdings schon. Das war nämlich Feine Sahne Fischfilet, die dort dann gespielt haben und für mächtig Stimmung gesorgt haben im weiten Rund. Das Ganze hat ja auf der Bürgerweide in Bremen, wer das nicht kennt, das ist der Platz vor der Stadthalle, stattgefunden vor 35.000 Zuschauern. Und ja, auch dann die Hosen, muss ich sagen, das hat live schon was, das kann man sich dann schon angucken. Also das hat derbe Spaß gemacht. Und ja, Feine Sahne Fischfilet ist ein gutes Stichwort. Die kommen nämlich auf Tour. Und jetzt haben wir ja schon einiges heute angekündigt und müssen immer dazu sagen, wir sind im Herzen natürlich eher bei den kleineren Geschichten, die hier irgendwo im Schlachthof oder in Nordhorn in der alten Weberei oder im Bastardclub oder in Rhein in irgendwelchen kleinen Kaschemmen stattfinden, irgendwo in unserem Sendgebiet mit den etwas kleineren Bands. Das wollen wir natürlich immer supporten und hingehen und euch sagen, geht hin. Aber der Chronistenpflicht halber natürlich auch, wenn sowas ansteht, kündigen wir es auch an. Feine Sahne Fischfilet kommt zusammen mit Dritte Wahl und zwar in die Emsland Arena hier nach Lingen. Und zwar am, jetzt muss ich mal gerade wieder schauen, 26. Februar wird das Ganze stattfinden. Also auch da natürlich, wer es mag, geht gerne hin. Immer noch besser, als wenn ihr euch irgendwelche anderen Blödelbaden oder Schlager-Fuzzis anguckt. Dann doch lieber dahin. Und zur Einstimmung habe ich mir gedacht, und wie gesagt, weil es für mich ein sehr schönes Wochenende oder schöner Tag war mit schönen Erinnerungen, spiele ich euch nochmal was von der Veranstaltung, nämlich Feine Sahne Fischfilet mit einer Live-Aufnahme von einem schon etwas älteren Stück aus dem Jahre 2012, nämlich wahrscheinlich eins der bekanntesten Songs der Bands, nämlich Komplett im Arsch. Viel Spaß mit Feine Sahne Fischfilet.

0: Ja, feiner Power Metal aus Schweden. Das waren Tungsten. Das ist die Kapelle, die mit Induction in Lingen im alten Schlachthof am 16.10. Live auftreten. Und zwar ist Tungsten gegründet 2016 von dem ehemaligen Hammerfall und irgendwie Malmsteen, Schlagzeuger Anders Johansson mit seinen zwei Söhnen. Und das ist nicht das ist, sondern die veröffentlichen am 9.10. Ihr fünftes Studioalbum schon. Und da werden die halt viele neue Songs dann auch präsentieren in Lingen. Und es gibt schon ein paar Vorab-Singles, es gibt mehrere. Und einen habe ich mir ausgesucht, den wir gerade gehört haben, Bite My Tunch.
1: Ja, also Söhne oder Kinder ist ein gutes Stichwort. Mich erreichte gerade hier ein kleiner Shitstorm, weil ich eben gesagt habe, nach 2 Jahren das erste Mal kinderlos. Habe ich direkt eine böse Nachricht von meiner Stieftochter bekommen, die sich bitterböse beschwert hat, wie ich denn sowas im Radio sagen könnte. Also an dieser Stelle nochmal klargestellt, ich liebe natürlich auch alle meine Kinder, sowohl die eigenen als auch die dazugewonnenen, und habe mich sehr gefreut, als wir dann wieder zu Hause waren und die Kinder wieder in die Arme schließen konnten. Sei das an dieser Stelle damit auch klargestellt. So, weiter geht's mit einer Kategorie, die ich in der letzten Sendung geöffnet habe, für die ich noch keinen Namen habe. Ich habe ja in der letzten Sendung mal erzählt, dass ich jetzt gerne immer wieder so einen Song auspacken möchte, von so Alben, die jetzt so, keine Ahnung, 1 Jahr, 3, 4 Jahre alt sind und wo wir mal so 1, 2 Songs vorspielen und dann geraten sie irgendwie wieder in Vergessenheit, weil so viel anderes neues, gutes Zeug rauskommt und man die gar nicht öfter spielen kann. Weil ich gesagt, da ziehe ich mir jetzt immer mal wieder so einen raus. Letzte Sendung war es Paradise Lost und heute mache ich das mit Testament. Die haben, das aktuelle Album wird jetzt fast 1 Jahr alt, heißt Parabellum. Letztes Jahr am 10. Oktober ist es gekommen, ist für mich immer noch ein bockstarkes Album. Ich höre es immer noch regelmäßig und mir gerne an. Und da möchte ich jetzt einfach nochmal eine Nummer von spielen. Und ja, ausgesucht habe ich mir den Song Havana Syndrome. Wolltest du noch was sagen? Du hast gerade so.
0: Nein.
1: Was zu der Kategorie. Als ich noch was so, du gucktest so, als wenn du.
0: Nein, ich bin schon am Überlegen. Die Rubrik, die noch keinen Namen hat.
1: Ja,
0: man könnte das ja jetzt auch so weiter nennen, aber das ja,
1: die Rubrik ohne Namen.
0: Wir überlegen mal.
1: Ne? Alben, die nicht. Die keine, nee, mir fällt nichts ein. Das macht keinen Sinn.
0: Machen wir nachher.
1: Testament für euch.

0: Ja, das ist unser Klassiker heute. Diesmal in dem Bereich Black Metal habe ich mir einen Song ausgesucht. Und zwar von Cradle of Filth, von dem Album Cruelty and the Beast. Das Titelstückchen Cruelty Brought the Orchids. So, ne, nicht das Titelstückchen. Wie auch immer. Ja, Cradle of Filth kennt, glaube ich, jeder. Ist eine englische Band. Ja, gibt es seit 91 und haben wirklich zahlreiche Alben rausgebracht. Durchgestartet sind die mit Dusk Hair Embrace aus dem Jahre 96. Und dann kam halt dieses 98er Album, ist ein Konzeptalbum. Und mit Median sind die dann richtig kommerziell geworden. Und seitdem ist das eine richtig große Band. Und haben viele, viele Künstler auch weggenommen. Der Keyboarder, der ist damals dahin gewechselt, weil er Geld verdienen wollte von My Dying Bride. Der Drummer von At The Gates ist dahin gewechselt, damit er ein bisschen Geld verdienen konnte. Das war irgendwie ein bisschen schade, aber egal.
1: Ja, so gut.
0: Müssen halt auch leben.
1: Müssen halt sehen, wo sie bleiben. Ne? Also jetzt, auch bei denen zahlt sich die Wurst auf dem Butterbrot nicht von alleine.
0: Genau. Oh Mann.
1: Haben wir heute. Heute labern wir viel Mist irgendwie. Ne?
0: Also, ja, irgendwie weiß ich auch nicht, was los ist.
1: Aber gut, wir machen das Ganze ja auch nur zum Spaß. Das darf man nicht vergessen.
0: Genau.
1: Also von daher. Ja, kommen wir zu einer Kapelle, die ähnlich alt ist. Nämlich Fear Factory. Die gibt es ja schon seit 89. Haben aber auch schon den ein oder anderen Besetzungswechsel hinter sich. Unter anderem jetzt ja noch vor nicht allzu langer Zeit noch mal einen neuen Sänger wieder gekriegt, einen Kameraden namens Milo Silvestro, und auch einen neuen Drummer namens Pete Rapp. Und jetzt gibt es aber ja, mit diesen neuen Mitgliedern das erste neue Stückchen seit langer Zeit mal wieder. Erstmal nur eine Single, ob daraus auch noch ein Album folgen wird, ist noch nicht so richtig bekannt. Ich habe zumindest jetzt in der Recherche nichts gefunden, was da schon in diese Richtung hindeutet, sondern es gibt erstmal eine Single. Aber die wollen wir natürlich vorstellen hier. Wenn auch eine Größe wie Fear Factory mal wieder was Neues bringt, dann wollen wir es natürlich spielen. Und das gute Stück heißt Roboticist. Und ja, einziges verbliebenes Gründungsmitglied ist ja noch Gitarrist Dino Casares, der quasi der Mastermind der Band ist.
0: Ohne dem geht's auch nicht.
1: Ohne dem geht's auch nicht, völlig klar. Und ja, hören wir mal rein, was da das neue Stückchen so kann. Hier ist Fear Factory mit Roboticist.
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0: Ja, wunderschöner Song von Down. So, so ist besser.
1: Alle Hebel im Griff.
0: Alle Hebel im Griff, genau. Ja, wie gesagt, das waren Down. Das Schöne an dem tollen Song ist, der ist nagelneu. Die bringen am 20.11. bringen die ein neues Album am Markt und das heißt Volume 5, also das fünfte Album. Den Song, den wir gehört haben, hieß Blood Oath und ist die erste Single-Auskopplung von dem Album. Ja, wer Down noch nicht kennt, das ist eine amerikanische Supergroup und am Gesang ist Phil Anselmo, den man ja wohl kennt von Pantera, an der Gitarrisse Pepper Keenan von Corrosion of Conformity und Kirk Winstein von Crawbass dabei und am Schlagzeug Jimmy Bauer von I Hate God

0: sowie Bassist Pat Brothers. Also alles bekannte Leute. Die Band hatte 1995 mit Nola, mit dem Album Nola begonnen. Und seitdem, ja, so hier und da mal ein Album, wenn sie Zeit hatten, an den Start gebracht. Aber die Alben sind alle ziemlich gut und eigentlich wundert mich das, dass die jetzt noch was Neues rausbringen, weil vor ein paar Jahren hieß das noch, dass die sich verkracht haben, aber wie das dann so ist.
1: Genau, irgendwann kommen sie immer alle wieder. Ob das auch für die nächste Band gilt, wird sich zeigen. Ich habe euch ja noch für diese Stunde einen Klassiker versprochen, der kommt jetzt. Und zwar geht es um Sepultura. Mit Sepultura soll es ja bald vorbei sein. Das letzte Deutschland-Konzert ist schon gewesen. Dies Jahr auf dem Wacken stattgefunden. Das allerletzte Konzert der Band steht noch bevor. Das soll am 7. November in Sao Paulo stattfinden. Natürlich, wo sonst. Und dann soll es das ja gewesen sein mit Sepultura. Gucken, wie lange sie sich dran halten. Bei Slayer hat es ja auch nicht so lange gedauert.
0: Ja, ich bin auch mal gespannt.
1: Bis sie dann doch wieder gespielt haben. Und ja gut, aber noch ist es so, Sepultura war jetzt auf ausgedehnte Abschiedstour über 2-3 Jahre, glaube ich, ging das Ding. Das Ganze soll natürlich auch noch als Live-DVD und Live-Album rauskommen. Logischerweise, ja, ob es das dann wirklich gewesen ist, wird die Zeit zeigen. Wir hören Klassiker. Hier ist Sepultura für euch mit Roots, Bloody Roots.

0: immer wieder gut.
1: Immer wieder gut.
0: Ja, man glaubt es kaum. Die 2 Stunden unserer heutigen Sendung neigen sich schon wieder dem Ende. Wieder so an uns vorbeigerauscht. Wieder nicht geschafft, alles zu spielen, was wir so in der Schachtel hatten.
2: Nein, ich habe hier sogar noch Dimple Mainz auf dem Programm.
0: Oh nein, scheiße. Sollen wir den für die nächste Sendung ankündigen?
2: Den halten wir für die nächste Sendung auf.
0: Also ich nehme ja auch noch zwei, drei Songs mit für die nächste Sendung. Wir müssen gucken, brauchen wir 3 Stunden Sendezeit, aber dann haben wir auch immer zu viel. Ne? Dann, ich glaube, wir können 5 Stunden Sendezeit haben und vielleicht müssen wir doch nochmal wieder über den Metal Night nachdenken. Das Thema schieben wir jetzt ja auch schon seit einem Jahr vor uns her.
2: Ja, eigentlich ist das wohl so, ja.
0: Naja, schauen wir mal. Okay, aber der eine oder andere denkt jetzt vielleicht, wie, jetzt sind doch noch 7 Minuten jetzt noch, aber du hast noch ein etwas längeres Schätzchen.
2: Ich habe auch ein längeres Schätzchen, genau. Und zwar My Dying Bride als Doom-Kapelle, die machen ja keine 2 Minuten knackigen Songs, sondern die sind ein bisschen länger. Und zwar gibt es was Neues von My Dying Bride zu erzählen. Und zwar war das ja so, dass das letzte Album, das hat ja der ganz normal der Sänger Aaron Steinswob eingesungen, aber irgendwie sind die nicht auf Tour gegangen und haben die Tour abgesagt und dann anschließend mit 1 Jahr Verspätung ungefähr sind sie dann doch auf Tour gegangen mit einem anderen Sänger, und zwar mit Mikko Kotamäki von Swallow the Sun. Und das hat anscheinend wohl ganz gut geklappt. Und zwar so gut, dass die gesagt haben mit dem Sänger Aaron Steinswort, das klappt so nicht weiter, den schmeißen wir jetzt raus. Der ist raus aus der Band, ist Gründungsmitglied, davon mal abgesehen. Und machen einfach mit dem Mikko Kotamäki weiter. Das ist irgendwie traurig, aber irgendwie auch gut. Und also Begründung war ja immer, er hatte keine Zeit oder wie auch immer, der wollte halt nicht auf Tour und Familie und. Und jetzt hat der Steinswob, der hat sich mit 3 Gründungsmitgliedern von My Dying Bride hat er eine neue Truppe gegründet. Und die heißt, wie heißt die denn? Towards the Sinister heißt das Album. Und damit gehen die auf Tour, also kann das zeitlich ja gar nicht stimmen irgendwie. Aber ist auch egal. Auf jeden Fall sind sie nächstes Jahr in Wacken sind sie schon gebucht. Da wird man den alten Sänger mit den Gründungsmitgliedern und halt ein paar neue, also Geige und Keyboard, das sind neue Leute, glaube ich, wenn ich das so richtig gelesen habe. Die wollen dann die alten mal rein. Klassiker der früheren 90er Jahre dann live präsentieren. Und das finde ich irgendwie gut. Noch besser würde ich finden, wenn die auch neue Songs schreiben, weil das war eine richtig coole Zeit für My Dying Bride. Und deswegen habe ich gedacht, gibt es noch einen Klassiker von My Dying Bride. Der Song dauert sehr lange. Von meinem Lieblingsalbum aus dem Jahre 98, Turn Loose the Swans, hören wir das Titelstückchen Turn Loose the Swans.
0: Werden wir nicht mehr ganz schaffen, müssen wir kurz dazu sagen. Aber wir verabschieden uns daher an dieser Stelle. Bis zum nächsten Mal in 4 Wochen. Am 8. Oktober sind wir wieder da mit einer neuen Sendung für euch. Und bis dahin bleibt stallhart und bleibt munter.
2: Viel Spaß mit My Dying Bride.

0: Ich bin Babette Büchner. Bei den Haushaltsberatungen im Parlament hat Bundesinnenminister Alexander Dobrindt heute seinen politischen Kurs verteidigt. Er sprach zum Auftakt weniger übers Geld als über Migration und die russische Bedrohung. Nach einer Sondersitzung des Innenausschusses zur sogenannten hybriden Bedrohungslage warnte Dobrindt außerdem, dass man in Deutschland jeden Tag mit einem Anschlagsszenario rechnen müsse. Per Gesetz sind Krankenkassen verpflichtet, bei Finanzanlagen Verluste möglichst auszuschließen. Zuletzt hatten sich etliche Kassen aber erheblich verzockt. Neue Zahlen der Bundesregierung zeigen, dass das Ausmaß der Verluste noch viel größer ist als bisher bekannt.
1: Kassen und kassenärztliche Vereinigungen haben sich verspekuliert. Schon bis Ende letzten Jahres mussten Wertberichtigungen von rund 400 Millionen Euro vorgenommen werden, heißt es von der Bundesregierung. Das Geld von versicherten und einzahlenden Medizinern durch unsichere Investments, vor allem in Immobilienfonds, futsch. Und auch für dieses Jahr haben einige Kassen weitere Verluste angekündigt. Wie hoch diese ausfallen können, ist derzeit nicht bekannt. In Medienberichten war von über 1,1 Milliarde Euro die Rede. Tanja Wagner, Nachrichtenredaktion.
0: In Deutschland hat etwa ein Fünftel der Kinder und Jugendlichen schon einmal Cybergrooming erlebt. Das zeigt eine neue Studie der Landesanstalt für Medien NRW.
2: Beim Cybergrooming versuchen Erwachsene gezielt, Kinder und Jugendliche im Netz zu manipulieren. In den meisten Fällen werden Minderjährige in Chats aufgefordert, Bilder oder Videos von sich zu schicken, sich vor der Kamera auszuziehen oder sich im echten Leben zu treffen. Vor allem 14- bis 17-Jährige machen diese Erfahrungen, aber ihre Zahl ist laut der Studie gesunken. Das liegt auch daran, dass Kinder und Jugendliche inzwischen aufmerksamer sind und unbekannte oder dubiose Kontakte blockieren. Diana Kramer, Nachrichtenredaktion.
0: Deutschland und die Vereinigten Arabischen Emirate sind seit langem enge Partner. Jetzt wollen sie ihre Beziehungen nochmals deutlich ausbauen, auch mit einer hohen Investitionssumme des Golfstaats. Die Vereinigten Arabischen Emirate planen, weitere 40 Milliarden Euro in Deutschland zu investieren. Damit wird die bisherige Investitionssumme in die deutsche Wirtschaft mehr als verdoppelt.
3: Und jetzt das Wetter für das Emsland und die Grafschaft Bentheim.
4: In der Nacht ist es meist wechselnd bis stark bewölkt bei 10 bis 12 Grad. Am Freitag überwiegen dichte Wolken. Nur hier und da gibt es ein paar Auflockerungen im Tagesverlauf. Es bleibt dabei meist trocken und die Temperaturen liegen bei 18 bis maximal 20 Grad.
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Achtel Schneider wünscht einen guten Abend hier auf der Ems-Fechtewelle zu einer neuen Folge von LRS Gold. Das war eben Billy Joel und It's Still Rock'n'Roll to Me. Wir haben natürlich auch wieder einen Triple Play mit drei Songs aus demselben Jahr, Double Gold und natürlich auch wieder einen interessanten Live-Track. Aber jetzt geht es erstmal weiter mit The Jets. Hier ist Love Makes the World Go Round.

The Jetsons, Love Makes the World Go Round. Ja, und jetzt unser Triple Play, drei Songs aus 1987. Und wir beginnen mit The Bangles und Walking Down Your Street.

LS Gold auf der Emsfechtewelle mit unserem Triple Play. Das waren gerade Jesus and the Mary Chain und Happy When It Rains. Und davor hatten wir The Bangles mit Walking Down Your Street. Und hier ist der dritte, hier ist Def Leppard und Animal.

Ja, die schmutzige Lache musste ich noch abwarten. Das waren Def Leppard und Animal. Und jetzt gibt es einen Clubklassiker aus 1983. Hier ist M2May und Juicy Fruit bei LS Gold auf der Fechtewelle.

M to me und Juicy Fruit. Ja, und jetzt Al Stewart. Einmal Year of the Cat und danach On the Border. Zwei echte Klassiker von Al Stewart.

Unser Double Gold für heute, das war Al Stewart, einmal hier mit On the Border und davor Year of the Cat. Und jetzt gibt es wieder einen Rockklassiker, diesmal aus 1985 vom Album Rocky IV. Hier ist Robert Tapper und No Easy Way Out.

Robert Tapper und No Easy Way Out. Ja, und jetzt ein LRS Code Live Track aus 1978. Hier sind Styx und Man in the Wilderness.

unser LAS Gold Live Track aus 1978. Das waren Styx und Man in the Wilderness. Und jetzt ein One-Hit-Wonder aus 1998. Hier sind die New Radicals und You Get What You Give.

Ja, wer sich schon immer mal gefragt hat, was Paul Young gemacht hatte, bevor er als Paul Young bekannt wurde, genau das hier. Nämlich mit der Street Band hatte er hier einen Novelty-Song über das Toastbrot. Toast. Das war's. In 4 Wochen geht's weiter mit LRS Gold. Montag bitte um 20 Uhr. Die LRS Chartshow einschalten. Zum Schluss gibt's nochmal Blondie mit Maria. Lott Schneider sagt tschüss, bis demnächst.

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1: Ich bin Katrin Müller. Bundesinnenminister Dobrindt warnt vor weiteren möglichen Anschlägen in Deutschland. Nach Einschätzung der Bundesregierung geht dabei auch von Russland eine hybride Bedrohung aus, etwa durch Sabotage, Cyberangriffe und Einflussnahme. Dobrindt rechnet zudem mit dem Einsatz sogenannter Wegwerfagenten, die für einzelne Aktionen angeworben werden.
2: Deutschland muss jeden Tag weiter mit Anschlagsszenarien rechnen, sagt Dobrindt. Als Beispiel nennt er einen versuchten Brandanschlag in München, bei dem zwei Tatverdächtige Brandsätze in Richtung von Gebäuden mit Rüstungsbezug geworfen haben sollen. Auch hinter dem versuchten Drohnenangriff am Flughafen Leipzig-Halle sollen solche angeworbenen Helfer stecken. Laut der Bundesregierung übernehmen sogenannte Wegwerfagenten einfache Spionage-, Sabotage- oder Propagandaaufgaben und können im Fall einer Enttarnung den eigentlichen Auftraggeber oft gar nicht benennen. Babette Büchner, Nachrichtenredaktion.
1: Der frühere Unionsfraktionschef Spahn hat sich bei den CDU-Mitgliedern seines Wahlkreises für seinen Umgang mit der Leihmutterschaft seines Sohnes entschuldigt. Er räumte ein, seine veränderte Haltung zu dem Thema nicht rechtzeitig öffentlich gemacht zu haben. Ende Juli war Spahn deshalb als Fraktionsvorsitzender zurückgetreten.
3: Spahn schreibt, er sei zu feige gewesen, bei dem sensiblen Thema offen Farbe zu bekennen. Mit seinem Mann habe er über Jahre verschiedene Wege zur Familiengründung abgewogen, dabei habe sich seine Haltung zur Leihmutterschaft verändert. Diesen Prozess habe er aber nicht erklärt. Er habe eine schwierige Debatte vermeiden wollen und dadurch am Ende eine noch schwierigere ausgelöst. Das bedauere er zutiefst. Thomas Pleskin, Nachrichtenredaktion.
1: An den Außengrenzen Europas gab es in den ersten 8 Monaten des Jahres mehr als ein Drittel weniger illegale Grenzübertritte. Mehr als 74.000 unerlaubte Einreisen bedeuteten einen Rückgang von 35% im Vergleich zum Vorjahreszeitraum. Das teilte die EU-Grenzschutzagentur Frontex mit. Den Grund für den deutlichen Rückgang sieht sie unter anderem in den Präventivmaßnahmen in den wichtigsten Herkunftsländern der Migranten. Bei einem Unfall mit einem Reisebus sind im Osten der Schweiz mehrere Menschen ums Leben gekommen. Weitere Personen wurden verletzt, wie die Polizei auf der Plattform X mitteilte. Das Unglück ereignete sich demnach im Kanton Graubünden. Laut Schweizer Medien handelt es sich um einen Bus aus den Niederlanden.
4: Und jetzt das Wetter für das Emsland und die Grafschaft Bentheim.
5: In der Nacht ist es meist wechselnd bis stark bewölkt bei 10 bis 12 Grad. Am Freitag überwiegen dichte Wolken. Nur hier und da gibt es ein paar Auflockerungen im Tagesverlauf. Es bleibt dabei meist trocken und die Temperaturen liegen bei 18 bis maximal 20 Grad.
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Ja, Waylon Jennings und Johnny Cash, the greatest cowboy of them all. Hier ist Hermann Lammersmeyer, Town and Country ist schon wieder da. Und ja, schon wieder 2 Wochen rum. Ich glaube es gar nicht. Wie wär's mit Susan Ray und Like a Baby Went for Candy?

0: Like a baby went for candy, Susan Ray aus Hollywood. So hier ist Chip Taylor und Ruth Hermans aus Holland. Und ja, das hören wir uns an. Das gibt's auch nicht dauernd.
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1: Ja, das ist schon eine tolle Mischung. Holland und Nashville zusammen. Chip Taylor und Ruth Hermans, ein Radio-DJ und auch ein Musiker. Hier ist ein Song für eine junge Dame aus Hamburg, und zwar Michael Ballew und The Dark Side of the Dance Floor.

The Dark Side of the Dance Floor. Ja, für die junge Dame in Hamburg. Ja, oh, wer könnte das sein? Elfie, für dich ganz allein. Für alle Fans von Dolly Parton, wir denken an dich und an sie. Und a little bit slow.

aus den 60er Jahren kam dieser Song Dolly Parton, A Little Bit Slow. Hier ist ein Song für unsere Freunde in Leer. Ganz, ganz, ganz viele Grüße. Und Jordan Doe und Hanking It Up. Das heißt, hey, wir hängen noch ein bisschen Hank dran. Hank Williams und danach Larry Cordell und Diamond Strings. Und da geht's um gute Seiten für eine gute Gitarre.

Und dann klingen die Saiten auch richtig gut. Diamond Strings und Larry Cordell. Hier ist ein Herr aus Texas, eine Dame aus Nashville, Tennessee und ein Junge aus Aschendorf, Hermann Lammersmeyer. There's a little bit of everything in Texas.

Ja, Herman Lammersmeyer, Willie Nelson und Pretty Miss Norma Jean. There's a little bit of everything in Texas. Wie wär's mit Keith Richards und George Jones? Mein Gott, das hören wir uns an.

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Ja, und jetzt ist der erste Country-Song, der uns so richtig erreicht hat. Vor vielen, vielen Jahren, Tommy Langford und Tom Dooley. Ja, das müssen wir jetzt hören. Bum, Django, bum, bum.

Wir hatten vor einer Woche in Huxiel ein großes Country-Festival, das Watten Country-Festival. Und dann gab's am Sonntag was Spezielles. Und zwar eine Gospel-Show mit Hermann Lammersmeyer und Matt Walker und Seldom Sober und vielen, vielen Gästen. Und ich sage Dankeschön an den tollen jungen Pastor, der uns durch diese Messe begleitet hat, und an den Gospelchor. Und hier ist ein Johnny Cash-Song für euch. Das ist ein Song aus 69 von seiner LP The Holy Land.

Ja, klar, ein bisschen Gospel-Feelings für alle Fans und danach für Clay Blaker-Fans Jason Allen. Ja, und den Song hat Clay geschrieben. Hier ist Brewer und Shipley und I'm sorry, Mama, I'm not a commie. Und hier ist der Jerry Garcia an der Steel-Gitarre. Und das ist, ja, was Altes und was ganz, ganz Tolles.

Ja, wir konnten Clay Blaker erleben in Edewecht und das war einfach großartig. Hier ist ein Song für Hedy und sie liebt Clay Blaker und natürlich auch Jennifer Weatherly aus Kalifornien. Sie wohnt jetzt in der Schweiz und hier ist ein Song, den Clay auch geschrieben hat, Lucky Day.

Jennifer Weatherly aus Hollywood oder aus Los Angeles. Ja, da wohnte sie und der wohnt jetzt in der Schweiz und eine gute Freundin von Clay Blakers. Wenn Sie einen Wunsch haben, schreiben Sie mir an hermann.l.meyer@freenet.de und ich finde diesen Song mit Sicherheit und spiele ihn natürlich auch. Oder ich grüße auch Ihre Freunde, wo auch immer Sie sind. Sie wissen ja, das Internet ist ganz schön lang. Hier ist ein Song für Mike aus Bremerhaven und zwar Lovesick heißt die Band aus den USA und sie haben einen Song, der heißt Driving in Circles. Ich fahre einfach wild um mich rum zu und zwar im Kreis. Ja, das hören wir uns an.

Lovesick and Driving in Circles. So, das war's gewesen. Ich freue mich, dass Sie dabei waren und ich hoffe, Sie konnten mit meiner Stimme so ein bisschen was anfangen, aber es war nicht viel mehr rauszuholen. So, einen Song habe ich noch Herman Lammersmeyer und Lainey Hicks in Nashville aufgenommen. Just Between the Two of Us. Das ist der alte Merle Haggard-Hit in einer neuen Version. Ich hoffe, dass wir den gefallen. Danach vielleicht noch ein bisschen Buddy Emmons auf der Steelgitarre und das wäre es dann auch gewesen. Schön, dass Sie da waren und das machen wir sicherlich ganz, ganz bald wieder. Und viele Grüße gehen an Frank Hammer in Hannover.

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1: Ich bin Katrin Müller. Innenminister Dobrindt rechnet damit, dass sogenannte Wegwerfagenten Russlands versuchen werden, weitere Ziele in Deutschland anzugreifen. Man müsse jeden Tag auch mit einem Anschlagsszenario in Deutschland rechnen, sagte Dobrindt nach einer Sondersitzung des Innenausschusses zur sogenannten hybriden Bedrohungslage. Hintergrund ist der Fund einer Sprengstoffdrohne Anfang August am Flughafen Leipzig-Halle. Der Hausärztinnen- und Hausärzteverband warnt vor einem möglichen Zusammenbruch der Versorgung. Bundesgesundheitsminister Lindemann müsse umgehend handeln, fordert der Co-Vorsitzende Blumenthal-Bayer in Berlin. Ihm zufolge gibt es viel Angst in den Praxen. Man sei durchgeschüttelt, die Situation unübersichtlich.
2: Wer hilft bei Schnupfen, Grippe und anderen Wehwehchen, wenn's den Hausarzt um die Ecke nicht mehr gibt? Schon jetzt ist die Versorgung in einigen Teilen Deutschlands stark unter Druck. Jeder Vierte gibt in einer Umfrage des Hausärzteverbands an, dass sich die Situation in den letzten 5 Jahren verschlechtert hat. Das dürften die Sparmaßnahmen der Bundesregierung nur noch verschärfen. Mehr als 60% der Mediziner erwarten längere Wartezeiten und weniger Zeit für ihre Patienten. Deshalb fordert der Verband vom Gesundheitsminister bessere Rahmenbedingungen und weniger Bürokratie. Tanja Wagner, Nachrichtenredaktion.
1: Die Europäische Zentralbank reagiert auf die gestiegene Inflation infolge des Iran-Kriegs und erhöht erneut die Zinsen. Der für Banken und Sparer wichtige Einlagenzins steigt von 2,25 auf 2,5%, mit Folgen auch für Kredite und Geldanlagen.
3: Für Sparer sind höhere Zinsen erst einmal eine gute Nachricht. Banken zahlen dann oft mehr für Tages- und Festgeld. Allerdings geben sie die höheren Zinsen nicht immer sofort oder vollständig weiter. Vergleichen lohnt sich also. Teurer wird es dagegen für alle, die Geld leihen wollen. Kredite für Häuser, Autos oder größere Anschaffungen kosten mehr. Wer schon einen Kredit mit festem Zinssatz hat, merkt davon aber in der Regel zunächst nichts. Thomas Bleskin, Nachrichtenredaktion.
1: Bei einem Unfall mit einem Reisebus sind im Osten der Schweiz mehrere Menschen ums Leben gekommen. Weitere Personen wurden verletzt, wie die Polizei auf der Plattform X mitteilte. Das Unglück ereignete sich demnach im Kanton Graubünden. Laut Schweizer Medien handelt es sich um einen Bus aus den Niederlanden.
4: Und jetzt das Wetter für das Emsland und die Grafschaft Bentheim.
5: In der Nacht ist es meist wechselnd bis stark bewölkt bei 10 bis 12 Grad. Am Freitag überwiegen dichte Wolken. Nur hier und da gibt es ein paar Auflockerungen im Tagesverlauf. Es bleibt dabei meist trocken und die Temperaturen liegen bei 18 bis maximal 20 Grad.
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1: Ich bin Katrin Müller. Bundesinnenminister Dobrindt warnt vor weiteren möglichen Anschlägen in Deutschland. Nach Einschätzung der Bundesregierung geht dabei auch von Russland eine hybride Bedrohung aus, etwa durch Sabotage, Cyberangriffe und Einflussnahme. Dobrindt rechnet zudem mit dem Einsatz sogenannter Wegwerfagenten, die für einzelne Aktionen angeworben werden.
2: Deutschland muss jeden Tag weiter mit Anschlagsszenarien rechnen, sagt Dobrindt. Als Beispiel nennt er einen versuchten Brandanschlag in München, bei dem zwei Tatverdächtige Brandsätze in Richtung von Gebäuden mit Rüstungsbezug geworfen haben sollen. Auch hinter dem versuchten Drohnenangriff am Flughafen Leipzig-Halle sollen solche angeworbenen Helfer stecken. Laut der Bundesregierung übernehmen sogenannte Wegwerfagenten einfache Spionage-, Sabotage- oder Propagandaaufgaben und können im Fall einer Enttarnung den eigentlichen Auftraggeber oft gar nicht benennen. Babette Büchner, Nachrichtenredaktion.
1: Der frühere Unionsfraktionschef Spahn hat sich bei den CDU-Mitgliedern seines Wahlkreises für seinen Umgang mit der Leihmutterschaft seines Sohnes entschuldigt. Er räumte ein, seine veränderte Haltung zu dem Thema nicht rechtzeitig öffentlich gemacht zu haben. Ende Juli war Spahn deshalb als Fraktionsvorsitzender zurückgetreten.
3: Spahn schreibt, er sei zu feige gewesen, bei dem sensiblen Thema offen Farbe zu bekennen. Mit seinem Mann habe er über Jahre verschiedene Wege zur Familiengründung abgewogen, dabei habe sich seine Haltung zur Leihmutterschaft verändert. Diesen Prozess habe er aber nicht erklärt. Er habe eine schwierige Debatte vermeiden wollen und dadurch am Ende eine noch schwierigere ausgelöst. Das bedauere er zutiefst. Thomas Bleskin, Nachrichtenredaktion.
1: An den Außengrenzen Europas gab es in den ersten 8 Monaten des Jahres mehr als ein Drittel weniger illegale Grenzübertritte. Mehr als 74.000 unerlaubte Einreisen bedeuteten einen Rückgang von 35% im Vergleich zum Vorjahreszeitraum. Das teilte die EU-Grenzschutzagentur Frontex mit. Den Grund für den deutlichen Rückgang sieht sie unter anderem in den Präventivmaßnahmen in den wichtigsten Herkunftsländern der Migranten. Zum Fußball. Nächster Auftaktsieg für den FC Bayern München in der Champions League. Die Münchner gewannen 5:0 gegen Bodø/Glimt aus Norwegen. Niederlage dagegen für RB Leipzig. Die Sachsen unterlagen beim italienischen Debütanten Como 1907 deutlich mit 1:4.
4: Und jetzt das Wetter für das Emsland und die Grafschaft Bentheim.
5: In der Nacht ist es meist wechselnd bis stark bewölkt bei 10 bis 12 Grad. Am Freitag überwiegen dichte Wolken. Nur hier und da gibt es ein paar Auflockerungen im Tagesverlauf. Es bleibt dabei meist trocken und die Temperaturen liegen bei 18 bis maximal 20 Grad.
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1: Ich bin Katrin Müller. Der Hausärztinnen- und Hausärzteverband warnt vor einem möglichen Zusammenbruch der Versorgung. Bundesgesundheitsminister Lindemann müsse umgehend handeln, fordert der Co-Vorsitzende Blumenthal-Bayer in Berlin. Ihm zufolge gibt es viel Angst in den Praxen. Man sei durchgeschüttelt, die Situation unübersichtlich.
2: Wer hilft bei Schnupfen, Grippe und anderen Wehwehchen, wenn es den Hausarzt um die Ecke nicht mehr gibt? Schon jetzt ist die Versorgung in einigen Teilen Deutschlands stark unter Druck. Jeder Vierte gibt in einer Umfrage des Hausärzteverbands an, dass sich die Situation in den letzten 5 Jahren verschlechtert hat. Das dürften die Sparmaßnahmen der Bundesregierung nur noch verschärfen. Mehr als 60% der Mediziner erwarten längere Wartezeiten und weniger Zeit für ihre Patienten. Deshalb fordert der Verband vom Gesundheitsminister bessere Rahmenbedingungen und weniger Bürokratie. Tanja Wagner, Nachrichtenredaktion.
1: Die Europäische Zentralbank reagiert auf die gestiegene Inflation infolge des Iran-Kriegs und erhöht erneut die Zinsen. Der für Banken und Sparer wichtige Einlagenzins steigt von 2,25 auf 2,5%, mit Folgen auch für Kredite und Geldanlagen.
3: Für Sparer sind höhere Zinsen erst einmal eine gute Nachricht. Banken zahlen dann oft mehr für Tages- und Festgeld. Allerdings geben sie die höheren Zinsen nicht immer sofort oder vollständig weiter. Vergleichen lohnt sich also. Teurer wird es dagegen für alle, die Geld leihen wollen. Kredite für Häuser, Autos oder größere Anschaffungen kosten mehr. Wer schon einen Kredit mit festem Zinssatz hat, merkt davon aber in der Regel zunächst nichts. Thomas Bleskin, Nachrichtenredaktion.
1: Innenminister Dobrindt rechnet damit, dass sogenannte Wegwerfagenten Russlands versuchen werden, weitere Ziele in Deutschland anzugreifen. Man müsse jeden Tag auch mit einem Anschlagsszenario in Deutschland rechnen, sagte Dobrindt nach einer Sondersitzung des Innenausschusses zur sogenannten hybriden Bedrohungslage. Hintergrund ist der Fund einer Sprengstoffdrohne Anfang August am Flughafen Leipzig-Halle. Zum Fußball. Nächster Auftaktsieg für den FC Bayern München in der Champions League. Die Münchner gewannen 5:0 gegen Bodø Glimt aus Norwegen. Niederlage dagegen für RB Leipzig. Die Sachsen unterlagen beim italienischen Debütanten Como 1907 deutlich mit 1:4.
4: Und jetzt das Wetter für das Emsland und die Grafschaft Bentheim.
5: In der Nacht ist es meist wechselnd bis stark bewölkt bei 10 bis 12 Grad. Am Freitag überwiegen dichte Wolken. Nur hier und da gibt es ein paar Auflockerungen im Tagesverlauf. Es bleibt dabei meist trocken und die Temperaturen liegen bei 18 bis maximal 20 Grad.
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0: 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Es ist 1 Uhr und 3 Minuten.

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0: 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Es ist 1 Uhr und 25 Minuten.
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1: Ich bin Katrin Müller. Alarmierende Details zum mutmaßlichen Stromsaboteur. Ermittler haben nach Angaben von NRW-Innenminister Reul im Wohnwagen des 48-Jährigen ein Notizbuch gefunden. Darin hatte der Mann handschriftlich mehr als 160 weitere Anschlagsziele vermerkt.
2: Es seien durch die Festnahme des Verdächtigen womöglich immer weitere Anschläge auf die Stromnetze verhindert worden, gibt sich der NRW-Innenminister überzeugt. Inzwischen wissen die Fahnder auch von 7 Lagern des Mannes. Bei einigen sei die Polizei bereits fündig geworden. Über 40 Abschussvorrichtungen für Raketen wurden in NRW, Brandenburg und Sachsen sichergestellt. Alles ziemlich professionell, sagt Reul. Auch wurden Substanzen zum Bau von Sprengsätzen entdeckt. In einem seiner Bekennerschreiben gibt der Mann den Kampf gegen die Stromerzeugung aus fossilen Brennstoffen als Motiv an. Tanja Wagner, Nachrichtenredaktion.
1: Bundesgesundheitsminister Linnemann strebt mehr Effizienz in der medizinischen Versorgung und der Pflege an. Es werde sehr